0: Das Wetter.
1: Das könnte durchaus angenehmer da draußen sein. 7 bis 4 Grad. Es ist also richtig knackig kalt heute nochmal. Und dazu müssen wir immer wieder auch damit rechnen, dass da ganz schön viel Regen runterkommt. Der Regen bleibt uns dann auch heute tagsüber erhalten. Das Ganze bei höchstens 12 Grad. Der Dienstag sieht schon wieder besser aus. Ein Mix aus Sonne und Wolken. Auch da immer noch ein bisschen Regen. Aber wie gesagt, deutlich freundlicher.
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2: Zurzeit liegen uns keine Meldungen vor. Wir wünschen allen unterwegs gute Fahrt.
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1: Kuckuck, ich bin Vera Körber. Komm, wir machen eine kleine Zeitreise. Back to the roots quasi mit Aha und Take on Me. Habt eine schöne Nacht.
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0: Ach, ich mag das ja, wenn man so richtig schön essen geht. Ne? Ich sag euch aber eins, sobald einer das Handy rausholt, um das Essen zu posten und ich dann auch erstmal nicht anfangen darf zu essen, ich sag euch, ich richte sofort ein Chaos auf meinem Teller an, weil ich das wirklich, ich finde es fürchterlich, ne? Und viele Restaurants finden das auch nicht ganz so geil. Ne? In einem Berliner Restaurant zum Beispiel hat ein Gast jetzt seinen Tisch storniert, weil er sein Essen nicht fotografieren durfte. Warum müssen Menschen denn ihr Essen immer posten? Kollege Stefan Rijek, du hast dich dazu mal schlau gemacht.
1: Ja genau, also erstmal ist das natürlich eine günstige Art, Luxus zu präsentieren. Es muss eben kein teures Auto sein, mit dem man sich als wohlhabend darstellt, sondern da reicht eben schon ein ästhetisches Bild vom Teller Spaghetti zum Beispiel.
0: Ja, gibt jetzt aber auch die stinknormale Currywurst oder ein Fischbrötchen posten. Das hat jetzt wenig mit Luxus zu tun, ne?
1: Ja, guter Punkt. Luxus ist aber nicht der einzige Grund, aus dem wir unser Essen posten. Das sagt die Professorin Marie Schröer von der Uni Potsdam, die auf genau diesem Gebiet forscht.
2: Weil Essen eben auch Identität bedeutet. Und da ist der Currywurst-postende Onkel natürlich ein schönes Beispiel, ne? Weil man mit der Currywurst dann vielleicht eine Arbeiteridentität, Ruhrgebietsidentität, sozialdemokratische Identität so etwas verknüpfen kann.
1: Ja, und noch ein Grund ist laut Marie Schröer auch einfach, dass die meisten von uns sehr, sehr gerne essen. Essen macht eben einfach glücklich und natürlich will man dann sein Glück mit anderen teilen.
0: Also heißt, wenn sich Menschen was Leckeres kochen und das dann posten, dann schmeckt das vielleicht auch besser.
1: Ja, lustig, dass du sagst. Genau das wurde jetzt nämlich durch mehrere Studien sogar belegt.
2: Weil man ein Stück weit sich natürlich vorher genauer mit der Speise auseinandersetzt, vielleicht darüber nachdenkt, wie sie zubereitet worden ist. Und dadurch isst man bewusster, als wenn man sich irgendwie im Gehen schnell einen Döner reinzieht.
0: Naja gut, dann sollen mal alle schön ihr Essen posten. Ich guck dann einfach nur weiterhin dabei zu. Dankeschön, Stefan Rijek, aber dass du der Sache mal auf den Grund gegangen bist.
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0: Das Wetter.
1: 7 bis 4 Grad und es wird nass. Der Regen ist unser ständiger Begleiter. Und auch tagsüber lässt sich die Sonne heute nicht blicken. Es bleibt also sehr nass und das Ganze bei höchstens 12 Grad. Die Temperaturen gehen auch in den nächsten Tagen nicht so richtig nach oben. Dafür sieht der Dienstag aber trotzdem schon ein bisschen besser aus. Da lässt sich zumindest auch mal die Sonne blicken.
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2: Zurzeit liegen uns keine Meldungen vor. Wir wünschen allen unterwegs gute Fahrt.
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1: Hallo, schöne Nacht. Ich bin Vera Körber. Oh, da war ich neulich neidisch. Da habe ich gesehen, dass eine Kollegin von mir auf einem Blue-Konzert war. Habe ich verpasst? Hätte ich auch gerne hingegangen, kann ich euch mal sagen. Naja, dann jetzt hier im Radio, ne? Blue-Konzert.

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1: Ich bin Ursula Winkler. Die 4 in die Niederlande ausgeflogenen deutschen Passagiere des von einem Hunter-Virus-Ausbruch betroffenen Kreuzfahrtschiffs sind auf dem Weg nach Frankfurt. Mehrere Rettungswagen brachen am späten Abend vom Flughafen Eindhoven aus Richtung Deutschland auf. Von dort werden sie dann zur Quarantäne in die jeweiligen Bundesländer gebracht. An Bord des Schiffs waren nach dem Virusausbruch 3 Menschen gestorben, ein Ehepaar aus den Niederlanden und eine Frau aus Deutschland. CSU-Chef Söder sieht für die im Bundesrat gestoppte 1.000-Euro-Prämie zur Entlastung von Beschäftigten keine Zukunft mehr. Er glaube, die sei vom Tisch, sagte der bayerische Ministerpräsident im ARD-Bericht aus Berlin.
2: Eine gut gemeinte Idee, sagt Söder, aber es habe großen Widerstand in der Wirtschaft gegeben, mit der offenbar vorher auch niemand gesprochen habe. Die Prämie war dann im Bundesrat gescheitert, weil die Länder hohe Steuerausfälle befürchteten. Ob die Bundesregierung nun den Vermittlungsausschuss anruft, um doch noch einen Kompromiss zu finden, ist unklar. Am Dienstag ist erst einmal Koalitionsausschuss. Da dürfte das Thema Entlastungen bei Schwarz-Rot ziemlich weit oben stehen. Thomas Brock, Berlin.
1: Die Bundesregierung reagiert skeptisch auf die jüngsten Äußerungen von Kreml-Chef Putin. Sie reiten sich ein in eine Serie von Scheinangeboten, heißt es aus Regierungskreisen. Putin hatte gesagt, er sei zu direkten Gesprächen mit dem ukrainischen Präsidenten Selenskyj bereit. Als Vermittler brachte Putin Altkanzler Schröder ins Gespräch.
3: Putin sagte überraschend, dass er bereit sei, jemanden aus der EU in die Verhandlungen über ein Kriegsende in der Ukraine einzubinden. Aber es müsse jemand sein, der sich nicht mit Abfälligkeiten gegenüber Russland geäußert habe. Dass er sich dabei am liebsten Altkanzler Schröder wünscht, kam bei ihm überraschend direkt und schnell als Vorschlag. Putin kennt den Ex-SPD-Chef lange, vertraut ihm und nennt ihn seinen Freund. Aufhorchen ließ der Kreml-Chef hier in Moskau außerdem, weil er sagte, dass sich der Ukraine-Krieg aus seiner Sicht dem Ende zuneige. Aus Moskau, Ulf Mauder.
1: Zum Fußball. Im Abendspiel der Bundesliga hat sich Union Berlin bei Mainz 05 mit 3:1 durchgesetzt. Zuvor gewann Heidenheim beim FC Köln ebenfalls mit 3:1 und darf damit weiter auf den Klassenerhalt hoffen. Der SC Freiburg verlor beim HSV mit 2:3. Das waren die Nachrichten mit Ursula Winkler.
4: Das Wetter. Mal heiter und trocken, mal bewölkt und nass. So wird der Tag heute bei maximal 13 Grad auch nicht mehr so warm wie die letzten Tage. Morgen am Dienstag dann ähnlich, aber immerhin bei höchstens 16 Grad.
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5: Zurzeit liegen uns keine Meldungen vor. Wir wünschen allen unterwegs gute Fahrt.
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4: Viele schauen ja schon so

auf den Montag jetzt, ne? Macht ja auch Sinn, ist ja nicht mehr so weit weg leider. Und viele haben ja auf der Arbeit so einen Lieblingskollegen, so einen Best Friend auf der Arbeit. Wir haben einen auf der Arbeit, den hassen alle. Also wirklich jeder hasst ihn. Es ist keine Person, ne? Wir wollen jetzt nicht unmoralisch werden. Nein, es ist der Drucker. Ihr kennt das vielleicht. Eine Kollegin hat sich hingesetzt und hat einen ganzen Hörfunkbeitrag über dieses verhasste Gerät gemacht. Seid gespannt, das dürft ihr sein. Eben diesen Beitrag gibt es nach 10 Minuten.

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1: Ja, wir haben hier einen Drucker auf der Arbeit und jeden Morgen, wirklich jeden einzigen Morgen, zieht der, wenn du was drucken willst, erstmal ein Papier ein. Zerknüttelt das dann und schreit dann, ey, Papierstau. Ja, es ist so wahnsinnig. Wenn die Kollegin Laura Potting verzweifelt so langsam und ich befürchte, es ist nicht mehr weit, dann wird sie dem Drucker vielleicht etwas antun.
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4: Ich werde es wie einen Unfall aussehen lassen, wobei brauche ich gar nicht. Falls das Ding morgen nicht mehr angeht, weil komplett zerstört, wird niemand hier an Vandalismus denken, sondern einfach nur denken, ach guck, da hat der Drucker wieder Weltschmerz. Ich verstehe das nicht. Ich meine, unsere Handys können inzwischen unseren kompletten Haushalt steuern, von der Temperatur im Bad bis hin zum Dunkelheitslevel im Schlafzimmer aus Kilometern Entfernung. Wir können Organe transplantieren. Gut, also jetzt nicht ich im Speziellen, ja? Was? Ach, das ist gar kein Herz, das ist eine Leber. Ja, ist doch super. Dann hat er jetzt zwei. Weiter im Text. Also die Welt hat schon medizinische Wunder vollbracht. Wir waren auf dem Mond, hinter dem Mond. Wir waren im Weltall. Und mein Drucker so, nee, A5. A5 kann ich nicht drucken, weil, also, heute fühle ich mich einfach mehr nach Dinner 4. Und außerdem ist meine Patrone schon fast leer. Und mit fast leer meine ich, sie ist eigentlich noch voll. Aber ich könnte ja mal so alle 5 Sekunden darauf hinweisen, dass ich eventuell in 20 Jahren keine Tinte mehr haben werde. Und außerdem sind deine Patronen eigentlich vom Originalhersteller? Sind deine Patronen eigentlich vom Originalhersteller? Hallo? Sind deine Patronen eigentlich vom Original? Halt den Rand, Mann! Ich sag's euch, so viele Dinge auf der Welt sind nur passiert, weil irgendein Drucker wieder gestreikt hat. Die Titanic zum Beispiel. In Wirklichkeit sind die Eiswarnungen nie angekommen, weil das Fach 2 im Drucker unten in der Mitte leer war. Die hängen da. Seitdem in einer Druckerwarteschlange. Alleine dieses Wort, Druckerwarteschlange, das sagt doch schon alles. So, ich muss gehen. Der Drucker sagt, er möchte gerne eine heiße Milch mit Honig haben und danach lackiere ich ihm noch die Füße. In Magenta! Ach nee, geht nicht, ist leer.
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0: Das Wetter.
1: Der Frühling macht eine kleine Pause. Heute nicht mehr als 13 Grad. Dazu ein Mix aus Sonne und Wolken, aber auch immer mal wieder Regen. Der Dienstag, also morgen, wird ähnlich, aber mit bis zu 16 Grad etwas milder.
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2: Zurzeit liegen uns keine Meldungen vor. Wir wünschen allen unterwegs gute Fahrt.
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1: Boah, 1.500 Euro für ein paar Sticker. Ich habe gerade mal grob überschlagen. Wenn du das Panini-Album zur kommenden Fußball-WM 2026 komplett füllen willst, kommst du da auf rund 1.500 Euro Kosten. Wenn du dann noch bedenkst, 48 Mannschaften, a 26 Spieler und dann noch 16 Stadien. Also ich glaube, es gibt Bibelübersetzungen mit weniger Seiten.

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0: Unser Atze Schröder zeigt Kermit dem Frosch, wo er die Locken hat. So geht doch das Sprichwort, oder? Naja, egal. Unser Atze ist gerade auf jeden Fall auf Mallorca und hat da eine ziemlich lustige Entdeckung gemacht.
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3: Ja, nee, ist klar. Wer, wie, was? Der, die, das. Wieso, weshalb, warum? Wer nicht fragt, bleibt dumm. Ja, ne, kennt jeder, oder? Überall auf der Welt, Sesamstraße, habe ich gerade im spanischen Fernsehen gesehen, hier auf Mallorca. Das läuft echt überall, in 150 Ländern auf der Welt. Ich meine, das ist doch mal ein Hammer. Kermit, der Frosch, überall gern gesehen. Ne? Sobald man Kermit sieht, hat man ja gute Laune. Aber jetzt kommt's. Kermit heißt fast überall Kermit. Deutschland, Frankreich, Italien, in Spanien aber nicht. Ja, und da bin ich ja gerade. Hier heißt Kermit Gustavo. Wirklich, kein Scheiß. Kermit heißt hier Gustavo. Gustavo der Frosch, wie geil ist das denn? Da haben wir doch direkt Bock, seinen Urlaub zu verlängern, ne? Oder einen Flamenco-Kurs zu machen. Ach, ich brauche gleich erstmal einen Milchkaffee. Javier, por favor. Un habitación doble con leche. Ja, rapido. Komm, jetzt nicht einschlafen.
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1: Ich bin Ursula Winkler. Die 4 in die Niederlande ausgeflogenen deutschen Passagiere des von einem Hantavirus-Ausbruch betroffenen Kreuzfahrtschiffs sind auf dem Weg nach Frankfurt. Mehrere Rettungswagen brachen am späten Abend am Flughafen Eindhoven auf. Von Frankfurt aus werden die Passagiere dann zur Quarantäne in die jeweiligen Bundesländer gebracht. Der Chef des Robert-Koch-Instituts Schade sah im ZDF-Heute-Journal keine Gefahr für die Bevölkerung.
2: Ja, das Hantavirus ist natürlich für die Personen, die es betrifft, und die daran erkranken, ein Virus, das eben sehr schwer krank machen kann. Aber die gute Nachricht ist eigentlich, das ist kein Virus, das sich verbreitet. Und insofern kann ich, glaube ich, sagen, ich sehe eigentlich keine Gefährdung für die Bevölkerung in Deutschland und auch keine Pandemiegefahr.
1: RKI-Chef Schade im ZDF. Verglichen mit dem Coronavirus sagte er, man kenne das Hantavirus schon sehr lange und könne es deshalb sehr gut einschätzen. Die geplante Beschäftigtenprämie von 1.000 Euro hat der Bundesrat erst einmal gestoppt. Jetzt diskutiert die Politik über andere Möglichkeiten, die Menschen zu entlasten. Berlins regierender Bürgermeister Wegner schlägt eine Senkung der Mehrwertsteuer auf Lebensmittel vor.
3: Grundnahrungsmittel muss sich jeder leisten können, deshalb muss die Mehrwertsteuer darauf deutlich reduziert werden. Solche Sätze hören Sie gerne beim Bundeskongress des Deutschen Gewerkschaftsbundes, auf dem Wegner zur Eröffnung die Forderung aufgestellt hat. Hier fordert er auch noch, die Energiekosten nachhaltig zu senken, für die Industrie, kleinere Unternehmen und auch für uns Verbraucher. Wie er das finanzieren will, sagte Wegner nicht. Die Bundesregierung hatte angekündigt, über weitere Entlastungen zu beraten. Seitdem laufen Diskussionen über mögliche Maßnahmen. Uli Reitinger, Berlin.
1: SPD-Außenpolitiker fordern eine Prüfung des Vorschlags, Altkanzler Schröder als Vermittler im Ukraine-Krieg einzubinden. Unter anderem Ralf Stegner warnte davor, solche Optionen vorschnell auszuschließen, solange sie zur Beendigung des Kriegs beitragen könnten. Zuvor hatte Kreml-Chef Putin Schröder selbst als bevorzugten europäischen Gesprächspartner ins Spiel gebracht. Die Bundesregierung reagierte aber skeptisch und sprach von einem Scheinangebot. Zum Fußball. Im Abendspiel der Bundesliga hat sich Union Berlin bei Mainz 05 mit 3:1 durchgesetzt. Zuvor gewann Heidenheim beim FC Köln ebenfalls mit 3:1 und darf damit weiter auf den Klassenerhalt hoffen. Der SC Freiburg verlor beim HSV mit 2:3. Das waren die Nachrichten mit Ursula Winkler.
4: Das Wetter. Es ist und bleibt sehr wechselhaft. Heute mal freundlich, mal aber eben auch ungemütlich mit Wolken und Regen und auch Wind. Dazu nur noch maximal 13 Grad. Morgen ein Ticken wärmer mit bis zu 16 Grad, aber weiter oft bewölkt und mal nass.
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5: Zurzeit liegen uns keine Meldungen vor. Wir wünschen allen unterwegs gute Fahrt.
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4: Wie esst ihr Erdbeeren eigentlich am liebsten? Ja, das muss man ja auch mal klären bei so einem Frühlingswetter, oder? Na klar, hier und da kommt heute mal Regen runter. Aber im ganz Allgemeinen hatten wir in den letzten Tagen Frühlingswetter und ist es zumeist heute auch. Also Thema Erdbeeren. Eher so Marmelade, eher so Eis, eher so Sahne. Oder gar nicht? Wir hören es nach uns 10 Minuten Musik hier.

0: pflücken, waschen und genießen. Ja, die Erdbeersaison ist wieder gestartet und diese kleine Frucht, wobei sie ist gar keine Frucht eigentlich, per Definition. Ich will gar nicht klug scheißern. Diese kleine rote Frucht, die können wir auf verschiedenste Arten und Weisen schnabulieren. Aber wie verputzt ihr sie denn am liebsten?
1: Erdbeer, Marmelade, da war schon was Feines.
2: Also ich finde Erdbeerquark sehr lecker, Erdbeerkuchen.
3: Alles mit Erdbeeren schmeckt.
4: Mit Waffeln kenne ich, Erdbeeren mit Eis, mit Pfannkuchen, ne?
5: Auf jeden Fall Eis. Quark habe ich gestern Abend noch mit Erdbeeren gegessen. Geht auch mit Vanillepudding.
6: Erdbeeren mit Joghurt, Erdbeeren mit Rhabarber.
7: Sei es jetzt Salat oder eine Acai-Bowl, sind dir Erdbeeren immer gewünscht und schmeckt ja auch gut.
8: Halt alles Süße, ne? Vanilleeis mit Erdbeeren geht sehr gut.
1: Ich bin eher so für frisch kaufen und essen, einfach so.
9: Erdbeeren geht überall.
0: Ich bin schockiert. Ich muss jetzt leider doch noch mal klugscheißern. Es ist wirklich keine Frucht. Also schon irgendwie. Es ist eine Scheinfrucht. Die Erdbeere ist eine Sammelnussfrucht. Also die Erdbeere, die sammelt Nüsse sozusagen. Also ich sammle ja am liebsten Erdbeeren.
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0: Das Wetter.
1: Mal heiter und trocken, mal bewölkt und nass. So wird der Tag heute bei maximal 13 Grad auch nicht mehr so warm wie die letzten Tage. Morgen am Dienstag dann ähnlich, aber immerhin bei höchstens 16 Grad.
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2: Zurzeit liegen uns keine Meldungen vor. Wir wünschen allen unterwegs gute Fahrt.
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1: Einen schönen guten Morgen euch. Jetzt wird's hier ein bisschen schnulzig, aber vor allem romantisch. Das ist Nelly und Kelly Rowland mit Dilemma.

0: Ihr geht ins Restaurant, bestellt und dann was? Genießen, essen? Nee. Erstmal musst du ein Foto machen, das ist das Wichtigste. Ja, ja, Foodporn und so. Ist ja schon seit einigen Jahren ein Riesending. Viele fotografieren ewig ihr Essen, bis es dann kalt ist und das Foto ist ja inzwischen wichtiger als alles andere. Aber mittlerweile gibt es auch immer mehr Leute, die das nervt, so wie... Wie mich zum Beispiel. Ein Berliner Restaurant aber eben auch. Die haben deswegen so richtige Regeln aufgestellt zum Fotos machen bei ihnen im Laden. Und ganz ehrlich, dieses ganze Fotografieren kann ja auch echt die gemütliche Atmosphäre stören. Inzwischen gibt es tatsächlich richtige Hilfsmittel, damit die Leute nicht dauernd zum Handy greifen im Restaurant oder anderswo. Kollege Stefan Rejek, auf welche Anti-Handy-Gadgets bist du bei deiner Recherche gestoßen?
1: Ja, ganz klassisch ist so ein kleiner Tresor mit Zeitschloss. Da legst du einfach dein Handy rein und stellst dann einen Zeitraum ein und in dem kannst du dann dein Handy nicht benutzen. Noch einfacher und nicht ganz so drastisch ist die sogenannte Handygarage. Das ist eigentlich nur ein Kasten und da sind Fächer dran und da kommen die Handys rein.
0: Wird ja in vielen Schulen benutzt, ne?
1: Ja, gibt's aber zum Teil auch schon in Restaurants. Was ich zum Beispiel ganz cool finde, es gibt ein Restaurant in Oldenburg, das gibt allen Gästen 2,5% Rabatt auf ihre Bestellung, wenn ihr Handy die gesamte Zeit über in dieser Garage parkt.
0: Ja, hä? Mega! Win-Win-Situation und entspannte Atmo und dabei auch noch Geld sparen.
1: Ja, ich würde sagen, Win-Win ist auch das Stichwort für das kreativste Gadget, das ich jetzt so gefunden habe. Und zwar das sogenannte Offline-Glas. Ist auf den ersten Blick wie ein normales Bierglas, aber unten am Boden ist eine kleine Ecke ausgefräst. Und dadurch bleibt das Glas nur dann stehen, wenn das Handy als Stütze darunter liegt. Bedeutet, entweder halt handyfreies Ambiente oder man muss eben das Bier exen, wenn man unbedingt ans Handy will.
0: Geil, das ist sehr kreativ. Danke, Stefan. Wie sieht's denn bei euch so mit Handys im Restaurant aus? Braucht ihr ein Offline-Glas oder lasst ihr euer Handy im Restaurant einfach in der Tasche, wo es vielleicht hingehört? Mein kleiner Spieltipp für eine garantiert handyfreie Zeit im Restaurant. Wer zuerst ans Handy geht, bezahlt die Rechnung.

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1: Ich bin Ursula Winkler. Die 4 in die Niederlande ausgeflogenen deutschen Passagiere des von einem Hunter-Virus-Ausbruch betroffenen Kreuzfahrtschiffs sind auf dem Weg nach Frankfurt. Mehrere Rettungswagen brachen am späten Abend vom Flughafen Eindhoven aus Richtung Deutschland auf. Von dort werden sie dann zur Quarantäne in die jeweiligen Bundesländer gebracht. An Bord des Schiffs waren nach dem Virusausbruch 3 Menschen gestorben, ein Ehepaar aus den Niederlanden und eine Frau aus Deutschland. Die Bundesregierung reagiert skeptisch auf die jüngsten Äußerungen von Kreml-Chef Putin. Sie reiten sich ein in eine Serie von Scheinangeboten, heißt es aus Regierungskreisen. Putin hatte gesagt, er sei zu direkten Gesprächen mit dem ukrainischen Präsidenten Selenskyj bereit. Als Vermittler brachte Putin Altkanzler Schröder ins Gespräch.
2: Putin sagte überraschend, dass er bereit sei, jemanden aus der EU in die Verhandlungen über ein Kriegsende in der Ukraine einzubinden. Aber es müsse jemand sein, der sich nicht mit Abfälligkeiten gegenüber Russland geäußert habe. Dass er sich dabei am liebsten Altkanzler Schröder wünscht, kam bei ihm überraschend direkt und schnell als Vorschlag. Putin kennt den Ex-SPD-Chef lange, vertraut ihm und nennt ihn seinen Freund. Aufhorchen ließ der Kreml-Chef hier in Moskau außerdem, weil er sagte, dass sich der Ukraine-Krieg aus seiner Sicht dem Ende zuneige. Aus Moskau, Ulf Mauder.
1: Der Ärzteverband Marburger Bund fordert strengere Regelungen beim Zugang zu Alkohol. So soll der Verkauf von Schnaps nur noch in lizenzierten, spezialisierten Läden erfolgen.
3: Supermärkte, Tankstellen und Kioske sollten keinen hochprozentigen Alkohol mehr anbieten dürfen, fordert der Marburger Bund. Der Verband begründet das mit den gesundheitlichen Folgen von Alkoholkonsum. Besonders junge Menschen müssten besser geschützt werden. Denn wer früh anfange, Alkohol zu trinken, habe ein höheres Risiko, später abhängig und krank zu werden. Der Marburger Bund unterstützt deshalb auch Pläne des Bundesfamilienministeriums, das sogenannte begleitete Trinken für Jugendliche ab 14 Jahren abzuschaffen. Thomas Brock, Berlin.
1: Zum Fußball. Im Abendspiel der Bundesliga hat sich Union Berlin bei Mainz 05 mit 3:1 durchgesetzt. Zuvor gewann Heidenheim in Köln ebenfalls mit 3:1 und darf damit weiter auf den Klassenerhalt hoffen. Der SC Freiburg verlor beim HSV mit 2:3. Das waren die Nachrichten mit Ursula Winkler.
4: Das Wetter.
5: Der Frühling macht eine kleine Pause. Heute nicht mehr als 13 Grad. Dazu ein Mix aus Sonne und Wolken, aber auch immer mal wieder Regen. Der Dienstag, also morgen, wird ähnlich, aber mit bis zu 16 Grad etwas milder.
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6: Zurzeit liegen uns keine Meldungen vor. Wir wünschen allen unterwegs gute Fahrt.
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5: Einen schönen guten Morgen, Sascha Fassbender hier an dem ganz, ganz frühen Montag. Wir schauen nach rund 10 Minuten Musik hier bei mir, was heute wichtig wird, was heute wichtig ist. Bleibt auf jeden Fall dran und kommt gut in die Woche mit uns. Jetzt hier Musik von Pink, das ist Runaway.

0: Guten Morgen, wir starten in eine neue Woche. Zum Glück wieder mal eine kurze.
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0: Heute bis Mittwoch arbeiten, Donnerstag Christi Himmelfahrt und Freitag hoffentlich Brückentag. Kollege Kevin Zimmer, jetzt starten wir aber erstmal in den Montag.
2: Ja, ein Montag, an dem Verona Poth einen Gerichtstermin hat. Sie fordert mehr Geld von ihrer Versicherung. Vor etwa 4 Jahren wurde sie ja Opfer eines Diebstahls. Ihr Schmuck wurde gestohlen. Die Versicherung hat nur einen Teil des Schadens übernommen. Deswegen verklagt Verona Poth jetzt die Maklerfirma, die ihr die Versicherung vermittelt hat. Und fordert mehr Geld.
0: Ah ja, in der Türkei startet, Kevin, da startet auch ein Prozess.
2: Da startet der Prozess gegen den abgesetzten Istanbuler Bürgermeister İmamoğlu. Der ist Gegner des türkischen Präsidenten Erdogan und gehört der größten Oppositionspartei an. Heute muss er sich einem Verfahren wegen Spionage stellen und sich dort verteidigen. Viele sehen den Prozess als politisch motiviert an. Sollte er verurteilt werden, drohen ihm 15 bis 20 Jahre Haft. Das ist auch die Forderung der Staatsanwaltschaft in der Türkei.
0: Krass. Schauen wir mal auf uns, Kevin. Bei uns geht der Geldregen weiter.
2: Absolut. Vor dem

0: Feiertag nochmal schnell die Taschen voll machen. 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
1: Macht das auf jeden Fall. Kevin Zimmer mit allem, was heute Morgen

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0: Das Wetter.
1: Es ist und bleibt sehr wechselhaft. Heute mal freundlich, mal aber eben auch ungemütlich mit Wolken und Regen und auch Wind. Dazu nur noch maximal 13 Grad. Morgen ein Ticken wärmer mit bis zu 16 Grad, aber weiter oft bewölkt und mal nass.
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2: A2 Dortmund-Oberhausen. Zwischen Oberhausen, Königshardt und Kreuz Oberhausen 1 Kilometer Stau. Und A3 Arnheim-Oberhausen zwischen Dienstlaken Süd und Oberhausen-Holten 1 Kilometer stockender Verkehr. Wir wünschen allen unterwegs gute Fahrt.
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1: Boah, 1.500 Euro. Für ein paar Sticker. Ich habe gerade mal grob überschlagen. Wenn du das Panini-Album zur kommenden Fußball-WM 2026 komplett füllen willst, kommst du da auf rund 1.500 Euro Kosten. Wenn du dann noch bedenkst, 48 Mannschaften, a 26 Spieler und dann noch 16 Stadien. Also ich glaube, es gibt Bibelübersetzungen mit weniger Seiten.

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0: Voyage. Desireless. Das sind die 80er für den ganz, ganz, ganz frühen Montag. Einen schönen guten Morgen euch. Ja, wenn in deinem Leben was so richtig schief läuft, so richtig Bockmist, was machst du dann? Übernimmst du Verantwortung oder versuchst du jemandem anderen vielleicht die Schuld in die Schuhe zu schieben? Da muss ich ja sagen, schuldig. Passiert mir ab und an mal. Daniel Harter von der Evangelischen Kirche stellt heute Morgen im Augenblick mal einen Song von Bastian Benoa vor, der genau diese Frage stellt.
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2: Menschen, die an Gott glauben, unterstellt man manchmal, dass sie keine Verantwortung für ihr Leben übernehmen wollen. Oder nur jemanden suchen, dem sie die Schuld in die Schuhe schieben können. Wenn Gott die Dinge lenkt, dann ist er ja schuld. Bastian Benoa ist Songwriter und er kennt diese Spannung gut.
3: Ich erlebe mein Leben oft so als Spagat zwischen so zwei Welten. Also zwischen dem einen Pol von, hey, es funktioniert gerade so vieles richtig gut. Und dann gibt es aber Momente, wo man plötzlich so auf dem Boden der Tatsachen wieder landet und sich fragt, hey, warum geht gerade alles schief?
4: Manchmal sehe ich den Frieden, manchmal sehe ich Leid und Tod. Manchmal sehe ich die Hoffnung, selbst wenn Chaos um uns tobt.
2: Bastian Benoa setzt sich mit seinem Glauben an Gott intensiv auseinander und er verarbeitet seine Gedanken über Gott und die Welt dann in seinen Songs.
3: Über diese Spannung habe ich einen Song geschrieben, der heißt Unerreichbar nah, weil ich Gott bzw. Gottes Anwesenheit so erlebe. Ich spüre, da ist ein Gott, der mich trägt, der mich hält, aber der nicht immer alles automatisch irgendwie wegwischt, was gerade nicht gut läuft.

0: Am Ende bleibt es Glauben. Glauben, dass wir nicht allein sind in schweren Zeiten. Glauben, dass Gott die Dinge in seiner Hand hält. Glauben, dass er nah ist. Daniel Harter von der Evangelischen Kirche für Augenblick mal.
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1: Mit Thorsten Adolfs. Guten Morgen. Der Hunter-Virus-Ausbruch auf dem Kreuzfahrtschiff Hondius beschäftigt seit Tagen die Weltöffentlichkeit. Mittlerweile läuft die Evakuierung der Menschen an Bord. Sie werden nach und nach in ihre Heimatländer ausgeflogen. Auch 4 Deutsche sind am späten Abend von Eindhoven aus nach Deutschland gebracht worden. Danny Hopp aus dem News-Team, wie geht es mit Ihnen jetzt weiter?
2: Also sie sollten mit einem Spezialtransport in die Uniklinik Frankfurt gebracht werden. Dort sollen sie dann erstmal weiter untersucht, beobachtet und dann zur Quarantäne in die jeweiligen Bundesländer gebracht werden. Einer von ihnen stammt aus der Region Berlin-Brandenburg, eine weitere Kontaktperson aus Baden-Württemberg. Das wissen wir inzwischen. Beide zeigen nach Angaben der Behörden keine Symptome. Vorher hatten sich auch schon die spanischen Behörden geäußert, weil das Schiff ja auf Teneriffa angelegt hatte. Auch von dort hieß es, alle, die das Schiff verlassen haben, hätten keine Symptome gehabt.
1: Auch das RKI hat sich am Abend nochmal zur Lage geäußert und gesagt, es sehe keine Gefährdung.
2: Genau, RKI-Chef Schade ging im ZDF auch nochmal auf einen Vergleich mit Corona ein und sagte ganz klar, das Hunter-Virus sei ein ganz anderes Virus und überhaupt nicht vergleichbar. Das sei kein Virus, das sich verbreite und man kenne das Virus schon sehr lange und könne es deshalb auch sehr gut einschätzen. Seit der Entdeckung 1995 habe es tausende Fälle gegeben und es sei immer gelungen, die Lage unter Kontrolle zu bringen. Und deshalb sehe er eigentlich auch keine Gefährdung für die Bevölkerung in Deutschland und auch keine Pandemiegefahr, sagte Schade.
1: Dankeschön, Danny. Und jetzt weitere Nachrichten im Überblick. Die Verhandlungen zwischen den USA und dem Iran treten weiter auf der Stelle. Die Antwort des Iran auf einen Vorschlag der USA sei völlig inakzeptabel, schrieb US-Präsident Trump auf seiner Plattform Truth Social. Neue Drohungen gab es auch. Die werden nicht mehr lange lachen, schrieb Trump in Richtung Teheran. Die Bundesnetzagentur erwartet, dass die Gaspreise moderat steigen werden. Behördenchef Müller sagte dem RND, das gelte vor allem bei Anschlussverträgen. Für die meisten Privathaushalte gäbe es dagegen Preisgarantien von 12 Monaten oder länger. Beim Strom sehe es anders aus. Dort gäbe es auch jahreszeitlich bedingt gerade sinkende Preise. Die Polizei in NRW kann ab sofort den genauen Standort eines Anrufers bei einem Notruf bestimmen. Möglich macht das eine Technologie, die in modernen Smartphones steckt. Seit kurzem beteiligt sich NRW an einem bundesweiten Pilotbetrieb. 60 Minuten lang können die Beamten den Standort sehen, dann wird er gelöscht. In der Fußball-Bundesliga ist es im Abstiegskampf so spannend wie schon lange nicht mehr. Der 1. FC Heidenheim kann wieder auf den Klassenerhalt hoffen. Nach dem 3:1 Auswärtssieg beim 1. FC Köln hat das Team jetzt 26 Punkte auf dem Konto. Genauso viele wie der VfL Wolfsburg und der FC St. Pauli. Um die Chance auf die Relegation zu wahren, muss Heidenheim sein letztes Spiel gegen Mainz unbedingt gewinnen. Und am letzten Spieltag treffen St. Pauli und Wolfsburg im direkten Vergleich aufeinander. Das waren die Nachrichten mit Thorsten Adolfs.
3: Ja, heute sind viele Wolken über Essen, dazu aktuell 5 Grad an der Radio Essen Wetterbude in Altenessen. Und immer wieder ist Regen dabei heute. Am Mittag lässt der Regen mal nach, aber später wird es dann wieder nass bei maximal 11 Grad heute. Morgen sieht es dann insgesamt etwas besser aus.
4: Dann sind wir schon beim Radio Essen Verkehrsservice um 6:02. Schönen guten Morgen. Ja, der Montagmorgen beginnt zwar nass, aber erstmal ganz ruhig. Keine weiteren Meldungen. Gute Fahrt.
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5: Guten Morgen.
4: Morgen.
5: Ja, es ist Montag. Ja, es regnet und es ist ungemütlich draußen. Aber wir sind in den besten Wochen des Jahres.
4: Ja, das stimmt, denn die sind alle kurz. Ne? Diese Woche ist der Donnerstag ein Feiertag. Nächste Woche, ja, okay, haben wir ausnahmsweise nochmal eine ganze. Ja. Aber danach kommen direkt wieder 2 kurze Wochen am Stück.
5: Ja, der Mai ist quasi gestückelt wie so eine Salami, finde ich. Ne? Wollen wir ihn dann vielleicht einfach Salamai nennen?
4: Lieber nicht.
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0: Morgen, hier ist Radio Essen, 10 nach 6. Gleich passt die Band auch auf jeden Fall zum nassen Wetter draußen. Wet, wet, wet haben wir dann. Willkommen die 90er hier bei Radio Essen. Erstmal müssen wir uns aber vermutlich von was verabschieden hier in der Stadt.
1: Ja, es steht eine weitere Schließung an. Guten Morgen erstmal an Madeleine Gerek aus den Nachrichten bei Radio Essen.
2: Guten Morgen.
1: Was sind das für Neuigkeiten?
0: Das Produktionswerk der Bäckerei Lieken in Berge-Borbeck muss schließen. Die stellen Toastbrot her, schon seit den 80er Jahren. Mhm. Aber jetzt ist die Nachfrage wohl immer weiter gesunken und deswegen soll das Werk zu Ende des Jahres schließen. Also ich esse noch sehr viel Toast, wenn ich an dieser Stelle
1: bin. Ich kenne dieses Lieken-Urkorn, das ist glaube ich auch von denen.
0: Ja, ja, die machen sowas, genau. Naja, irgendwie geht es keiner Branche leider so richtig gut, ne? 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

0: nach 6 haben wir es, ihr hört Radio Essen und wir machen mit Schwung weiter.
1: Dabei hilft uns gleich Katy Perry, Hot and Cold für euch. Hier ist Radio Essen. Schönen guten Morgen.
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0: Ja, wir geben es zu, hier bei Radio Essen, jetzt um 20 nach 6. Wir sind schuld am Regen.
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0: Martin, Livin' La Vida Loca hier bei Radio Essen. Und locker rein geht's jetzt auch in diesen Montagmorgen. Wir haben es 6:30 und Madeleine Gerig ist da. Guten Morgen.
1: Guten Morgen.
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3: Ein Wochenende lang wurde gefeiert, gesungen und getanzt beim großen Stadtfest Essen Original. Über 150.000 Menschen waren dabei, sagt die Essen Marketing. Wie hat es denen gefallen?
4: Alle sind am Durchdrehen, alle haben richtig Spaß, gehört dazu.
5: Ja, überraschend gut. Ist auf jeden Fall gut voll und macht Spaß. Stimmung da.
6: Der Mojito auf jeden Fall schon mal. Der war schon mal ganz gut. Und der Tom Twers, der war tatsächlich auch ganz cool.
3: Auf den Bühnen standen unter anderem Orstes, Junat Ass und Isaac. Bilder findet ihr auf radioessen.de. Kein Toastbrot mehr aus Berge Borbeck. Das Produktionswerk der Bäckerei Lieken soll geschlossen werden. Das haben die Beschäftigten am Freitag bei einer Mitgliederversammlung erfahren, sagt Schichtleiter Uwe Binder.
7: Wir sind alle deprimiert und niedergeschlagen. Und was uns in diesem Zusammenhang auch geärgert hat, war, dass die Gewerkschaft von der Geschäftsleitung ausgeladen wurde. Und das war für die Mitarbeiter natürlich dann nochmal obendrein ein Schlag ins Gesicht.
3: Die Gewerkschaft Nahrung Genuss Gaststätten will noch mit der Geschäftsleitung sprechen und mit allen 100 Beschäftigten. Ende des Jahres soll das Werk von Lieken in Berge Borbeck dann schließen, weil es immer weniger Aufträge gibt. Endlich mal gute Nachrichten vom TuSEM. Die Handballer haben gestern zum ersten Mal seit Februar wieder ein Spiel gewonnen. Gegen den HSC Coburg stand es am Ende zu Hause 37-28. Weil Konkurrent Krefeld parallel verloren hat, sind die Essener erstmal nicht mehr auf einem Abstiegsplatz in der zweiten Handball-Bundesliga. Keine Medaillen für die Essener Kanuten beim Weltcup in Ungarn. Trotzdem gab es starke Ergebnisse. Max Rentschmidt wurde Fünfter im Viererkajak. Jonas Borkowski hat Platz 7 geschafft im Zweierkajak. Und das ist wichtig in der Welt. 4 Deutsche sind gerade auf dem Weg in die Heimat. Sie waren an Bord des Schiffes, an dem das Hunter-Virus ausgebrochen ist. Erstmal werden sie für Untersuchungen in die Uniklinik in Frankfurt gebracht. Dabei hilft die Feuerwehr Essen. Danach sollen die Passagiere in Quarantäne.
2: Und jetzt die gute Nachricht.
3: Große Auszeichnung für das Maschinenhaus Essen. Das Theater in Altenessen hat den NRW-Preis für kulturelle Bildung bekommen. Gewürdigt wurde vor allem ein Projekt, bei dem das Theater mit Schulen und der Stadtteilbibliothek zusammenarbeitet. Dafür gab es jetzt 20.000 Euro Preisgeld. Und das waren die Radio Essen Nachrichten mit Madeleine Gerig. 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
0: Los geht's mit 5 Grad. An der Radio Essen Wetterbude in Kupferdreh gemessen. Und es geht rauf auf bis zu 11 Grad. Dazu plätschert der Montag so vor sich hin. Viele Wolken, immer wieder auch Regen. Am Mittag lässt der Regen mal nach, das ist dann zwischendurch mal trocken. Aber später wird es dann doch wieder nass. Morgen sieht es auch schon ein bisschen besser aus.
8: Kurz nach 6:30 haben wir, hier ist der Radio Essen Verkehrsservice. Guten Morgen. Etwas geht's schon los auf der 40 und zwar Dortmund Richtung Duisburg zwischen Gelsenkirchen Süd und Frillendorf. Da braucht ihr schon 10 Minuten länger. Der Stadtverkehr ist aber noch recht ruhig, da solltet ihr noch gut durchkommen. Geblitzt werdet ihr unter anderem von den Knöllchenkalles an der Ückendorfer Straße Richtung Schonnebeck oder auch an der Wittenbergstraße Richtung Stadtwald. Kommt gut an.
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0: Guten Morgen. Morgen. Wir versuchen euch den Start in den Montag so angenehm wie möglich zu machen. Mhm. Es geht aber auch anders.
8: Ja, wir können da auch mal deutlicher im Ton werden. Ne? Wobei nicht wir, sondern die 21 Pilots. Wake up, you need to make money. Yeah, steht auf, du musst Geld verdienen.
0: Ja, klar und deutlich, ne? Den passenden Song dazu gibt's jetzt. Stressed out bei Radio Essen. Auch wenn ihr jetzt zur Arbeit und Geld ranschaffen müsst.
1: Ach ja.
0: Wir wünschen euch trotzdem einen angenehmen Morgen.

0: Wir haben es 20 vor 7 am Montagmorgen. Hier ist Radio Essen. Und wer von euch jetzt noch so einen kleinen Push braucht zum Wachwerden, Achtung, es wird laut.
1: Wie viel Bock habt ihr?
2: Schön.
0: Was ein Wochenende. Essen Original war in der Stadt, das Stadtfest mit vielen Vereinen und Organisationen, mit Familienprogrammen und ganz, ganz viel Musik.
2: Ja, und das allein war nur der Jubel am Samstagabend an der Hauptbühne am Kennedyplatz. Die haben wir von Radio Essen präsentiert. Aber auch sonst, ne, die Stimmung war einfach geil.
3: Mein Highlight ist meine Freunde.
4: Ist auf jeden Fall gut voll und macht Spaß. Stimmung da.
5: Schon die Essensbuden und so alle ausprobiert auf jeden Fall. Und ist auf jeden Fall richtig geil hier.
6: Hier mit Freunden zu sein, das ist das Beste. Immer sein mit Freunden und Familie zu verbringen.
0: Ja, das ist es doch. Immer sein mit Freunden. Ja, ja, sicher. Ja, sag ich mir auch jeden Tag. Egal, wer auftritt, Hauptsache gute Musik, die wir alle zusammen genießen können. Ne?
2: Ja, ich habe genau das bis auf die große Bühne wirklich gespürt am Samstag. Ein richtig, richtig tolles Wochenende mit Essen Original. Gerne nächstes Jahr wieder.
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0: Locker für euch am Montagmorgen. Birds of a Feather hier. Gleich 10 vor 7 bei Radio Essen. Schönen guten Morgen. Was ich mich ja gefragt habe, gibt es Mittagspausenschwimmer?
1: Da habe ich direkt eine Anschlussfrage. Mhm. Warum fragt man sich sowas?
0: Ja, weil das Schwimmbad in Kupferdreh, das Stadtbad, das hat jetzt 2 Wochen lang nur von 7 bis 10 Uhr auf. Wenn du also Mittagspausenschwimmer bist, dann hast du Pech. Gibt Personalausfälle.
1: Oder du musst eine frühe Mittagspause einlegen. Ne? Freitag hat das Bad bis 23:15
0: ja,
1: offen.
0: Ja, stimmt. Naja, soll ja eher mehr regnen die Woche, dann könnt ihr euch in der Mittagspause einfach nach draußen stellen. Seid da auch nass.
1: Ja, was sonst noch die kurze Woche mit sich bringt, hört ihr gleich um 7 in den Nachrichten hier bei Radio Essen.

0: Radio Essen für euch hier am Montagmorgen.
1: Wir haben es jetzt 7:07. Habt einen schönen Start in die kurze Woche.
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1: Mit Thorsten Adolfs. Guten Morgen. Im Irankrieg zeichnet sich weiter keine Lösung ab. Stattdessen wiederholt sich das Spiel, das wir aus den letzten Wochen schon kennen. Auch den neuen iranischen Vorschlag hat US-Präsident Trump als inakzeptabel bezeichnet und neue Drohungen ausgesprochen. Danny Hopper aus dem News-Team, ein Ende des Krieges ist damit nicht in Sicht und auch keine Entspannung bei den Energiepreisen.
2: Nein, die Bundesnetzagentur geht davon aus, dass die Gaspreise leicht hochgehen könnten. Privathaushalte werden das nicht sofort merken, denn für die meisten gelten ja Preisgarantien für 12 Monate oder länger. Bei Anschlussverträgen könnte es dann aber teurer werden, sagte der Chef der Bundesnetzagentur Müller dem RND. Er schränkt aber gleichzeitig ein, dass das nicht so dramatisch wird wie nach dem Ausbruch des Ukraine-Kriegs. Entspannter sieht die Lage aktuell auf dem Strommarkt aus. Da sinken die Preise gerade sogar. Das liegt nach Angaben der Bundesnetzagentur auch an der Jahreszeit, weil dadurch der Anteil der erneuerbaren Energien höher ist, allein weil wir mehr Sonne haben. Und das ist eben kostengünstiger.
1: Trotzdem versuchen viele Menschen wegen des Irankriegs im Alltag Energie zu sparen.
2: Ja, das zeigt eine neue Umfrage des Vergleichsportals Verivox. Demnach lässt jeder Zweite häufiger mal das Auto stehen und steigt aufs Fahrrad, den Bus oder die Bahn um. Fast genauso viele reduzieren gezielt ihren Stromverbrauch, drehen die Heizung runter oder sparen beim Warmwasser. Bei technischen Geräten vermeiden viele auch den Standby-Modus. Also das zeigt, das Bewusstsein zum Energiesparen ist da und das ist auch genau richtig, sagt die Bundesnetzagentur. Mit Blick auf die steigenden Preise rät sie, gerade mit Gas sorgsam umzugehen.
1: Danke, Danny. Und jetzt weitere Themen kurz und kompakt. Die Praxis- und Klinikärzte machen Front gegen das Sparpaket von Gesundheitsministerin Waken. Ärztepräsident Reinhardt sagte, die geplanten Einsparungen seien nicht abstrakt. Sie würden sich unmittelbar auf die Versorgung auswirken. Waken will die Krankenkassen mit dem Paket nächstes Jahr um 16,3 Milliarden Euro entlasten. Nach dem tödlichen Hantavirus-Ausbruch auf dem Kreuzfahrtschiff Hondius sind die ersten evakuierten Passagiere und Besatzungsmitglieder in ihre Heimatländer zurückgekehrt. Sie wurden von Teneriffa aus mit Sondermaschinen nach Spanien, Frankreich, Großbritannien und Kanada gebracht. 4 Deutsche landeten gemeinsam mit weiteren Betroffenen in einer niederländischen Maschine in Eindhoven. In der Fußball-Bundesliga hat Heidenheim durch einen 3:1-Sieg in Köln die Chance auf den Klassenerhalt gewahrt. Die Heidenheimer sind als Tabellen-17. Punktgleich mit St. Pauli und Wolfsburg. Außerdem hat der HSV 3:2 gegen Freiburg gewonnen und Mainz unterlag Union Berlin mit 1:3. Wenn ihr für das lange Himmelfahrtswochenende einen Ausflug machen wollt, dann solltet ihr für die Fahrt mit dem Auto mehr Zeit einplanen. Der ADAC warnt vor einem der staureichsten Tage des Jahres. Besonders am Mittwoch müssten Autofahrer in NRW viel Geduld mitbringen, heißt es. Vor allem zwischen 13 und 18 Uhr würden dann im Großraum Köln und im Ruhrgebiet massive Staus drohen, weil sich Pendler und Kurzurlauber die Straße teilen müssen. Soweit die Meldungen mit Thorsten Adolfs.
3: Nach Essen Original wird die Innenstadt ordentlich nass durchgewischt und auch der Rest der Stadt direkt gleich mit. Viel Regen heute, der lässt am Mittag mal nach, aber später wird es dann doch wieder nass. Also heute eher grau und uselig bei maximal 11 Grad. Aktuell liegen wir noch bei 5 Grad an der Radio Essen Wetterbude in Altendorf. Morgen sieht schon etwas besser aus.
4: Kommen wir zum Radio Essen Verkehrsservice um 7:03. Guten Morgen. Auf der A40 Stau Duisburg Richtung Essen zwischen Mühle am Heißen und Holsterhausen. Ungefähr 5 bis 10 Minütchen dauert es länger. Über 20 Minuten braucht ihr länger auf der 40 Dortmund Richtung Duisburg zwischen dem Dreieck Bochum West und Frillendorf. Auf der 42 auch Stau Dortmund Richtung Duisburg zwischen Gelsenkirchen-Schalke und dem Kreuz Essen Nord. Ungefähr 10 Minuten dauert es länger. Und auf der 52 Essen Richtung Düsseldorf zwischen Rüttenscheid und Breitscheid, da kann es auch 5 Minütchen länger dauern. Im Essener Stadtverkehr dafür ja, die üblichen Straßen, Wuppertaler Stadt einwärts 5 Minuten plus und auch an der Gladbecker Stadt einwärts 10 Minuten dauert es da länger. Ansonsten keine Meldungen, kommt gut an.
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4: Guten Morgen. Guten Morgen. Wir starten ja mit viel Regen in den Montag. Ne? Der da draußen ist nicht so angenehm, der hier im Radio aber schon.
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0: Die Lola Young bei Radio Essen für euch mit Messi um 10 nach 7. Haben vier Deutsche vielleicht auch das Hunter-Virus, über das gerade viel gesprochen wird? Das muss sich noch klären. Nach Vorfällen auf einem Kreuzfahrtschiff sind die vier deutschen Passagiere von den Kanaren in den Niederlanden angekommen.
1: Und an dieser Stelle kommt die Feuerwehr Essen ins Spiel. Darüber weiß Madeleine Gerig aus der Radio Essen Nachrichtenredaktion mehr. Guten Morgen.
2: Guten Morgen.
1: Wie hilft denn die Essener Feuerwehr da genau?
2: Ja, die bringen die oder haben die jetzt nach Frankfurt gebracht mit einem besonderen Infektionsrettungswagen. Also da haben Feuerwehrkräfte aus Essen eben bei geholfen. Von Eindhoven nach Frankfurt. Man weiß jetzt noch nicht genau, ob sie schon in Frankfurt angekommen sind, müsste aber eigentlich passieren. Da werden jetzt die vier Deutschen nochmal in der Uniklinik untersucht und geschaut, ob sie da doch irgendwelche viruslastigen Dinge in sich haben.
1: Ja, auch wieder eine Story, ne? Auch wieder Essen beteiligt. Aber wichtig an dieser Stelle ist, dass viele Experten sagen, Sorge, dass es wieder eine Pandemie gibt, müssen wir nicht haben. Mehr Meldungen aus der Stadt hört ihr gleich um 7:30 bei Radio Essen.

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0: die Ray kann einen richtig durchpusten am Montagmorgen. Where's my husband bei Radio Essen, 20 nach 8 durch. Und aus dem Radio Essen Verkehrsmeldeclub gibt es eine neue Meldung. Guten Morgen, Michael.
1: Auf der Heinitzstraße, Höhe Buddestraße, Fahrtrichtung Essen-West, wird gerade ein Grillchenkanne aufgebaut.
2: Danke, Michael. Also Achtung auf der Heinitzstraße.
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0: so ein bisschen träumerisch kommt der Song daher. Kenya Grace und Strangers. Am Montagmorgen um 8:30 und träumerisch bist du hoffentlich nicht, Madeleine.
1: Ich versuch's.
0: Okay, wir konzentrieren uns jetzt auf die reinen Fakten.
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3: Kein Toastbrot mehr aus Berge Borbeck. Das Produktionswerk der Bäckerei Lieken soll geschlossen werden. Das haben die Beschäftigten am Freitag bei einer Mitgliederversammlung erfahren, sagt Schichtleiter Uwe Binder.
4: Wir sind alle deprimiert und niedergeschlagen. Und was uns in diesem Zusammenhang auch geärgert hat, war, dass die Gewerkschaft von der Geschäftsleitung ausgeladen wurde. Und das war für die Mitarbeiter natürlich dann nochmal obendrein ein Schlag ins Gesicht.
3: Die Gewerkschaft Nahrung, Genuss, Gaststätten kritisiert das scharf und will noch in den nächsten Tagen mit der Geschäftsleitung sprechen und mit allen 100 Beschäftigten. Ende des Jahres soll das Werk von Lieken in Berge Borbeck dann schließen, weil es immer weniger Aufträge gibt. In der Innenstadt wurde am Wochenende gefeiert, gesungen und getanzt beim großen Stadtfest Essen Original. Auf den Bühnen standen unter anderem Austis, Oliver Magenta und Junat Ass. Florian Hecker von der Essen Marketing ist zufrieden, vor allem mit der Hauptbühne am Kennedyplatz.
5: Der Platz war beide Abende mit über 5.000, 6.000 Menschen gefüllt. Das war natürlich richtig stark, aber auch die Original-Essen-Meile war super gut besucht.
3: Insgesamt waren von Freitag bis Sonntag 150.000 Menschen in der Innenstadt. Ein Mann beißt zu und ein Polizist bricht sich den Finger. Das ist so passiert am Samstag in einem Fastfood-Laden im Hauptbahnhof. Ein 25-jähriger betrunkener Mann wollte partout nicht aus dem Laden raus, also mussten Bundespolizisten helfen. Als die seinen Ausweis sehen wollten, ist die Situation eskaliert. Der 25-jährige wurde in Gewahrsam gebracht. Und das ist wichtig in der Welt. Sie waren auf dem Kreuzfahrtschiff, auf dem das Hunter-Virus ausgebrochen ist. Jetzt sind die 4 Deutschen auf dem Weg in die Heimat. Dabei hilft die Feuerwehr Essen. Sie bringt die 4 Passagiere mit speziellen Infektionsrettungswagen nach Frankfurt. Dort werden sie untersucht, dann sollen sie in Quarantäne.
2: Und jetzt die gute Nachricht.
3: 20.000 Euro Preisgeld, so viel bekommt das Maschinenhaus in Altenessen. Das Theater hat den NRW-Preis für kulturelle Bildung gewonnen. Ein Projekt kam bei der Jury besonders gut an, dafür arbeitet das Maschinenhaus mit mehreren Schulen, der Stadtteilbibliothek Altenessen und einem Jugendtheater zusammen. Und das waren die Radio Essen Nachrichten mit Madeleine Gehrig. 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
0: Ja, heute langer Arbeitstag für die Regenjacken. Die müssen heute raus, denn es bleibt den ganzen Tag über nass. Immer wieder kommt Regen runter. Ja, am Mittag gibt es auch mal eine kleine Regenpause, aber die dauert nicht wirklich lang. Es wird dann doch wieder eher regnerisch. Das Ganze bei bis zu 11 Grad heute. Aktuell liegen wir noch bei 6 Grad an der Radio Essen Wetterbude in Borbeck. Morgen sieht es da schon ein bisschen besser aus.
6: Hier ist der Radio Essen Verkehrsservice um kurz nach 8:30. Guten Morgen. Die längsten Staus haben wir gerade auf der A40 Duisburg Richtung Essen zwischen Mühlheim-Heißen und Holsterhausen. Da braucht ihr fast 20 Minuten länger. 25 Minuten plus auf der 40 Dortmund Richtung Duisburg zwischen dem Dreieck Bochum-West und dem Dreieck Essen-Ost. Und auf der 52 Düsseldorf Richtung Essen zwischen dem Kreuz Breitscheid und Harzopf immer wieder stockend. Da kann es bis zu 10 Minuten länger dauern. Im Essener Stadtverkehr, da hat es wohl einen Unfall vor dem Stehler S-Bahnhof gegeben. Das sagt der René. Und vermutlich ist es dann die Stehler Straße, wo ihr im Moment mit Stau rechnen müsst in beide Richtungen. Ansonsten, Hauptstraßen natürlich sind auch voll. Wuppertaler Straße, stadteinwärts bis auf die Ruhrallee Stau. Dann an der Gladbecker oder Altenessener Richtung Innenstadt. Und auch an der Bredeneier Straße auf die Alfredstraße. Mit der Kreuzung Frankenstraße in alle Richtungen gerade Stau. Braucht ihr 10 Minuten länger. Geblitzt werdet ihr von Knöllchenkalle an der Heinitzstraße Richtung Essen-Westbahnhof. Da ist ein Knöllchenkalle gerade hingezogen. Gute Fahrt.
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6: Guten Morgen.
0: Guten Morgen.
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0: 20 vor 9 ist es durch. Hier ist Radio Essen.
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0: Ja, und jetzt mal den Regen da draußen ausgeblendet, ne? Das kann doch eine ganz nette Woche werden. Feiertag dabei, ne? Für einige bestimmt langes Wochenende. Ich habe ja auch gehört, die Schulen haben Brückentag, zumindest viele. Was wollen wir mehr?
2: Geld. Ja, okay. Und das gibt's hier bei Radio Essen auch. Jetzt wieder im landesweiten Geldregenstudio beim Kollegen Thomas Wagner. Moin.
3: Guten Morgen. Ich spiele mit Jens als nächstes und ihr seid quasi jetzt gerade zurück in der alten Heimat gewesen, ne?
4: Ja, genau. Das ist richtig. Hallo erstmal. Ja, das ist richtig.
3: Du bist mit deiner Frau unterwegs wieder zurück an die Ostsee. Da wohnt ihr mittlerweile. Ihr wart aber zurück bei uns in NRW in der alten Heimat.
4: Ja, genau. Wir sind ein bisschen ausgewandert, aber wir gehen gerne wieder zurück zur Familie zu besuchen und natürlich auch Freunde.
3: Ja, was habt ihr gemacht in den letzten Tagen da so? Irgendwas Schönes?
4: Ja, klar, wir haben natürlich die beiden Mamas haben sich gefreut, Schwiegermama, meine Mama, da haben natürlich gemeinschaftlich mit beiden Familien, Muttertag schön zusammen gefeiert und ich hatte auch noch Geburtstag gehabt, da konnte man beides miteinander kombinieren, also.
3: Ja, wunderbar. Und
4: das Wetter hat ja auch gepasst, das muss man ja auch sagen. Ne?
3: Absolut, guck mal, und wenn jetzt noch hier der Geldregen erfolgreich für dich läuft, dann war das doch ein super Urlaub zurück in der alten Heimat, oder?
4: Das auf jeden Fall, ja.
3: Jens, dann wünsche ich dir viel Erfolg. Es geht los.
1: 400 Euro.
4: Weiter.
1: 600 Euro.
4: Weiter.
1: 1000 Euro.
4: Weiter.
1: 2000 Euro.
4: Stopp.
3: Jawohl, Jens, du kennst dich offenbar in der alten Heimat noch ganz gut aus und auch mit unserem Geldregen.
4: Ja, super, nichts vergessen.
3: Nee, lief
4: mega,
3: gut für dich.
4: Mega.
3: 2000 Euro, herzlichen Glückwunsch.
4: Ja, super, vielen, vielen Dank. Katze, ich liebe dich.
3: Sehr schön. Ja, so können wir doch in eine neue Woche starten hier mit garantierten 2000 Euro. Die sind jetzt auch wieder in dieser neuen Spielrunde drin. 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

0: 8 Minuten vor 9 haben wir es hier, das Radio Essen. Boah, einmal tief durchatmen. Unsere Handballer aus Essen haben gestern einen wichtigen Sieg geholt.
1: Ja, der TuS hat gegen Coburg klar gewonnen und hat damit ein bisschen Luft im Abstiegskampf. Ne? Weiter so.
0: Ja, alles Wichtige auf radioessen.de.
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1: Mit Thorsten Adolfs. Guten Morgen. Seitdem Gesundheitsministerin Wagen ihr Sparpaket vorgelegt hat, um die gesetzlichen Kassen zu entlasten, gibt es Kritik von allen Seiten. Und auch morgen darf sie sich wahrscheinlich wieder einiges anhören bei der Eröffnung des Deutschen Ärztetags in Hannover. Die Verbände der Praxis- und Klinikärzte machen im Vorfeld auf jeden Fall schon mal Druck. Danny Hopper aus dem News-Team, sie sagen, das alles werde sich auf die Versorgung auswirken.
2: Genau, nach Ansicht der Ärzte könnte das für Patientinnen und Patienten längere Wartezeiten, weniger Behandlungsangebote und mehr Druck auf Praxen und Kliniken bedeuten. Ärztepräsident Reinhardt sagt, Einsparungen treffen die Versorgung direkt und er warnt, langfristig könne das sogar zu steigenden Kosten in der Versorgung führen. Geplant sind ja auch noch Ausgabenbremsen bei der Pharmabranche, höhere Zuzahlungen für Medikamente und Einschränkungen der kostenlosen Mitversicherung von Ehepartnern. Und Reinhardt sagt, es sei wichtig, die Lasten breit zu verteilen. Und hier hat er eine direkte Forderung an Finanzminister Klingbeil. Der müsse sich auch beteiligen, indem der Bund die Kassen von versicherungsfremden Leistungen für Bürgergeldbezieher befreie.
1: Es ist aber nicht die einzige Forderung vor dem Ärztetag. Gefordert wird auch, Kinder besser vor den Folgen von Social Media zu schützen.
2: Ja, auch das ist ein Punkt. Auch hier warnt Reinhardt nochmal vor zu viel Medienkonsum und Folgen wie Depressionen, Angststörungen und Konzentrationsproblemen. Vor allem junge Männer seien gefährdet, sagt er. Wer den Alltag nicht mehr ohne Smartphone, Screaming und Scrollen bewältigen könne, verliere den Anschluss ans reale Leben. Auch hier sieht Reinhardt die Politik am Zug. Sie müsse die Internetriesen und Plattformbetreiber stärker in die Pflicht nehmen. Man brauche vor allem zwei Dinge. Erstens verlässliche Altersüberprüfungen und zweitens Anpassungen der Algorithmen, um Kinder und Jugendliche vor gefährlichen Inhalten und suchtfördernden Mechanismen zu schützen.
1: Dankeschön, Danny. Und jetzt weitere Meldungen in der Zusammenfassung. Jeder 9. Internetnutzer ist in Deutschland im vergangenen Jahr Opfer von Cyberkriminalität geworden. Das steht in einem Bericht des Bundesamtes für Sicherheit in der Informationstechnik. Daran heißt es, besonders oft würden Kriminelle beim Online-Shopping zuschlagen. Auch fremde Zugriffe auf Online-Accounts, Betrugsfälle beim Online-Banking und Phishing-Angriffe seien weit verbreitet. Ein Flugzeug der Turkish Airlines aus Istanbul mit fast 280 Menschen an Bord ist bei der Landung in Nepal in Brand geraten. Bei dem Zwischenfall am Flughafen Kathmandu sei niemand verletzt worden, sagen die Behörden. Das Feuer sei durch einen Funken im rechten Triebwerk der Maschine ausgelöst worden, heißt es. Ex-Bayern-Vorstandschef Rummenigge fordert, den Videoschiedsrichtern in der Fußball-Bundesliga mehr Macht zu geben. Rummenigge schlägt im Kicker vor, dass die finale Entscheidung direkt von den Videoassistenten getroffen werden sollte. Das würde den Schiedsrichter auf dem Platz entlasten und Zeit sparen, sagt er. Im Moment müssen sich die Schiedsrichter strittige Szenen abseits des Platzes anschauen. Eine Abschaffung des Videobeweises lehnt Rummenigge ab. Er sagt, der Videobeweis mache den Fußball fairer. Das waren die Nachrichten mit Thorsten Adolfs.
3: Und wir merken, dass viele Wolken über der Stadt hängen und immer wieder mal was rausplätschert. Heute gibt's reichlich Regen. Am Mittag gibt's auch mal eine Regenpause. Da ist es dann nochmal trocken zwischendurch. Aber später wird's dann wieder nass bei bis zu 11 Grad heute. Aktuell haben wir noch 6 Grad an der Radio Essen Wetterbude in Werden. Morgen sieht's ein bisschen besser aus.
4: Was ich mich ja frage, kann man Wolkenwindeln anziehen?
3: Versuch's doch mal.
4: Naja, ja.
3: In der Größe ist aber auch teuer.
4: Ja, vielleicht im nächsten Leben. 3:09 hier ist der Radio Essen Verkehrsservice. Auf der A40 Dortmund Richtung Duisburg zwischen dem Dreieck Bochum West und Huttrop, da steht ihr noch 15 Minuten im Stau. Und auf der 52 Düsseldorf Richtung Essen zwischen dem Kreuz Breitscheid und Kettwig, da kann es 5 bis 10 Minuten noch länger dauern. Im Essener Stadtverkehr vor allen Dingen noch voller an der Gladbecker Straße stadteinwärts oder auch an der Wuppertaler Richtung Innenstadt oder auch der Bredeneier und Alfredstraße stadteinwärts. Geblitzt werdet ihr von einem der Knöllchen Kalles frisch an der Heinitzstraße Richtung Bahnhof Essen-West. Das sagt der Michael aus dem Radio Essen Verkehrsmelderclub. Da ist der Knöllchen Kalle nämlich einer der drei heute Morgen hingezogen. Gute Fahrt!
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4: Morgen. Guten Morgen. Und außer uns beiden haben noch zwei heute sehr gut Radio Essen gehört. Sowohl die Veronika als auch der Jens haben heute Morgen nämlich schon jeweils 2000 Euro im Geldregen abgeräumt.
3: Ja, nur mit den Worten weiter und stopp. Und 2000 Euro waren auch garantiert ohne Blitz drin.
4: Ja, was heißt hier waren, ne? Sind es. 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
3: Viel Glück!
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0: Ja, der fehlt noch. Ed Sheeran hier bei Radio Essen um 10 nach 9 in der Liste der Künstler, die jetzt am Wochenende hier bei uns in Essen aufgetreten sind.
1: Das wäre geil.
0: Ja, aber es waren zum Beispiel auch Internetstar, Tom Twerstar, You Not Us, Austies, Kult und jede Menge DJs. Also musikalisch ging es richtig ab am Wochenende bei Essen Original.
1: Auf jeden Fall. Das haben wir auch an ganz viel Lebensfreude von euch gemerkt.
2: Mein Highlight ist meine Freunde.
3: Ist auf jeden Fall gut voll und macht Spaß. Stimmung da.
4: Schon die Essensbuden und so alle ausprobiert. Auf jeden Fall und ist auf jeden Fall richtig geil hier.
5: Hier mit Freunden zu sein, das ist das Beste. Immer sein mit Freunden und Familie zu verbringen.
0: Ja, sicher, so ist richtig. Also, Stimmung war top, Wetter war auch top und auch die Meile mit vielen Vereinen und Organisationen kam sehr gut an. An der Radio Essen Box haben wir auch wieder viele Kindernachrichten vorlesen lassen.
6: Rot-Weiß Essen ist zurück in der Siegerstraße. 3 Punkte sind an der Hafenstraße gegen den typischen Angstgegner Verl geblieben.
1: Stimmbruch kommt heute früher. Nein, also Kinder und auch mal kurz der Oberbürgermeister. Ne? Thomas Kufen wollte sich nämlich auch mal an unserem Job versuchen.
0: Ja, der war auf jeden Fall, guck mal, mit wie viel Elan.
6: Rot-Weiß Essen ist zurück in der Siegerstraße. 3 Punkte.
0: Ja, also gar nicht so schlecht, kann man sagen.
1: Schön, ja.
0: Essen Original lief also wieder richtig gut. Hat mal wieder schöne Stimmung in die Bude gebracht. Machen wir von Radio Essen gerne nächstes Jahr auch wieder mit.
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0: Gleich 20 nach 9. Hier ist euer Montag mit Radio Essen. Ja, und wir haben es eben gehört, ne, Essen Original ist ja gerade rum. Viele tolle Konzerte gab es hier in der Innenstadt. Aber das nächste Konzert-Highlight, das wartet schon auf uns.
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0: Der Montagmorgen um gleich 9:55. Ihr hört die Frühschicht bei Radio Essen mit den K-Pop Demon Hunters und Huntrix. Golden ist das. Und ja, es fühlt sich nicht danach an. 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
0: 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Und die

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0: ist jetzt 9:30 hier bei Radio Essen, genau. Das heißt, Zeit für unser Nachrichten-Update mit Madeleine Gehrig. Schönen guten Morgen.
1: Guten Morgen.
0: Wir hören bei dir jetzt ein bisschen mehr zum Hunter-Virus und wie die Feuerwehr Essen damit drin hängt.
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3: Das ist so ein bisschen ein Déjà-vu. Das Hunter-Virus ist jetzt ausgebrochen auf einem Kreuzfahrtschiff. Aber keine Panik, es ist nicht vergleichbar mit Corona, sagen Experten. Das Hunter-Virus ist wohl viel schwieriger übertragbar. Und trotzdem haben sich Menschen an Bord angesteckt. Drei sind auch schon gestorben. Madeleine, wie geht's jetzt weiter mit den Passagieren auf dem Kreuzfahrtschiff?
1: Ja, die sind da nicht mehr drauf. Die wurden alle ausgeflogen. Die Deutschen an Bord wurden erstmal in die Niederlanden gebracht und da dann gestern Abend mit speziellen Rettungswagen abgeholt. Und da war eben die Feuerwehr Essen dabei mit 7 Leuten. Die haben dann diese 4 Deutschen nach Frankfurt gefahren. Da werden die jetzt in der Uniklinik untersucht und dann soll es für sie in die jeweiligen Bundesländer gehen und in Quarantäne.
3: Okay, dann hoffen wir mal, dass da alles gut geht. Trotzdem war es für viele sicher ein Schock, genau wie für die Beschäftigten in Berge-Borbeck. Das Produktionswerk der Bäckerei Lieken soll geschlossen werden. Die stellen schon seit den 80er Jahren Toastbrot her. Warum soll damit jetzt Schluss sein?
1: Ja, zu wenig Nachfrage, sagt die Geschäftsleitung. Das haben die Beschäftigten dann auch am Freitag in der Mitgliederversammlung erfahren. Die sind sehr traurig darüber. Und das Besondere hier war auch, dass die Gewerkschaft Nahrung, Genuss, Gaststätten nicht eingeladen wurde zur Mitgliederversammlung oder wieder ausgeladen wurde. Und die kritisiert das deswegen stark. Die will aber auch nochmal mit der Geschäftsleitung sprechen und mit den rund 100 Beschäftigten.
3: Oh, okay. Wir haben jetzt an der Stelle noch eine Meldung in eigener Sache. Wenn ihr gleich kein Radio Essen mehr hört, dann hat das einen bestimmten Grund. Welchen, Madeleine?
1: Es gibt Wartungsarbeiten auf der Frequenz 105,0 zwischen 10 und 13 Uhr gleich. Deswegen kann es da zu Störungen kommen.
3: Aber ihr hört uns natürlich auf jeden Fall noch über die 102.2 und über DAB+. Du hast noch eine gute Nachricht jetzt für uns. Das Maschinenhaus-Theater in Altenessen hat einen besonderen Preis bekommen. Welchen und warum?
1: Den NRW-Preis für kulturelle Bildung mit 20.000 Euro Preisgeld. Nee. Das hat das Maschinenhaus bekommen für deren Arbeit mit Jugendlichen im Essener Norden. Da gibt es verschiedene Projekte. Vor allem eins ist der Jury ins Auge gefallen. Da machen verschiedene Schulen mit und die Stadtteilbibliothek Altenessen und ein Jugendtheater.
0: Das sind doch sehr, sehr schöne Nachrichten. Noch mehr gute Nachrichten findet ihr natürlich auch immer online auf radioessen.de.
3: Ja, und ich sag mal so, das Wetter bringt heute keine guten Nachrichten mit, es sei denn, ihr steht auf Regen. Heute gibt's nämlich den ganzen Tag über immer wieder mal was vom Himmel. Ja, zwischendurch kann es auch mal ein bisschen Pause geben, so ab dem Mittag. Aber am Abend müssen wir dann doch wieder mit Regen rechnen. Bis zu 11 Grad schaffen wir heute. Aktuell liegen wir noch bei 6 Grad an der Radio Essen Wetterbude in Harzopf. Morgen sieht's insgesamt ein bisschen besser aus.
0: Kurz nach 9:30 habe ich dann noch den Radio Essen Verkehrsservice für euch. Auf der A40 längster Stau noch Dortmund Richtung Duisburg. Zwischen Bochum-Wattenscheid und dem Dreieck Essen-Ost, da müsst ihr noch so eine Viertelstunde mehr einplanen. Dafür legen sich aber die größten Staus im Essener Stadtverkehr. Da habe ich keine Meldungen mehr, die euch lange aufhalten sollten. Aber Blitzer sind in der Stadt. An der Westfalenstraße Richtung Steele wird geblitzt. Das sagt der Markus aus dem Radio Essen Verkehrsmelderclub. Und ein Knöllchenkalle ist heute Morgen an die Heinitzstraße gezogen. Richtung Bahnhof Essen-West knipst der. Und damit gute Fahrt.
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0: Guten Morgen.
3: Guten Morgen.
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0: Ach, ich liebe, dass man mit 35 doch nochmal mein Teenie-Herz zu klopfen beginnt. Mhm. Die Backstreet Boys hier bei Radio Essen. Und diese und nächste Woche haben wir auf jeden Fall noch Geld für euch.
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0: Der Geldregen ist halt keine Wurst, daher hat er auch mal ein Ende. Aber zwei Wochen spielen wir noch mit euch im landesweiten Geldregenstudio.
2: Du bist auch eine Wurst mit Teenie-Herz. Aber ja, wir hauen heute Morgen hier schon dickes Geld raus. Mal sehen, wie viel es jetzt sind beim Kollegen Thomas Wagner. Guten Morgen.
3: Hallo von mir und liebe Grüße an Sarah ins Homeoffice.
4: Hallo.
3: Du hast auch schon eine Idee, was du mit einem Gewinn machen würdest. Und zwar brauchst du neue Schuhe.
4: Genau, ich möchte mir gerne neue Bergschuhe kaufen, weil wir in den Wanderurlaub fahren.
3: Jetzt über Pfingsten, ne? Wo geht's hin?
4: Genau, nach Oberstdorf. Wir waren da schon vor 15 Jahren einmal und jetzt wollen wir einmal mit den Kindern dahin und ja.
3: Okay.
4: Mal und wieder schauen.
3: Einfach mal durch die Gegend die Berge erklimmen da.
4: Genau.
3: Ja, Sarah, dann tu mal was dafür. Jetzt vielleicht hier mit dem Geldregen.
1: 200 Euro.
4: Weiter.
1: 500 Euro.
4: Weiter.
1: 900 Euro.
4: Weiter.
1: 1.000 Euro.
4: Weiter.
1: 2.000 Euro.
4: Stopp.
3: Ja, also da kannst du aber jetzt deine ganze Family mit neuen Schuhen ausstatten, ne?
4: Ja, auf jeden Fall.
3: Herzlichen Glückwunsch zu 2.000 Euro.
4: Ja, danke schön.
3: Macht was Schönes von dem Geld, lasst es euch gut gehen.
4: Das machen wir, danke schön.
3: So, das waren also nochmal hier versprochene 2.000 Euro, die von uns garantiert waren. Und jetzt drehen wir aber mal ein bisschen auf, ne, zum Start in diese neue Woche hier. Und ich sage, es geht nicht um 2.000 Euro, sondern um 10.000 Euro. Die sind jetzt drin in dieser oder in der nächsten Spielrunde. Also, holt euch jetzt sichere 10.000 Euro. Diese oder nächste Spielrunde.
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0: 10 vor 10, hier ist Radio Essen für euch. Gestern war ja Muttertag, ich erinnere noch mal dran. Meine Mutter hat gesagt, hast du jedes Jahr dasselbe? Theresa Lederbiel ist auch Mama.
1: Ja, und mir ist ja schon wichtig. Also ich freue mich dann schon, wenn ich da mal so eine kleine Umarmung bekomme. Und ich war natürlich auch bei meiner Mama. Und da gibt es traditionell immer selbstgebackenen Erdbeerkuchen mit so richtig Schlagsahne obendrauf. Ne? Also das ist so ein richtig schöner Tag gestern gewesen, natürlich auch mit dem Wetter. Mhm. Und dann habe ich aber auch gestern Möbel angestrichen. Also ich war auch sehr fleißig an meinem Muttertag. Ja.
0: Produktiver Muttertag.
2: Ich habe es nicht zu meiner Mutter geschafft. Ich habe ihr eine WhatsApp geschickt. Das muss doch auch mal reichen, oder? Es war eine liebe WhatsApp.
0: Ja, also, es erklärt einiges. Das erklärt einiges hier mit dir, Yoshi.
2: Ich habe sie ja trotzdem lieb.
0: Na gut, lass sie das mal öfter wissen.
2: Ja.
0: Wir sind
2: raus.
0: Genau. Joshua Windelschmidt und Larissa Schmitz. Bis morgen.

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1: Mit Thorsten Adolfs. Guten Morgen. Wir kennen das mittlerweile schon. Kaum gibt es Rückschläge im Ringen um eine Friedenslösung im Irankrieg, zieht der Ölpreis direkt wieder an. Das ist auch diesmal der Fall. Nachdem US-Präsident Trump den iranischen Vorschlag als völlig inakzeptabel bezeichnet hat, stieg der Ölpreis für das Barrel der Sorte Brent auf fast 106 Dollar. Den Sprung dürften wir bald auch wieder an der Tankstelle merken. Danny Hopper hat mehr dazu.
2: Es ist ein Auf und Ab. Noch am Donnerstag in der letzten Woche lag der Ölpreis bei 96 Dollar. Da gab es noch Hoffnung auf eine diplomatische Lösung in Nahost. Nachdem die sich erstmal wieder zerschlagen hat, geht es wieder rauf mit den Preisen. Und zwar nicht nur beim Öl. Die Bundesnetzagentur geht davon aus, dass auch die Gaspreise steigen können. Allerdings wohl alles eher in einem moderaten Rahmen. Das sagte der Chef der Bundesnetzagentur Müller jetzt dem RND. So dramatisch wie nach dem Ausbruch des Ukraine-Kriegs wird es aus seiner Sicht nicht. Privathaushalte werden das sowieso nicht sofort merken, denn für die meisten gelten ja Preisgarantien für 12 Monate oder länger. Bei Anschlussverträgen könnte es dann aber teurer werden. Anders sieht's momentan beim Strom aus, da sinken die Preise momentan sogar. Das hängt auch mit der Jahreszeit zusammen. Denn im Frühjahr und Sommer ist der Anteil der erneuerbaren Energien, zum Beispiel Solarenergie, höher und das ist kostengünstiger. Trotzdem versuchen viele Menschen momentan beim Energieverbrauch zu sparen, das zeigt eine Verivox-Umfrage. Und jeder Zweite lässt demnach häufiger mal das Auto stehen, dreht die Heizung runter, spart beim Warmwasser oder reduziert gezielt den Stromverbrauch.
1: Und jetzt weitere Nachrichten, kurz und kompakt. Deutschland und die Ukraine wollen gemeinsam Drohnen und andere Waffensysteme bauen. Verteidigungsminister Pistorius hat das bei einem Besuch in Kiew angekündigt. Besonders im Fokus Drohnen, die Ziele weit hinter der Front treffen können. Ein Bereich, in dem die Ukraine durch den Krieg gegen Russland weltweit führend ist. Außerdem soll privates deutsches Kapital in die Ukraine fließen, um das Land für mögliche Friedensverhandlungen zu stärken. 4 deutsche Passagiere des vom Hunter-Virus-Ausbruch betroffenen Kreuzfahrtschiffs sind nach Deutschland gebracht worden. Alle zeigen bis jetzt keine Symptome, trotzdem kommen sie in Quarantäne. Die zuständigen Gesundheitsämter entscheiden dann über weitere Maßnahmen. Der Chef des Robert-Koch-Instituts beruhigt, das Virus verbreite sich nicht leicht und sei weder eine Gefahr für die Bevölkerung noch ein Pandemierisiko. Ärzte schlagen Alarm. Sie sagen, das Sparpaket von Gesundheitsministerin Wagen könnte die medizinische Versorgung in Deutschland gefährden. Verbände von Praxis- und Klinikärzten wehren sich gegen geplante Obergrenzen bei der Vergütung und dagegen, dass mehrere Sonderzahlungen wegfallen sollen. Nach den Plänen sollen die gesetzlichen Krankenkassen nächstes Jahr um rund 16 Milliarden Euro entlastet werden. Wenn ihr über das lange Himmelfahrtswochenende einen Ausflug machen wollt, dann solltet ihr für die Fahrt mit dem Auto mehr Zeit einplanen. Der ADAC rechnet am Mittwoch mit einem der staureichsten Tage des Jahres. Dann müssten Autofahrer in Nordrhein-Westfalen viel Geduld mitbringen, heißt es. Vor allem zwischen 13 und 18 Uhr würden dann im Großraum Köln und im Ruhrgebiet massive Staus drohen, weil sich Pendler und Kurzurlauber die Straßen teilen müssen. Die Experten raten deshalb, erst am Mittwochabend oder Donnerstag loszufahren. Soweit die Meldungen mit Thorsten Adolfs.
3: Noch begleiten uns dichte Wolken und Regen durch den Vormittag. Gegen Mittag ist so ein bisschen Besserung in Sicht. Am Nachmittag bleibt es dann aber eher wechselhaft. Immer wieder Schauer. Zwischendurch gibt es so ein paar helle Momente, auch mit etwas Sonne. Ja, und es hat sich deutlich abgekühlt jetzt zum Wochenende. Also nur 6 Grad jetzt an der Radio Essen Wetterbund in Freisenbruch. Mehr als 12 Grad sind nicht drin. Morgen wird es nicht viel wärmer, aber so ein bisschen freundlicher mit Sonne und Wolken im Wechsel und dann nur noch einzelne Schauern. Der Radio Essen Verkehrsservice kurz nach 10 A40 Dortmund-Duisburg zwischen Bochum-Wattenscheid-West und Essen-Frillendorf. 4 Kilometer stockt es und ihr braucht dort etwa 10 Minuten länger. Dann A52 Essen nach Düsseldorf zwischen Kreuz-Breitscheid und Ratingen. 5 Kilometer stocken, 10 Minuten mehr. Und im Essener Stadtverkehr, da werdet ihr geblitzt. Jetzt unter anderem auf der Westfalenstraße Richtung Steele und ein Knöllchenkalle steht auf der Heinitzstraße in Richtung Bahnhof Essen-West. Ich wünsche euch eine gute Fahrt.
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3: Es ist so ein richtiger Montag, ne? Das Wochenende liegt uns noch in den Knochen. Das Wetter, boah, es ist richtig urselig da draußen. Und glaubt mir, ja, ich fühle das auch. Also, heute einfach mal versuchen, den Tag so gut es geht irgendwie rumzukriegen. Und es ist sehr schön, dass ihr das mit uns hier macht. Ich bin Theresa Leder-Behleuchten. Ja, trotz allem, schönen Montag.
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0: Also das war durchaus schon ein erfolgreicher Morgen heute.
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0: Also zum Glück ist die Sonne endlich weg. Ja, ganz ehrlich. Dann sehe ich nämlich nicht mehr, wie dreckig meine Fenster zu Hause sind. Also die müssten sehr, sehr dringend mal den einen oder anderen Putzlappen sehen. Ja, Fenster putzen. Wer macht das schon gerne?
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3: Ja, nee, ist klar.
4: Fensterputzen ist doch wirklich die schlimmste Sisyphus-Arbeit, wo gibt. Du putzt die Dinger, kaufst den halben DM leer. Die Nachbarn nennen dich schon Graf Sidolin der Erste. Und eine halbe Stunde später sehen die Butzen wieder aus, als hätte eine komplette Schulklasse dran geleckt. Jetzt höre ich schon wieder die ersten Trolle. Schröder, du Pinkel, als wenn du schon mal ein Fenster geputzt hättest. Ja, zugegeben. Ich bin in meinem Leben durch wesentlich mehr Fenster abgehauen, als ich geputzt habe. Aber einmal habe ich es wirklich versucht. Ich hatte damals, 2014 muss das gewesen sein, für ein paar Monate eine Bude in München. Ich habe erst gedacht, das liegt an der Stadt, dass es im Juni schon wieder so früh dunkel wird im Wohnzimmer. Aber da war einfach mal Fensterputzen angesagt. 5 Minuten später stand ich mit dem Putzeimer und einer Flitsche auf der Fensterbank. Und da war ich überrascht, dass es nur eine kleine Handbewegung braucht, um den Putzeimer komplett übers eigene Bett zu kippen. Und dann zeigt sich da der wahre Profi. Schon 15 Minuten später stand ich an der Rezeption vom Bayerischen Hof. Was soll ich sagen? Wunderschönes Doppelzimmer mit Blick auf die Anlieferung. Und die Fenster. Ah, blitzeblank.
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0: Unsere Radio Essen Verkehrsmelder sind auch zurück aus dem Wochenende und rufen wieder fleißig hier bei uns an. Wer ist denn dran gerade?
1: Guten Morgen, hier ist Peter. Einer von den Knöllchen Kalle steht im Deipenbecktal in der beliebten 30er-Zone Fahrtrichtung Kupferdreh.
0: Danke.
1: Passt schön auf. Tschüss, schönen Tag noch.
0: Dir auch.
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Ach, ich weiß gar nicht, ob das jetzt die richtige Musik ist. Vielleicht tun es heute ein paar weniger Gitarrenverstärker. Ich glaube, bei einigen von euch dröhnt der Kopf, ne? Vielleicht auch so ein bisschen jetzt vom Wochenende. Es war unfassbar viel los. Frühlingsfeste in Karnap und Borbeck, Weinfest in Kettwig, natürlich dieses Mega-Highlight. Essen original, die Innenstadt, die war im Ausnahmezustand. Drei Tage lang Musik, gute Stimmung und dazu das perfekte Wetter draußen. Danke auch an alle, die bei uns an der Radio Essen Radiobox vorbeigekommen sind. Hat uns sehr, sehr viel Spaß gemacht. Fotos von Essen Original findet ihr bei uns online auf radioessen.de. Und jetzt, nach so einem Wochenende, lassen wir es langsam angehen. Ganz entspannt hier an diesem Vormittag ein bisschen was zum Träumen. Fireflies von Oil City jetzt bei Radio Essen. Euch einen schönen Montagvormittag.

0: euch einen schönen Vormittag mit uns hier ins Radio Essen. Und ich glaube, so spannend war die dritte Liga schon ganz, ganz lange nicht mehr. Rot-Weiß Essen kann immer noch aufsteigen. Nach dem Sieg am Samstag gibt es da tatsächlich noch Chancen. Also Hoffnung ist da. Radio Essen Sportreporterin Svenja Trappmann. Was aber muss jetzt wirklich konkret passieren, damit dieser Traum noch irgendwie wahr wird?
1: Also die erste Voraussetzung ist auf jeden Fall, dass RWE gewinnen muss. Das ist schon mal ganz wichtig. Dann kommt es aber noch ein bisschen drauf an, was die direkten Konkurrenten Duisburg und Cottbus machen. Das, ich sag mal so, wenn Duisburg und Cottbus beide verlieren würden und RWE gewinnen würde, dann wären wir direkt durch. Dann wären wir nicht mehr auf einem Relegationsplatz.
0: Ach so, guck mal.
1: Aber man weiß es ja nicht, wie die spielen. Deswegen sollten wir auf jeden Fall schon mal gewinnen. Das wäre schon mal der erste Schritt in die richtige Richtung, sag ich mal.
0: Ja, nächstes Spiel ist dann am Samstag, ne?
1: Genau, am Samstag um 13.30 Uhr spielen alle Mannschaften der dritten Liga gleichzeitig. Und wir spielen in Ulm. Ist ein Auswärtsspiel, aber ganz viele RWE-Fans sind wieder mit dabei.
0: Ja, so, jetzt hast du ja gesagt, also RWE hat es jetzt nicht so ganz komplett in der Hand. Eventuell, ne? Wie realistisch siehst du denn den Aufstieg noch?
1: Ich würde die Frage ehrlicherweise mal direkt an die Fans weitergeben. Die habe ich das nämlich nach dem Spiel am Samstag direkt mal gefragt.
2: Ich hoffe, dass Duisburg noch verliert. Essen gewinnt. Ich hätte mindestens 2-3-1. Ja, dann könnte dann auch noch drin sein. Relegation müsste drin sein.
3: Ich hoffe.
4: Ja gut, 8-0 werden wir nicht gewinnen, aber ein paar Tore sollten wir machen und mal gucken, wie die anderen spielen.
1: Ja, 8-0 wird schwierig, aber ich sag mal so, wir müssen
0: niemals nie, ne?
1: Ja, wir müssen aber mindestens 7-0 gewinnen. Es geht nämlich gerade bei Duisburg und RWE nämlich darum, wir haben gerade gleich viele Punkte, aber die haben deutlich mehr Tore geschossen, beziehungsweise wir haben ja vor allem im vorletzten Spiel deutlich mehr Tore kassiert. Deswegen sollte RWE auf jeden Fall ein paar Torchen schießen, damit man auf jeden Fall in diese Richtung wieder ein bisschen loopen kann.
0: Okay, also wir merken, das ist hier ein richtiger Krimi gerade mit RWE und wir bei Radio Essen, wir haben ja auch ganz viele Ideen, ne, wie wir den Aufstieg mit euch feiern wollen. Also jetzt heißt es wirklich Daumen drücken und hoffen, dass es dann noch irgendwie klappt jetzt am Wochenende. Sehr, sehr spannend. So, wir schauen einmal auf das Wetter hier bei uns in Essen. Gerade nicht so spannend, muss man sagen. Es sind viele dichte Wolken über Essen und auch Regen begleitet uns noch durch diesen Vormittag. Aber gegen Mittag gleich ein bisschen Besserung in Sicht. Am Nachmittag bleibt es zwar wechselhaft, es ziehen immer wieder so ein paar Schauer durch, aber auch die Sonne kann mal kurz durchblinzeln. Spürbar kühler heute, mehr als 12 Grad sind nicht drin und ja, aktuell 6 Grad nur an der Radio Essen Wetterbude in Karnab. Morgen, da zeigt sich das Wetter dann schon wieder so ein bisschen entspannter mit Sonne und Wolken im Wechsel und es sind dann nur einzelne Schauer mal unterwegs. Der Radio Essen Verkehrsservice um kurz nach 10:30. Keine Staus aktuell auf den Autobahnen. Da kommt ihr gut durch. Im Essener Stadtverkehr auch keine Staus, keine Störungen. Blitze habe ich aber für euch und zwar auf der Westfalenstraße in Richtung Steele und im Deipenbergtal in Richtung Kupferdreh. Da steht ein Knöllchenkalle.
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0: Mit Theresa Lederbiel, Hallöchen. Der nächste Künstler bei uns im besten Mix sollte eigentlich mal Herbie Green heißen. Die Plattenfirma hat diesen Künstlernamen vorgeschlagen. Herbie Green. Wer kann das wohl sein? Na klar, Herbert Grönemeyer. Ich glaube, es war aber eine ganz gute Entscheidung, dass er diesen Künstlernamen abgelehnt hat damals. Der Weg hört ihr jetzt hier bei uns von Herbert Grönemeyer.
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Musik von Loi hier bei Radio Essen. Ja, und diesen Song sollte eigentlich Madonna singen. So haben es sich die Songwriter damals gedacht, sind dann aber irgendwie auf Taylor Dane gestoßen. Damals war die Sängerin noch komplett unbekannt. Und dann wurde aus diesem Song einfach mal ein Welthit. 1988 war das Tell It To My Heart hier bei Radio Essen.

0: Das sind die 80er hier bei uns bei Radio Essen. Schönen Vormittag euch.
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0: Vor dem Feiertag am Donnerstag erwartet der ADAC am Mittwoch ganz schön viel Stau auf den Autobahnen bei uns. Es soll einer der staureichsten Tage des Jahres werden. Wie gut wäre es, wenn man sich dann einfach privat einen Hubschrauber chartert und über alle anderen hinwegfliegt, schön über die A40 rüber. Und das Geld dafür, das könnt ihr hier bei uns verdienen. Wir gehen wieder rüber zu Thomas Wagner ins landesweite Geldregenstudio.
2: Hallo von mir und Nicole ist als Nächste dran im Geldregen. Hi.
3: Ja, guten Morgen.
2: Du bist noch zu Hause, gleich auf dem Weg zur Arbeit und dein Job ist es ja, mit anderen Menschen deren Küche zu planen.
3: Genau, mein Traumjob ist, Familien, jungen Menschen eine neue Küche zu planen.
2: Was sind denn so die größten Themen, wo du immer einschreiten musst und dann sagen musst, nee, Leute, so funktioniert das nicht und wir planen das jetzt hier mal anders. Was hast du da schon alles so erlebt?
3: Ich hatte ein junges Pärchen, die wollten zusammenziehen, die haben frisch geheiratet. Dann haben die sich so gestritten in der Küchenplanung, dass sie dann gesagt haben, okay, hier erstmal Cut. Und ich glaube, 6 Monate später kam dann der Mann mit einer neuen und die haben die neue Küche geplant.
2: Ach je, oh Gott, ja, auch nicht schlecht. Man lernt fürs Leben dann offenbar beim Thema Küchenplanung.
3: Genau.
2: Okay, ja, da hast du also schon einiges erlebt. Nicole, dann bin ich mal gespannt, wie souverän du jetzt den Geldregen meisterst hier.
3: Ja, toll, toll, toll.
2: Viel Erfolg.
1: 200 Euro.
3: Weiter.
1: 400 Euro.
3: Weiter.
1: 600 Euro.
3: Stopp.
2: Ja, dann sind das ganz souverän erspielte 600 Euro für dich.
3: Super. Ich freue mich total.
2: Herzlichen Glückwunsch.
3: Danke, danke, danke. Ihr seid echt mega. Es macht so viel Spaß, euch immer zu hören. Und nach so vielen Jahren bin ich echt glücklich, 600 Euro erspielt zu haben.
2: Sehr schön. Danke. Schön gesagt. Das kann ich nur zurückgeben. Macht auch mir Spaß.
3: Danke, danke.
2: So, und da könnt ihr euch ja jetzt quasi bei Nicole bedanken, dass sie bei 600 Euro Stopp gesagt hat. Denn damit sind die versprochenen 10.000 Euro weiterhin drin. Und jetzt in dieser Runde auf jeden Fall von uns garantiert. Also 10.000 Euro sind drin in dieser neuen Runde Geldregen jetzt.
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0: ganz viel Gefühl von Robbie Williams. Gleich gibt's Espresso von Sabrina Carpenter hier bei uns bei Radio Essen. Schönen Montag euch.
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1: Mit Thorsten Adolfs. Guten Tag. Der Alltag wird immer digitaler. Wir zahlen und überweisen mit dem Smartphone, bestellen vieles online und schreiben Mails. Aber dabei lauern auch Fallen und Gefahren. Das zeigt der neue Cybersicherheitsmonitor. Das Bundesamt für Sicherheit in der Informationstechnik, kurz BSI, hat ihn jetzt vorgelegt. Demnach ist im vergangenen Jahr jeder 9. Internetnutzer in Deutschland Opfer von Cyberkriminalität geworden. Danny Hoppe aus dem News-Team, worauf sind die meisten denn reingefallen?
2: Also ganz vorne ist der Betrug beim Online-Shopping. Da hat es jeden vierten der Betroffenen schon mal erwischt. Danach kommen unberechtigte Fremdzugriffe auf Online-Accounts, Betrug beim Online-Banking und Phishing-Angriffe. Also Angriffe, bei denen du per Mail, Messenger oder SMS gefälschte Nachrichten bekommst, um dich auf eine falsche Seite zu locken oder dich dazu zu bringen, deine Daten einzugeben. Das sind so die Klassiker. Und was der Monitor auch zeigt, viele gehen im Netz immer noch leichtfertig mit ihren Daten um und schützen sich auch nicht richtig, weil sie sich auch gar nicht mit dem Thema beschäftigen. Mehr als die Hälfte der Befragten glaubt nicht, dass ihnen so etwas passieren kann, und nur 14% beschäftigen sich regelmäßig mit dem Thema Cybersicherheit.
1: Der Bericht zeigt ja auch, dass viele gar nicht wissen, wie sie sich gut schützen können.
2: Nee, überhaupt nicht. Insgesamt gibt es 19 vorgeschlagene Schutzmaßnahmen. Die meisten Befragten kennen davon aber oft nur zwei, nämlich starke Passwörter und Antivirenprogramme. Aber selbst die werden nicht mal von der Hälfte der Befragten genutzt. Von Zwei-Faktor-Authentifizierung, Passwortmanagern oder Biometrie zur Gerätesperrung haben viele dagegen noch nie gehört. Also hier gibt es viel Nachholbedarf. Und das sei gefährlich, sagt das BSI, denn Cyberkriminalität sei eben längst in der Mitte der Gesellschaft angekommen.
1: Danke, Danny. Und jetzt weitere Meldungen im Überblick. IG Metall-Chef Chefin Benner wirft der Regierung eine Politik der Verunsicherung vor. Sie sagte im ZDF, es gebe keinen klaren Kurs nach vorne, wie das Land mit einer guten Industrie- und Sozialpolitik demokratisch zusammengehalten werden könne. Auf die Frage, ob sie Massenproteste ausschließen könne, sagte Benner, die Regierung habe es noch in der Hand, das zu verhindern. Eine Lösung im Iran-Krieg ist weiter nicht in Sicht. Und das sorgt dafür, dass der Ölpreis wieder steigt. Knapp 106 Dollar kostete das Barrel im frühen Handel. Das sind fast 10 Dollar mehr als noch vor einigen Tagen. Der Iran hat am Wochenende auf ein Angebot der USA mit neuen Forderungen reagiert. Und Israel will den Krieg so lange fortsetzen, bis wichtige Fragen zu Irans Atomprogramm geklärt sind. Der Tourismus in Deutschland meldet weiter gute Geschäfte. Im März wurden laut Statistischem Bundesamt 33,6 Millionen Übernachtungen gezählt. Das waren gut 3% mehr als im Vorjahresmonat. Während Buchungen aus Deutschland deutlich zulegten, gab es bei Buchungen aus dem Ausland einen leichten Rückgang. Für uns in Deutschland besteht nach Einschätzung des Robert-Koch-Instituts keine Gefahr durch das Hunter-Virus. Es sei zum Beispiel nicht mit dem Coronavirus vergleichbar, heißt es. Auch die EU-Gesundheitsbehörde stuft das Risiko für die Bevölkerung als sehr gering ein. Vier Bundesbürger, die an Bord des betroffenen Schiffes waren, sind mittlerweile zurück in Deutschland. Sie wurden mit Spezialtransporten in die Uniklinik Frankfurt gebracht, um sie dort weiter zu beobachten. An der Aktion waren unter anderem die Feuerwehren aus Essen und Dortmund beteiligt. Das waren die Nachrichten mit Thorsten Adolfs.
3: Und jetzt das Wetter bei uns in Essen. Es sind dichte Wolken da. Auch Regen kann uns noch ein bisschen durch den Vormittag begleiten. Später ist ein bisschen Besserung in Sicht. Es bleibt aber schon wechselhaft. Sind ein paar Sonnenstrahlen mal dabei, aber auch immer wieder kurze Schauer. Und es hat sich deutlich abgekühlt. Mehr als 12 Grad sind heute nicht drin. Aktuell 7 Grad an der Radio Essen Wetterbude in Gerschede. Morgen wird es dann freundlicher mit Sonne und Wolken im Wechsel und dann einzelnen Schauern. Der Radio Essen Verkehrsservice um kurz nach 11. Keine Staus aktuell. Im Essener Stadtverkehr läuft es auch aktuell. Keine frischen Blitzer, die hier reingekommen sind. Kann euch aber sagen, dass der Knöllchenkalle auf dem Deipenbecktal steht, auf der Ückendorfer Straße und auf der Heinitzstraße.
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0: Sie lässt alles raus. Rihanna hier bei uns bei Radio Essen. 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

Ich wünsche euch einen schönen Vormittag. Ja, heute an diesem Montag sind die Eisheiligen gestartet und machen ihrem Namen auch wirklich alle Ehre. Also nach diesem wirklich warmen Wochenende sind die Temperaturen spürbar runtergegangen. Genau davor haben jetzt viele Hobbygärtner Angst, weil nach alter Bauernregel ist das jetzt eben die Zeit für den letzten Frost. Ich bin jetzt kein Experte, aber vielleicht sollte man die Blumen nachts nochmal schön warm einpacken. Da sind dann teilweise nur so 3 Grad drin. Hier ist Radio Essen. Schönen Montag euch.

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0: Du hast ein paar Infos zu diesem Geheimkonzert für uns.
2: 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Vorher kommt allerdings noch Rico Rajama. 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
0: better? 'Cause we could be something. Ja, der macht auch richtig schöne Musik und jetzt ist es so, bei diesem Konzert gibt es natürlich nicht so viele Tickets. Also ein paar hundert haben wir und jetzt ist die Frage, wie kommen wir an diese Tickets?
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0: Okay, also das waren jetzt nur Beispiele, ne? Also,
2: genau, das waren jetzt natürlich nicht die originalen Straßen. Das wäre langweilig.
0: Das wäre langweilig. Also, wir spielen mit euch. 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Wir schauen auf das Wetter. Das wäre jetzt schlechtes Wetter für ein Exklusivkonzert draußen, denn heute hängen ganz schön dichte Wolken über Essen. Es gibt auch noch immer wieder ein bisschen Regen heute. Ein bisschen Sonne später am Nachmittag könnte mal dabei sein. Und ansonsten ist es natürlich spürbar kühler geworden. Mehr als 12 Grad sind heute nicht drin. Und aktuell meldet die Radio Essen Wetterbude in Kettwig auch nur 7 Grad. Morgen, ja, da wird das Wetter wieder ein bisschen entspannter mit Sonne und Wolken im Wechsel und dann auch nur noch vereinzelt mit Schauern. Der Radio Essen Verkehrsservice um kurz nach 11:30 aktuell keine Staus und ja, frische Blitze habe ich hier auch nicht reinbekommen. Von daher, ich wünsche euch jetzt eine gute und sichere Fahrt.
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0: Mit Theresa Lederbiel, habt einen schönen Montag mit uns.
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Das ist ein emotionaler Song über eine schmerzhafte Trennung von Phil Collins. Das Ende einer Liebe kann sich aber auch nach guter Laune anhören und das beweist alle Farben. Baby Goodbye, jetzt hier bei Radio Essen. 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

0: Das Wetter hat sich dem Wochentag angepasst. Heute ein grauer, regnerischer Montag in Essen. Aber wir machen es uns hiermit weiter schön.
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0: Ja, das ist der Regen, bei dem man nicht nass wird, sondern im besten Fall reich. Und hier gibt's jetzt die nächste Spielrunde bei Thomas Wagner im landesweiten Geldregenstudio.
2: Ich hab die Petra jetzt bei mir dran. Gerade erwische ich dich noch auf dem Supermarktparkplatz.
3: Ja, richtig, genau. Hallo.
2: Hallo. Was muss alles eingekauft werden? Der große Wocheneinkauf für einen Feiertag, oder?
3: Nee, der große Wocheneinkauf bis Mittwoch, weil am Feiertag geht's dann mit den Freunden an die Mosel.
2: Oh, was habt ihr vor? Lass mich raten, eine Weinwanderung, oder?
3: Ja, genau.
2: Wie weit ist die denn? Wie weit geht die? Man hat ja da mehrere Routen.
3: 22 Winzer, die wir besuchen dürfen am Wochenende.
2: Uiuiui, ui, ui, da habt ihr aber was Schönes vor. Okay.
3: Ja, auf jeden Fall.
2: Petra, dann schicke ich dich direkt rein in den Geldregen.
3: Okay.
1: 200 Euro.
3: Weiter.
1: 450 Euro.
3: Weiter.
1: 700 Euro.
3: Weiter.
1: 750 Euro.
3: Stopp.
2: Dann sind das 750 Euro und ich wünsche euch viel Spaß damit an der Mosel.
3: Geil. Ja, super. Danke.
2: Herzlichen Glückwunsch. Eine schöne Tour
3: Dankeschön.
2: Euch.
3: Dankeschön. Ja, wunderbar. Klasse.
2: Ja, mit 750 Euro Taschengeld lässt sich so eine Weinwanderung natürlich sehr viel mehr genießen. Aber wie wäre das denn mit 10.000 Euro? Dann muss es doch auch gar nicht mehr an der Mosel bleiben, oder? Man könnte ganz woanders hin und wandern gehen oder es sich einfach gut gehen lassen. 10.000 Euro sind weiterhin von uns versprochen, jetzt für euch drin in dieser neuen Spielrunde hier.
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0: glaube, die Sonne versucht sich gerade so ein bisschen durchzukämpfen. Das wäre ganz schön jetzt nach diesem regenreichen Morgen. Hier ist Radio Essen, euch einen schönen Montag.
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14: Einen schönen Montag euch aus dem landesweiten Geldregenstudio. Hier ist Thomas Wagner und ich habe sie noch hier. 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
1: Mit Thorsten Adolfs. Guten Tag. Dass Europa sich nicht mehr so wie früher auf die USA verlassen kann, da sind sich in der Bundesregierung alle einig. Und auch, dass Deutschland deshalb mehr auf eigenen Beinen stehen muss, was die Verteidigung angeht. Der Rüstungskonzern Rheinmetall und die Deutsche Telekom wollen deshalb zusammenarbeiten, um einen Anti-Drohnen-Abwehrschirm zu entwickeln. Das haben beide Firmen heute bestätigt. Danny Hopper aus dem News-Team, wie muss man sich dieses System vorstellen?
2: Das System soll feindliche Drohnen frühzeitig erkennen und dann aufhalten, entweder durch Störsignale, eigene Abfangdrohnen oder auch Laserschüsse. Die Telekom steuert ihr Wissen zu Handynetzen und digitalen Inhalten bei, zum Beispiel Konnektivität, Cloud oder Datenanalyse. Rheinmetall ist dagegen für die Sensorik und die Laser zuständig, baut ja auch selbst Drohnen. Man wolle die Drohnenabwehr so auf ein neues Level hieven, sagt die Telekom. Der Abwehrschirm könnte dann zum Schutz von Kraftwerken, Industrieanlagen, Brücken und anderer kritischer Infrastruktur eingesetzt werden.
1: Um das Thema Verteidigung geht es heute auch in Kiew. Verteidigungsminister Pistorius ist dort am Morgen zu einem Besuch eingetroffen.
2: Ja, Deutschland und die Ukraine wollen ja bei der Verteidigung in Zukunft enger zusammenarbeiten. Da geht es auch um die Produktion und Entwicklung von Waffen. Die Ukraine ist ja durch ihre jahrelange Kriegserfahrung inzwischen weltweit gesehen der Spezialist, was den Drohnenkampf angeht. Und deshalb hat auch die Bundesregierung inzwischen großes Interesse an ukrainischen Abfangdrohnen. Aber auch an Präzisionsraketen mit großer Reichweite, um Angriffsziele weit im Hinterland eines möglichen Feindes zu zerstören. Hier ist die NATO nicht perfekt aufgestellt und deshalb sagt auch Pistorius, dass man diese Lücke schnell schließen müsse. Man will also von der Kriegserfahrung der Ukraine profitieren und lernen.
1: Dankeschön, Danny. Und jetzt weitere Meldungen im Überblick. Jeder 9. Internetnutzer ist in Deutschland im vergangenen Jahr Opfer von Cyberkriminalität geworden. Das steht in einem Bericht des Bundesamtes für Sicherheit in der Informationstechnik. Darin heißt es, besonders oft würden Kriminelle beim Online-Shopping zuschlagen. Auch fremde Zugriffe auf Online-Accounts, Betrugsfälle beim Online-Banking und Phishing-Angriffe seien weit verbreitet. Der beliebteste Wohnort von Deutschen im europäischen Ausland bleibt die Schweiz. Dort lebten Anfang vergangenen Jahres rund 330.000 Bundesbürger. Die Deutschen sind damit nach den Italienern die zweitgrößte Gruppe ausländischer Staatsangehöriger in der Schweiz. Auf den Plätzen 2 und 3 der beliebtesten Wohnorte folgen Österreich und Spanien. In Köln werden mehr als 4.000 Menschen in Sicherheit gebracht. Dort soll im Laufe des Tages eine Weltkriegsbombe entschärft werden. Im Stadtteil Lindenthal, wo der Blindgänger liegt, müssen unter anderem Schulen, Kitas und ein Krankenhaus evakuiert werden. Die wirtschaftliche Lage bleibt angespannt, besonders im Einzelhandel. Laut einer aktuellen Umfrage des IFO-Instituts fürchtet mittlerweile jeder sechste Händler um seine Existenz. Das sind so viele wie noch nie. Als Hauptgründe nennen die Unternehmen die Zurückhaltung der Kunden beim Einkaufen und die Konkurrenz durch Online-Anbieter und Billigshops aus dem Ausland. Auch in anderen Branchen wie der Zeitarbeit oder der Werbebranche ist die Stimmung gedrückt. Experten warnen, dass die Krise durch wegbrechende Aufträge immer weiter durch die Lieferketten wandert. Deshalb geben die Fachleute davon aus, dass in den nächsten Monaten noch mehr Unternehmen Insolvenz anmelden müssen. Das waren die Nachrichten mit Thorsten Adolfs.
3: Ja, der Morgen über, da hat es wirklich durchgeregnet. Jetzt zum Mittag ist aber Besserung in Sicht. Die Sonne, die kämpft sich durch die Wolken durch. Ja, ansonsten kommen heute aber immer noch mal wieder so ein paar Schauer runter. Es hat sich auch abgekühlt. Mehr als 12 Grad sind heute nicht drin. Aktuell jetzt um kurz nach 12 meldet die Radio Essen Wetterbude in Werden 7 Grad. Morgen bleibt es so kühl. Es wird ein bisschen freundlicher mit Sonne und Wolken im Wechsel und dann nur noch vereinzelt ein paar Schauer. Der Radio Essen Verkehrsservice um kurz nach 12. Aktuell sehe ich hier keine Staus, wird nichts gemeldet und auch im Essener Stadtverkehr keine Störungen. Dann schauen wir einmal auf die Blitzer und aus dem Verkehrsmelderclub habe ich jemanden am Telefon. Hallo.
4: Hier ist der Thorsten, ein wunderschön. Ein Blitzer, der graue Kelly, steht auf der Rellinghauser Straße in der 30er-Zone gegenüber von Altenheim in Richtung Fahrtrichtung der Stadtmitte. Passt auf, ein teures Foto. Tschüss.
3: Danke dir fürs Bescheid geben.
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3: So, jetzt zum Mittag kommt also ein bisschen Sonne durch und dann machen wir jetzt den Mittag direkt hier noch perfekt und zwar, wie geht es besser mit einem Song aus dem Film Dirty Dancing. Ich bin Theresa Lederbiel, habt einen schönen Montag mit uns.
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0: Mai und in dieser Woche ist wieder ein Feiertag hier bei uns.
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0: Ja, und auf diesen Feiertag freut sich Petra schon sehr.
2: Weil am Feiertag geht's dann mit den Freunden an die Mosel. 22 Winzer, die wir besuchen dürfen am Wochenende.
0: Ja, sportlich, sportlich. 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

hätten wir mal heute Morgen schon den Song gespielt. Jetzt kommt nämlich die Sonne passenderweise raus. Hier ist Radio Essen, euch einen schönen Mittag. Die Rolling Stones, die sind seit 65 Jahren zusammen. Welche Ehe hält das bitte aus? Es ist die eiserne Hochzeit. Ja, und ans Aufhören denken die Ruck-Opis noch so ganz lange, glaube ich nicht, weil im Juli kommt erstmal ihr neues Album raus und eben ist auch schon ihre neue Single In The Stars frisch rausgekommen. Die klingt nach Sommer und am Anfang, finde ich, klingt die auch so ein bisschen wie Coldplay, aber tatsächlich nur sehr kurz, weil dann gehen die Verstärker an und dieser typische Gitarrensound ist zu hören und dann natürlich diese unvergleichbare Stimme von Mick Jagger, der mit seinen über 80 Jahren auch immer noch so klingt irgendwie wie vor 65 Jahren. In The Stars ist ganz neu hier bei Radio Essen und ihr wählt den Song gerne rein in die Top 30 des Ruhrgebiets. Das geht online bei uns auf radioessen.de.

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0: Schönen Mittag für euch, hier hat Radio Essen. Und von Verkehrsmelderin Diana kam eben ein Blitzer rein. Und zwar steht jetzt einer auf dem Berthold-Beitz-Boulevard in Richtung Frohnhausen, kurz vor der Kreuzung auf der rechten Seite.
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0: Was wäre Essen nur ohne Baustellen? Ja, okay, es wäre etwas schöner, zugegeben. Und es gibt wieder eine neue. Madeleine Gehrig aus den Radio Essen Nachrichten ist da. Hallöchen. Hi.
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0: Heisingen wird direkt an der Ruhr zur Baustelle ab heute und das für ein ganzes Jahr. Es geht um die Straße Stauseebogen. Madeleine, was passiert denn da?
2: Die wird zur Fahrradstraße umgebaut und deswegen ist jetzt voll gesperrt für ein Jahr. Erstmal geht's jetzt los an der Kreuzung von Lelei und Stauseebogen und danach geht's Abschnitt für Abschnitt weiter. Autofahrer werden umgeleitet über den Petzelsberg und die Wuppertaler Straße.
0: Ja, also wieder eine Baustelle. Auch vom Hauptbahnhof ist ja so eine riesen Baustelle schon so lange und es geht um einen Vorfall am Samstag. Da hat nämlich ein Mann einem Polizisten in den Finger gebissen. Ziemlich kurios. Was war da los?
2: Ein 25 Jahre alter betrunkener Mann war in einem Fastfoodladen, ist da auch eingeschlafen teilweise, sollte halt raus, ist dann nicht gegangen, deswegen musste die Polizei dazukommen. Entschuldigung, jetzt habe ich mich
0: ein Frosch im Hals.
2: Auch die Polizisten konnten den Mann aber dann nicht rausbekommen aus dem Laden, mussten ihn dann zwingen und da ist die Situation dann irgendwann eskaliert. Die mussten ihn quasi am Boden fixieren und dabei hat der Mann dann den Polizisten in den Finger gebissen und der Finger wurde gebrochen.
0: Ach Gott,
2: ist gebrochen worden und der Mann musste dann in Gewahrsam.
0: Okay, wir wünschen gute Besserung. Das muss man auch zu einigen Personen sagen, die sich auf dem Kreuzfahrtschiff mit dem Hantavirus infiziert haben. 3 Passagiere sind ja inzwischen gestorben. Alle anderen Passagiere wurden jetzt ausgeflogen und 4 Deutsche zum Beispiel nach Eindhoven in die Niederlande und in eine Uniklinik in Frankfurt wurden auch welche gebracht. Und dabei, da hat die Feuerwehr in Essen ein bisschen geholfen, ne?
2: Genau, also die hat die Passagiere, die in Eindhoven gelandet sind, dann jetzt mit speziellen Rettungswagen nach Frankfurt gebracht. Also die Feuerwehr Essen war da mit 7 Leuten dabei, auch die Frankfurter Feuerwehr hat geholfen. Und in Frankfurt in der Uniklinik werden diese 4 Deutschen jetzt weiter untersucht und danach sollen sie in Quarantäne bei sich zu Hause wahrscheinlich. Die Passagiere kommen aus Berlin, Baden-Württemberg, Bayern und Schleswig-Holstein und bisher hat niemand von denen Symptome.
0: Dann hoffentlich bleibt das auch so. Jetzt haben wir noch eine gute Nachricht. Das Maschinenhaustheater in Altenessen hat einen besonderen Preis bekommen. Welchen und warum?
2: Den NRW-Preis für kulturelle Bildung. Dafür gibt es 20.000 Euro Preisgeld. Den hat das Maschinenhaus bekommen, vor allen Dingen für ihre Arbeit. Also die arbeiten ja für und mit Jugendlichen zusammen im Essener Norden. Und da gibt es ein besonderes Projekt. Da arbeiten sie mit mehreren Schulen zusammen und zum Beispiel mit der Stadtteilbibliothek Altenessen. Und das hat die Jury besonders überzeugt.
0: Ja, und noch mehr gute Nachrichten findet ihr jederzeit online bei uns auf radioessen.de. Und hier ist jetzt das Wetter bei uns in Essen. Die ersten Sonnenstrahlen des Tages sind da. Heute Mittag also erstmal freundlich. Im Laufe des Nachmittags können aber auch noch einzelne Schauer dabei sein. Ja, und so richtig mild wird es heute wirklich nicht. Also mehr als 12 Grad sind nicht drin. Aktuell 8 Grad an der Radio Essen Wetterbude in Harzopf. Ja, morgen dann Sonne und Wolken im Wechsel und nur noch einzelne Schauer. Die Temperaturen, die bleiben so wie heute. Der Radio Essen Verkehrsservice um kurz nach 12:30 und wir schauen hier einmal auf die Staus, aber da kann ich euch sagen, aktuell sind hier keine Staus gemeldet. Im Essener Stadtverkehr melden uns die mehr als 4500 Radio Essen Verkehrsmelder Blitzer und zwar auf dem Bertolt-Beitz-Boulevard in Richtung Frohnhausen, kurz vor der Kreuzung auf der rechten Seite und Rellinghauser Straße in Richtung Stadtmitte. Ich wünsche euch eine gute Fahrt, kommt gut an.
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0: Das Wetter in Essen, es hat sich gebessert. Trotzdem haben wir immer noch Montag, ja. Aber wir müssen das positiv sehen. Also, Donnerstag ist Feiertag. Und gleich ab 13 Uhr spielen wir wieder eure Musikwünsche. Also schickt mir schon jetzt gerne rein, was ich gleich in die Playlist packen soll. Gerne als WhatsApp-Sprachnachricht zum Beispiel. Und da könnt ihr dann auch direkt noch jemanden grüßen, ne, wenn ihr mögt. Ich bin Theresa Lederbehl. Habt einen schönen Mittag mit uns.
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0: Ich wünsche euch einen schönen Mittag.
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0: So, wir schauen jetzt, was drin ist im Geldregen. Ich gebe rüber zu Thomas Wagner, der sitzt für euch im landesweiten Geldregenstudio.
2: Ja, jetzt als nächstes hier mit Michaela, die gerade ihren freien Tag genießt. Hallo.
3: Hallo.
2: Wir spielen eine Runde Geldregen mit einem Gewinn. Du hast noch gar keine Ahnung, was du damit machen willst. Viele haben ja so eine Idee, Urlaub oder irgendeine Rechnung, Auto, Werkstatt, irgendwas. Du willst einfach mal ganz locker abwarten, was passiert.
3: Ja, genau. Also da fällt mir mit Sicherheit was ein.
2: Ja, jeder hat ja da auch immer irgendwas, wofür er Geld gebrauchen könnte. Michaela, dann würde ich mal sagen, wir gucken einfach mal, was passiert und dann sprechen wir gleich nochmal weiter.
3: Ja.
1: 200 Euro.
3: Weiter.
1: 600 Euro.
3: Weiter.
1: 800 Euro.
3: Weiter.
1: 1.000 Euro.
3: Weiter.
1: 1.400 Euro.
3: Weiter.
1: 2.000 Euro.
3: Weiter.
1: 5.000 Euro.
3: Weiter.
1: 10.000 Euro.
3: Stopp. Stopp.
2: Liebe Michaela, dann gewinnst du in diesem Moment hier bei uns 10.000 Euro.
3: Oh, das ist, ja, keine Ahnung, ich bin sprachlos. Ja, Wahnsinn.
2: Da sagst du eben noch so ganz cool, och, ich weiß noch nicht, was ich mit einem Gewinn machen würde. Mal gucken, was drin ist und holst dir hier ganz cool die 10.000 Euro ab.
3: Ja, ich, keine Ahnung, also ich hab noch nie was gewonnen, ne? Das ist echt...
2: Dann jetzt aber mal so richtig, oder?
3: Ja, genial.
2: Total cool gemacht hier von der Michaela. Ihr könnt euch ja eure Strategie dann jetzt für die neue Spielrunde schon mal überlegen, weil wir machen nochmal genauso weiter. 10.000 Euro sind in dieser oder in der nächsten Spielrunde drin. Macht mit.
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0: durch den Mittag hier bei Radio Essen mit Liquido und Narkotik. Und es gibt einen frischen Blitzer, hat uns gerade Verkehrsmelder Carsten durchgegeben. Und zwar steht ein Blitzer auf dem Sachsenring in Richtung Bochumer Landstraße.
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14: Der Montag im landesweiten Geldregenstudio mit Michaela als 10.000 Euro Gewinnerin gerade.
15: Ich bin sprachlos. Ja, hab noch nie was gewonnen. Ne?
14: Und wir machen nochmal weiter mit 10.000 Euro. 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
1: Mit Christian Böder, guten Tag. Wer in einer Notsituation die 110 anruft, kann in NRW künftig schneller gefunden werden. Das gilt auch dann, wenn der eigene Standort nicht genau bekannt ist. Die Polizei nutzt dafür jetzt eine Technik, um Daten, die von Smartphones übertragen werden, auszulesen. Feuerwehr und Rettungsdienst arbeiten mit diesem System bei der 112 schon länger. Für die Polizei war die digitale Ortung bislang wegen datenschutzrechtlicher Bedenken nur teilweise möglich. Einzelheiten aus dem Landtagsstudio hat José Nasiandi.
2: Die Polizei nutzt dafür die AML-Technik. Das steht für Advanced Mobile Location. Technisch gesehen nutzt das System GPS und weitere Sensoren im Handy, um den Standort möglichst genau zu bestimmen. Die Leitstellen dürfen diese Daten aber nur in bestimmten Fällen abrufen. Zum Beispiel bei konkreter Gefahr für Leib, Leben oder Freiheit oder wenn schnelle Hilfe bei schweren Straftaten nötig ist. Das gilt auch, wenn Zeugen einer schweren Straftat die Polizei anrufen, sie aber nicht genau wissen, wo sie sich gerade befinden. Die Nutzung ist allerdings an klare Regeln gebunden. Laut Landesamt für zentrale polizeiliche Dienste können die Daten bis zu 60 Minuten nach dem Notruf genutzt werden. Danach werden sie automatisch gelöscht. Der Datenschutz war bisher Grund für Diskussionen. Diese datenschutzrechtlichen Bedenken hatten dafür gesorgt, dass bisher nur die Rettungsdienste der 112 diese Technik nutzen dürfen. NRW-Innenminister Herbert Reul spricht von schnellerer Hilfe in Notfällen, ohne den Datenschutz aufzugeben.
1: Und jetzt weitere Nachrichten in der Zusammenfassung. Rund 2/3 der Menschen in Deutschland wollen künftig sparsamer mit Energie umgehen. Das zeigt eine Umfrage für das Vergleichsportal Verivox. Grund sind selbstverständlich die steigenden Energiepreise aufgrund des Iran-Kriegs. Um Kosten zu sparen, lässt fast die Hälfte der Befragten häufiger das Auto stehen. Mehr noch vermeiden den Standby-Betrieb von Elektrogeräten. Kreml-Chef Putin hat Altkanzler Schröder als Vermittler in den Friedensverhandlungen mit der Ukraine ins Spiel gebracht. Die EU-Außenbeauftragte Kallas sieht den Vorschlag skeptisch. Der Altkanzler würde auf beiden Seiten des Verhandlungstisches sitzen, sagte sie. Schröder war Lobbyist für russische Staatsunternehmen und gilt als persönlicher Freund von Putin. Vor der Westküste Norwegens haben Suchmannschaften 3 ausländische Touristen tot im Meer gefunden. Das Trio war am Wochenende von einem Angelausflug mit dem Boot nicht zurückgekehrt. Ihr Boot war laut norwegischen Behörden vermutlich gekentert. Was genau passiert ist, ist noch unklar. Mehr Menschen in Deutschland machen Urlaub im eigenen Land. Im März hat die Zahl der Übernachtungen von Gästen aus dem Inland in deutschen Hotels und anderen Beherbergungsbetrieben deutlich zugelegt und lag zuletzt bei rund 28 Millionen Übernachtungen. Nach Angaben des Statistischen Bundesamtes ist das ein Plus von fast 4% gegenüber dem März vor einem Jahr. Dafür übernachteten etwas weniger Ausländer bei uns. Mit Blick auf die kommenden Monate ist die Tourismusbranche skeptisch, vor allem was Urlaub im Ausland angeht. Der Iran-Krieg wirkt sich negativ auf die Reiselust der Deutschen aus, so reichen schon Berichte über einen Kerosinmangel aus, um Touristen von längeren Flugreisen abzuhalten, heißt es. Das waren die Nachrichten mit Christian Böder.
3: Und das ist das Wetter bei Radio Essen. Der Dauerregen von heute Morgen ist durchgezogen. Der Mittag geht etwas entspannter weiter mit Wolken und auch so ein paar Sonnenstrahlen. Die Temperaturen steigen auch langsam so ein bisschen. Aktuell 9 Grad an der Radio Essen Wetterbude in Kettwig. Zweistellig werden wir wahrscheinlich noch ein bisschen. Und der Nachmittag bleibt dann wechselhaft. Einzelne Schauer ziehen später dann nochmal durch. Morgen wird es insgesamt etwas freundlicher mit Sonne und Wolken im Wechsel. Aber Regen ist auch morgen immer mal wieder dabei. Der Radio Essen Verkehrsservice um kurz nach 1. Wir schauen einmal auf die Staus und da kann ich euch sagen, sieht's gut aus. Im Moment werden hier keine Staus gemeldet. Im Essener Stadtverkehr werden aber Blitzer gemeldet und zwar auf dem Sachsenring in Richtung Bochumer Landstraße, Berthold-Beitz-Boulevard Richtung Frohnhausen und dann noch Rellinghauser Straße Richtung Stadtmitte.
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3: Wie seid ihr in diese neue Woche gestartet? Ich hoffe doch einigermaßen gut, trotz Regen, trotz kalten Temperaturen. Das Wochenende hat uns wettertechnisch sehr verwöhnt. Ich hoffe, das kommt alles bald wieder. Wir brauchen deshalb jetzt ein bisschen Sonne für die Ohren. Und der erste Musikwunsch passt wirklich sehr gut. Wir träumen uns nämlich jetzt einfach mal alle gemeinsam an den Gardasee nach Italien. Schön warm ist es da. Silke aus Sutrop möchte nämlich gerne Eros Ramazzotti hören. Und Silke, ich sage danke. Danke, danke, den hätte ich mir jetzt auch gewünscht.
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3: Und hier ist er, Eros Ramazzotti, Cose della Vita. Zusammen natürlich mit der großartigen Tina Turner. Ich bin Theresa Lederbiel, freue mich in dieser Stunde auf eure Musikwünsche. Also schickt mir

0: Eros Ramazzotti läuft und im Geldregen regnet es auch ordentlich. Also so kann die Woche doch nur gut werden.
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0: Am Wochenende ist wieder der ESC in Wien und wie immer gibt es natürlich immer so eine Warm-up-Party im TV und da darf er nicht fehlen. Michael Schulte, habt ihr gerade gehört bei Radio Essen. 2018 vierter Platz hat er geschafft. So, jetzt machen wir weiter mit euren Musikwünschen hier bei uns. Gehen ja noch bis 14 Uhr. Was darf es denn jetzt sein?
1: Ich bin die Svenja aus der Stadt Mitte und ich wünsche mir Snow von den Red Hot Chili Peppers.
0: Ja. Haben wir hier, die Red Hot Chili Peppers mit Snow. Euch einen schönen Mittag mit uns mit Radio Essen.

0: richtig schön sommerlich. Könnt ihr euch schon drauf freuen.
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0: Also so ein paar Sonnenstrahlen versuchen sich ja hier durchzukämpfen, aber ich schätze, bis es wieder so schön sonnig wird wie am Wochenende jetzt hier in Essen, da müssen wir noch ein bisschen drauf warten. Aber wir holen uns jetzt einfach schon den Sommer in die Lautsprecher. Also die Kirsten, die macht das für uns.
1: Ich wünsche mir das Lied Samba de Janeiro von Bellini, weil mich das an einen super tollen Sommer 1997 erinnert und es einfach ein mega cooler Sommerhit ist.
0: Ja, finde ich auch. Und holen wir uns jetzt ein bisschen Sonne hier nach Essen mit Bellini. Danke, Kirsten.

0: Euch einen schönen Mittag. Hier ist Radio Essen und wir schauen auf das Wetter. Und der Mittag ist trocken. Teilweise kommen sogar mal so ein paar Sonnenstrahlen durch. Und so geht es erstmal weiter. Später am Nachmittag müssen wir uns dann aber auch nochmal auf dicke Regenwolken einstellen. 10 Grad jetzt an der Radio Essen Wetterbude in Rellinghausen. Morgen bleibt es ähnlich frisch, aber die Sonne kommt dann öfter raus. Zwischendurch sind allerdings auch mal Schauer dabei. Der Radio Essen Verkehrsservice um kurz nach 14:30 und aktuell gibt es keine größeren Staus und auch keine Störungen. Im Essener Stadtverkehr sieht's auch gut aus, da kommt ihr gut durch. Blitzer stehen auf dem Sachsenring in Richtung Bochumer Lammstraße, Bertolt-Balz-Boulevard Richtung Frohnhausen und Rellinghauser Straße in Richtung Stadtmitte. Vielen Dank an die mehr als 4500 Radio Essen Verkehrsmelder fürs Bescheid geben.
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0: Also ich freue mich. Die Verkehrsmelder bei uns, die sind fleißig. Aber auch ihr mit euren Musikwünschen, ihr seid auch sehr fleißig. Es kommen einige rein. Also mal gucken, was ich heute noch alles erfüllen kann. Wahrscheinlich nicht alles, aber aufgeschoben ist ja nicht aufgehoben. Deshalb morgen von 13 bis 14 Uhr ja auch wieder eure Musikwünsche hier bei Radio Essen. Jo, und jetzt geht es nämlich rein hier direkt mit dem nächsten Wunsch. Es geht in die 80er.
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0: Und das ist ein Song jetzt, der läuft nicht wirklich oft hier bei uns. Deshalb schöner Wunsch von Doris aus Katernberg. Bette Midler, Beast of Burden, hört ihr jetzt hier bei uns. Ich bin Theresa Lederbiel, habt einen schönen Mittag.

Das war ein Song zum Mitwippen und jetzt wird's hier bei Radio Essen. Gefühlvoll, der nächste Musikwunsch kommt von Mithun. Er arbeitet hier in Essen und hat eben per WhatsApp geschrieben und er möchte gerne Crow mit Bye Bye hören. Und wir haben den Song hier aktuell nur in der Unplugged-Version vorliegen, aber die ist richtig schön. Also entspannt euch doch gerne eine Runde hier mit uns mit Radio Essen. Habt einen schönen Mittag am Montag.

0: Das ist Crow in der Unplugged-Version. Bye-bye, habt ihr gehört hier bei uns bei Radio Essen.
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0: Ja, wir starten direkt rein in die nächste Runde. Ich gebe ab ins landesweite Geldregen-Studio zu Kollege Thomas Wagner.
2: Ich spiele mit dem Olaf als nächstes hier. Hi Olaf.
3: Hallo.
2: Du hast gute Aussichten. Du bist nämlich kurz vor Feierabend, kann man sagen.
3: Das ist richtig.
2: Als LKW-Fahrer gerade die letzte Tour gemacht. Was hast du abgeliefert beim Kunden?
3: Zäune, Pfosten, die wir selbst verzinkt haben und beschichtet haben, die kriegt der Kunde dann wieder. Das ist immer so ein Rundlauf.
2: Okay, und jetzt geht's eigentlich nur noch zurück in die Firma und dann so langsam mal an Feierabend denken, oder?
3: Richtig, ich denke so 14 Uhr Feierabend.
2: Ja, mega, guck mal. Und dann kommt hier kurz vorher der Geldregen noch um die Ecke.
3: Ja, ich bin echt mal gespannt jetzt.
2: Ich auch, dann liefer hier auch mal ab.
3: Alles klar.
1: 300 Euro.
3: Weiter.
1: 400 Euro.
3: Weiter.
1: 600 Euro.
3: Stopp.
2: Yo, 600 Euro kriegst du von uns.
3: Yes.
2: Herzlichen Glückwunsch.
3: Super, freue mich.
2: Kannst du damit was anfangen?
3: Ja, auf jeden Fall. Der Urlaub steht vor der Tür.
2: Okay, dann ein bisschen für die Urlaubskasse. Viel Spaß, eine schöne Reise.
3: Vielen Dank.
2: So, der Olaf macht also dann gleich Feierabend mit 600 Euro mehr in der Tasche. Und für euch hätte ich den nächsten Job, und zwar euch um 10.000 Euro kümmern. 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

0: So, endlich kommen hier mal ein paar Sonnenstrahlen durch in der Essener Innenstadt. Können wir sie sehen? Nadine Müller ist da.
1: Hi.
0: Wie bist du denn heute so in diesen regnerischen Montag gestartet?
1: Ja, auf jeden Fall erstmal nass. Aber ich fand es ganz cool. Ich habe einen neuen Regenschirm. Da sind so süße Kühe drauf. Den konnte ich heute zum ersten Mal benutzen.
0: Ja, guck mal, da will man das auch mal einfach mal ausprobieren. Sehr schön. Nadine Müller, ich bin jetzt raus. Ich bin Theresa Lederbiel. Viel Spaß euch.

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1: Mit Christian Böder, guten Tag. Ihre Atlantikkreuzfahrt hat unfreiwillig länger gedauert als geplant. Jetzt sind 4 deutsche Passagiere der Hondius wieder zurück in Deutschland. In der Nacht kamen sie in Frankfurt an. Sie waren gemeinsam mit Hantavirus-Infizierten an Bord des Kreuzfahrtschiffes gewesen. Die Rückkehrer haben aber alle keine Symptome, heißt es aus dem Bundesgesundheitsministerium. Die weiteren Infos hat Malte Albrecht.
2: Die 4 Deutschen waren gestern gemeinsam mit weiteren Kontaktpersonen in die Niederlande ausgeflogen worden. Von dort ging es weiter in die Uniklinik Frankfurt. Dort werden sie jetzt untersucht. Danach müssen die Rückkehrer in häusliche Quarantäne in ihren jeweiligen Bundesländern. Wegen der langen Inkubationszeit könnte die Quarantäne bis zu 45 Tage dauern, also länger als 6 Wochen. In dieser Zeit werden die Betroffenen regelmäßig auf mögliche Symptome überprüft. Gleichzeitig gibt das Robert-Koch-Institut ein Stück weit Entwarnung. Es gebe keine Pandemiegefahr, sagte RKI-Chef Schade im ZDF. Das Virus könne zwar sehr krank machen, verbreite sich aber nicht so stark wie Corona. Unterdessen wurde auch bei einer Passagierin aus Frankreich das Hantavirus nachgewiesen. Nach Angaben der WHO gibt es damit aktuell 6 bestätigte Infektionen und 2 Verdachtsfälle.
1: Und hier haben wir weitere Nachrichten in der Zusammenfassung. Bundesjustizministerin Hubig will unverheirateten Paaren das Leben erleichtern und Konflikte zwischen getrennt lebenden Eltern entschärfen. Sie plant dazu, das Kindschaftsrecht zu reformieren. Demnach sollen getrennte Eltern mit gemeinsamem Sorgerecht in der Zeit, in der sie das Kind betreuen, allein über die Angelegenheiten des täglichen Lebens entscheiden dürfen. Eine Lösung im Iran-Krieg ist weiter nicht in Sicht. Und das sorgt dafür, dass der Ölpreis wieder steigt. Knapp 106 Dollar kostete das Barrel im frühen Handel. Das sind fast 10 Dollar mehr als noch vor einigen Tagen. Der Iran hatte am Wochenende auf ein Angebot der USA mit neuen Forderungen reagiert. Und Israel will den Krieg so lange fortsetzen, bis wichtige Fragen zu Irans Atomprogramm geklärt sind. In genau einem Monat startet die Fußball-WM in Nordamerika. Die FIFA plant ein Turnier der Superlative. Der Run auf die WM-Tickets sei schon jetzt beispiellos, heißt es von dort. Mehr als 5 Millionen Tickets sind demnach schon verkauft worden. Danny Hoppe aus der Sportredaktion, die Ticketpreise sorgen aber weiter für viel Kritik.
3: Ja, auf jeden Fall. FIFA-Chef Gianni Infantino hat die Preispolitik zuletzt zwar noch als marktgerecht bezeichnet. 25% der Tickets für die Gruppenspiele würden unter 300 Dollar kosten. Aber selbst US-Präsident Trump zeigte sich zuletzt überrascht über die hohen Preise. Die New York Post hatte ihn darauf hingewiesen, dass Zuschauer für das erste Spiel der USA am 12. Juni in L.A. gegen Paraguay mehr als 1.000 Dollar für eine Eintrittskarte zahlen müssten. Das wäre ihm zu viel, sagt er. Auf einer Wiederverkaufsseite der FIFA waren zuletzt sogar 4 Tickets für das Finale für jeweils fast 2,3 Millionen Dollar angeboten worden. Dazu sagte Infantino, sollte jemand das zahlen, werde er ihm persönlich einen Hotdog und eine Cola vorbeibringen. Uli Hoeneß findet das alles nicht lustig. Der Ehrenpräsident des FC Bayern hat in der Frankfurter Allgemeinen Sonntagszeitung deutlich gegen die Preispolitik der FIFA gewettert. Er lehne das total ab. Das habe nichts mit dem Fußball zu tun, den er sich wünsche.
1: Das waren die Nachrichten mit Christian Böder.
4: Und jetzt das Wetter bei Radio Essen. Da haben wir gerade sogar mal so ein paar Sonnenstrahlen, die hier durch die Wolken gucken an der Lindenallee. Dazu gerade eine trockene Phase. Heute Nachmittag kommt dann wieder so ein bisschen Regen runter. An der Radio Essen Wetterbude in Horst gerade 9 Grad. Morgen starten wir dann wieder mit Regen in den Tag. Nachmittags gibt's dann aber wieder so ein paar trockene Phasen. Der Radio Essen Verkehrsservice mit einer sehr wichtigen Meldung von der A52 Düsseldorf Richtung Essen. Achtung, da könnte in beiden Richtungen ein Falschfahrer unterwegs sein. Also nicht überholen und eher rechts fahren. Ein Falschfahrer auf der A52 Düsseldorf Richtung Essen in Höhe Düsseldorf-Rath und dem Kreuz Breitscheid. Achtung da. Sonst kommt ihr gerade auf den Autobahnen ganz gut durch. Einen kleinen Stau gibt es im Essener Stadtverkehr. Da wartet ihr 10 Minuten länger auf der Bredeneier Straße in Richtung Felberter Straße. Und Blitzer gebe ich euch noch durch vom Sachsenring in Richtung Bochumer Landstraße und ein Blitzer auf der Heinitzstraße in Richtung Bahnhof. Danke fürs Bescheid sagen. Gute Fahrt.
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4: Ich bin Nadine Müller und das war eben was mit Olaf. Der ist nämlich LKW-Fahrer, war gerade beim Kunden, hat da seine Sachen ausgeladen. Und dann hat der Geldregen angerufen. Da gab es mal schnell 600 Euro. Einfach so, zwischendurch. 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
4: 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Ich drücke euch die Daumen.
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0: Was war das bitte für ein Wochenende? Essen Original war das. Es war auf jeden Fall Radio Essen ein Fest. Wir haben das ganze Ding ja da präsentiert und den Samstagabend auch moderiert auf der Bühne. Und ich kann euch sagen, da war auf jeden Fall gute Stimmung. Ne? Und danach noch 3 Punkte für RWE. Also aus Essener Sicht würde ich sagen, ein rundes Wochenende. Ne?
1: Dass RWE gewonnen hat und natürlich gestern Oliver Magenta war krass.
2: Ja, daraufhin hat Cottbus gewonnen, hat sehr schlecht. Wenn man ehrlich ist.
3: Ja, sehr gut. Der Funke Hoffnung ist dabei.
4: Und bei den ganzen Trikots da. Wer hat Bock, dass RWE in die zweite Liga aufsteigt?
5: Und was wollt ihr euch heute Abend noch so besonders angucken? Habt ihr irgendeinen Plan?
3: Isaac auf dem Burgplatz. Und Wetter ist gut, wir geben alles.
0: Ja, das eine geht wohl nicht ohne was anderes. Wer nochmal so ein bisschen in Erinnerung von Essen Original schwelgen will, wer noch nicht will, dass dieses Wochenende vorbei ist, ne, dann schaut einfach nochmal vorbei auf Radio Essen bei Insta. Da haben wir nochmal die Highlights für euch zusammengefasst. Es war richtig, richtig gut.

0: Die Sugar Babes sind das bei Radio Essen und es gibt ein aktuelles Update aus dem Radio Essen Verkehrsmelderclub. Es gibt keinen Falschfahrer mehr auf der A52. Die Warnung ist aufgehoben. Ihr könnt wieder ganz normal fahren auf der A52. Kein Falschfahrer mehr.
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Ich sag ja immer ganz liebevoll, Essen die Baustellenstadt. Ja, und Autofahrer müssen da wirklich heute wieder tief durchatmen. Es startet eine große Baustelle und zwar in Haisingen. Was da genau gemacht wird und wie lange das Ganze dauert, das hört ihr gleich hier um 2:30 in den Radio Essen Nachrichten. So, und darauf bereiten wir uns jetzt schon mal mental vor mit Patrick Swayze. Musik aus dem Film Dirty Dancing, She's Like the Wind bei Radio Essen.

0: Kommen wir hier bei Radio Essen zusammen durch den Nachmittag und auch mit Christian Banja aus den Radio Essen Nachrichten. Hallo.
1: Guten Tag.
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1: In Heisingen startet heute eine ziemlich große neue Baustelle. Die Straße Stauseebogen direkt an der Ruhr wird komplett neu gemacht und bei dieser Gelegenheit auch in eine Fahrradstraße umgebaut. Das heißt, dort dürfen Fahrradfahrer in Zukunft nebeneinander fahren und es gilt Tempo 30. Der Stauseebogen wird ein Jahr lang für den Durchgangsverkehr gesperrt. Vor dem Baubeginn heute gab es schon umfangreiche Untersuchungen, weil unterhalb der Straße Hohlräume vom Bergbau entdeckt wurden. Der meistgenutzte Geh- und Radweg bei uns in Essen ist ab heute zwischen Rüttenscheid und Stadtwald wochenlang gesperrt. Ihr könnt die Grugertrasse zwischen der Rampe Wittekindstraße und der Wittenbergstraße für 6 Wochen nicht nutzen. Dort gibt es Bauarbeiten, eine Umleitung ist ausgeschildert. Und das hier ist das Top-Thema heute deutschlandweit. Ihre Atlantik-Kreuzfahrt hat unfreiwillig länger gedauert als geplant. Jetzt sind 4 deutsche Passagiere der Hondius aber wieder zurück in Deutschland. In der Nacht kamen sie in Frankfurt an. Sie sind gemeinsam mit Hantavirus-Infizierten auf dem Kreuzfahrtschiff gewesen. Die Rückkehrer haben alle bisher keine Symptome, aber sie müssen noch für mehrere Wochen in Quarantäne bleiben.
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1: Im Essener Rathaus hat es eine Ratssitzung gegeben, nur für Jugendliche. Damit sollte ihr Interesse für Politik geweckt werden. Die Sitzung fand im normalen Ratssaal statt. Die 70 Jugendlichen konnten wie erwachsene Politiker eigene Anträge einbringen, was sich in Essen verändern soll. Unter anderem ging es darum, dass Schulen saniert werden sollen und auch um Freizeitmöglichkeiten für junge Menschen. Die Stadt wird sich die Ideen der Jugendlichen anschauen und entscheiden, ob einige von ihnen vielleicht sogar umgesetzt werden können. Das waren die Radio Essen Nachrichten mit Christian Banja. 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
0: Und jetzt gibt's bei Radio Essen das Wetter. Das ist zwar draußen gerade grau, aber dafür haben wir mal eine trockene Phase erwischt. Gleich kommt nochmal Regen runter, jetzt aber gerade erstmal trocken und 10 Grad an der Radio Essen Wetterbude in Holsterhausen. Morgen starten wir dann wieder immer mal wieder mit Regen in den Tag. Nachmittags gibt es dann aber wieder eine trockene Phase. Der Radio Essen Verkehrsservice ist hier mit einem kleinen Stau von der A40 Duisburg Richtung Essen zwischen Mülheim-Heißen und Holsterhausen. Da braucht ihr 10 Minuten länger. Im Essener Stadtverkehr, da staut es sich jetzt gerade auf der Ruhrallee stadtauswärts, Höhe Moltke Straße. Da ist eine Baustelle, da braucht ihr ungefähr 10 Minuten länger. Die Blitzer stehen auf der Heinitzstraße in Richtung Bahnhof Essen-West und einer auf der Ückendorfer Straße in Richtung Schonnebeck. Danke fürs Durchgeben, kommt gut an.
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0: Ich bin Nadine Müller und spiele euch jetzt hier die volle Portion 90er, die Backstreet Boys.
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0: Gerade draußen mal eine trockene Phase. Wir lassen es aber trotzdem regnen.
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0: Und da kommt jetzt wieder einiges runter bei Thomas Wagner im landesweiten Geldregenstudio.
2: Schönen Nachmittag von mir und hallo an Daniela jetzt.
3: Hallo.
2: Du bist kurz davor, deinen Sohn Niklas vom Kindergarten abzuholen.
3: Genau so ist das, genau.
2: Und der freut sich wahrscheinlich auch schon sehr auf den Nachmittag, weil es kommt zum Highlight. Also wenn ich mich früher als Kindergartenkind dran erinnere, dann waren das meine Highlights. Und zwar dann, wenn du einen Kumpel mit nach Hause nehmen durftest.
3: Genau, wir nehmen jetzt gleich den Yoshi noch mit. Und dann wollen die zu Hause schön spielen bei uns.
2: Cool, ja. Und nehmen dir die Bude auseinander.
3: Ja, wahrscheinlich, genau.
2: Und im besten Fall beschäftigen die sich auch selbst und die Mama kann die Füße hochlegen, oder?
3: Das wäre natürlich auch schön, ja. Und genau.
2: Und dann kommt hier noch der Geldregen. Da musst du jetzt noch ein bisschen aktiv werden einmal.
3: Okay.
2: Und da wünsche ich dir auch viel Erfolg.
3: Danke, danke.
1: 250 Euro.
3: Weiter.
1: 600 Euro.
3: Weiter.
1: 900 Euro.
3: Weiter.
1: 1.000 Euro.
3: Weiter.
1: 1.500 Euro.
3: Weiter.
1: 2.000 Euro.
3: Weiter.
1: 5.000 Euro.
3: Weiter.
1: 10.000 Euro.
3: Stopp, stopp, stopp, stopp, stopp.
2: Ich tippe mal, du hast doch auf dem Weg in die Kita im Auto gerade Radio gehört, oder?
3: Ja, ich hab. Ja.
2: Und du wusstest natürlich, dass hier 10.000 Euro drin sind.
3: Ja.
2: Die hast du in diesem Moment gewonnen.
3: Gibt's nicht. Das ist der Knaller. Super. Vielen, vielen Dank.
2: Herzlichen Glückwunsch zu 10.000 Euro.
3: Danke, danke, danke.
2: Was fällt dir als erstes ein? Was passiert mit dem Geld?
3: Oh, wir fahren in Urlaub. Wir gehen essen. mein Kind kriegt gleich einen dicken Klutscher.
2: Ja, alles. Gerne alles. Genau. Viel Spaß mit dem Geld.
3: Super. Vielen, vielen, vielen, vielen Dank.
2: Und somit haben wir auch die Daniela hier glücklich gemacht mit dem Geldregen. Und eine Runde spielen wir jetzt ja auch noch. Und da möchte ich euch doch genauso glücklich machen. Also macht mit beim Geldregen. 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
16: Der Montagnachmittag mit dem Geldregen bei uns. 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
17: Gibt's nicht. Das ist der Knaller. Super. Vielen, vielen Dank.
16: Und euch will ich gleich auch jubeln hören. 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
1: Mit Christian Böder, guten Tag. Der Sozialstaat in Deutschland steht vor einem großen Umbruch. Die Bundesregierung plant mehrere Reformen, aber die Gewerkschaften halten weiter dagegen. Beim DGB-Kongress in Berlin gab es heute deutliche Ansagen in Richtung Schwarz-Rot. Malte Albrecht aus dem News-Team, die wiedergewählte DGB-Chefin Fahimi hat den Sozialstaat verteidigt und vor Kürzungen gewarnt.
2: Ja, genau. In ihrer Grundsatzrede hat Fahimi ganz klar gesagt, der Sozialstaat sei kein Luxus. Das Sozialstaatsprinzip stehe im Grundgesetz. Entscheidend sei deshalb nicht, ob sich Deutschland einen Sozialstaat leisten könne, sondern welche Leistungen möglich seien. Besonders deutlich wurde Fahimi beim Thema Rente, wer das Renteneintrittsalter beliebig nach oben setzen wolle, riskiere massiven Widerstand der Gewerkschaften. Man sei bereit, einen Rentenklau abzuwehren. Und ebenso deutlich wandte sie sich gegen Versuche, den 8-Stunden-Tag aufzuweichen.
1: Auch von der IG Metall gibt es Kritik an der Regierung.
2: Ja, IG Metall-Chefin Benner hat der schwarz-roten Koalition vorgeworfen, in der Wirtschafts- und Sozialpolitik keinen klaren Kurs zu haben. Stattdessen sorge sie für Verunsicherung, sagte sie dem ZDF. Viele Beschäftigte fühlten sich durch Diskussionen über Teilzeit, Krankheitsstände und längere Arbeitszeiten angegriffen. Auch Benner warnte deshalb vor deutlichem Widerstand. Statt Sozialabbau forderte sie, mehr Geld in die Zukunft zu stecken, zum Beispiel in künstliche Intelligenz oder Elektromobilität. Was die Regierung dazu sagt, dürfte sich später zeigen. Heute Abend kommt noch Bundesfinanzminister Klingbeil zum DGB-Kongress und morgen reden dann Bundeskanzler Merz und Arbeitsministerin Baas.
1: Vielen Dank, Malte. Und das sind weitere Nachrichten in der Zusammenfassung. Teurere Ticketpreise, ja. Komplettausfälle des Flugverkehrs, nein. So sieht Bundeswirtschaftsministerin Reiche die Folgen des angespannten Kerosinmarktes. Die Kerosinreserven seien bisher noch keineswegs aufgebraucht, sagte sie bei einem Besuch der Ölraffinerie PCK im brandenburgischen Schwedt. Der Irankrieg hatte die Preise für Treibstoff in die Höhe schnellen lassen. In den 12 vergangenen Monaten sind etwa 35.000 Menschen direkt an der Grenze oder bei illegalen Grenzübertritten nach Deutschland zurückgewiesen worden. Das geht aus Zahlen des Bundesinnenministeriums hervor. Im vergangenen Mai hatte Innenminister Dobrindt die bestehenden Kontrollen an den deutschen Außengrenzen verschärfen lassen. 2 Monate nach der Landtagswahl in Baden-Württemberg haben Grüne und CDU ihren gemeinsamen Koalitionsvertrag unterzeichnet. Der stellt unter anderem die wirtschaftliche Entwicklung des Bundeslands in den Mittelpunkt. Am Mittwoch soll dann der Grünen-Spitzenkandidat Özdemir zum neuen Ministerpräsidenten gewählt werden. Kaffee wird etwas billiger. Die großen Lebensmittelunternehmen wollen die Preise für ihre Kaffee-Eigenmarken senken, einschließlich die für Pads und Kapseln. Es geht um insgesamt 25 Produkte. Das hat eine Umfrage der deutschen Presseagentur ergeben. Demnach kostet die Kilopackung Kaffeebohnen ab dieser Woche 10 bis 50 Cent weniger als bisher. Das klassische gemahlene Pfund Kaffee gibt es schon ab 4,80 Euro. Es ist mittlerweile die 3. Senkung der Kaffeepreise seit Oktober. Grund für die Entwicklung sind nach Angaben des Discounters Lidl die sinkenden Rohstoffpreise. Unterm Strich ist Kaffee trotzdem immer noch deutlich teurer als in den vergangenen Jahren. Die Experten des Statistischen Bundesamtes haben ausgerechnet, dass Kaffeepreise seit 2020 sich mehr als veranderthalbfacht haben. Das waren die Nachrichten mit Christian Böder.
3: Jetzt das Wetter bei Radio Essen und es wird richtig dunkel gerade draußen. In der nächsten Stunde kommt da auch ordentlich Regen runter. Dazu gerade 10 Grad an der Radio Essen Wetterbude in Schönebeck. Morgen starten wir dann auch wieder mit Regen in den Tag. Nachmittags gibt's dann aber mehr trockene Phasen. Der Radio Essen Verkehrsservice mit einem Stau von der A40 Duisburg Richtung Essen zwischen Mülheim-Heißen und Holsterhausen 10 Minuten plus gerade. Im Essener Stadtverkehr, da gibt's gerade Probleme auf der Essener Straße. Hildegard hat angerufen, da gab's nämlich einen Unfall in Richtung Innenstadt. Da stauen sich schon die Straßenbahnen und am längsten wartet ihr gerade auf der Ruhrallee-Höhe Moltkestraße stadtauswärts. Da dauert's 10 Minuten länger in der Baustelle. Einen Blitzer habe ich noch für euch. Deipenbecktal in Richtung Kupferdreh, da steht ein Knöllchen. Hallo. Danke fürs Durchgeben. Kommt gut an.
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3: Ich bin Nadine Müller und in den 90ern in der Disco, da waren es nicht Bibi Rexer mit ihrem Insomnia-Cover oder David Guetta, die Tanzflächen da voll gemacht haben. Ich höre mir immer wieder so gerne die Geschichte von meinen Eltern an. Die sagten, es waren wirklich immer alle aus dem Häuschen, wenn Madonna's Like a Prayer kam. Kriegt ihr jetzt hier bei Radio Essen, vielleicht erinnert ihr euch auch noch und könnt euch jetzt so ein bisschen zurückversetzen. Vorher noch Kato mit Turn the Lights Off bei Radio Essen.
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0: Ein Song, der auf jeden Fall die 80er geprägt hat. Madonna ist das bei Radio Essen. Und wir dürfen es euch jetzt endlich sagen. Er macht nämlich dieses Jahr das Exklusivkonzert für Radio Essen.
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0: Mark Forster ist es und die Radio Essen-Redaktion, die feiert es auf jeden Fall. Auch Svenja Trappmann aus der Online-Redaktion, ne?
2: Hallo. Ja, ich musste gerade direkt ein bisschen mitwippen, ehrlich gesagt.
0: Ja, mit Au Revoir zum Beispiel wurde er nämlich groß. Das ist schon ein Weilchen her. Der macht aber auch gerade was Neues, ne?
2: Genau, der hat zum Beispiel jetzt gerade ein paar neue Lieder rausgebracht. Letztes Jahr im Herbst war es Beste und jetzt ganz frisch vor 2 Monaten ein Lied, also 2 neue Singles. Ob da ein Album noch kommt? Wir werden es sehen. Es wird aber schon ein bisschen was gemunkelt, kann ich sagen.
0: Ein Lied spielen wir ja auch hier bei Radio Essen, ne? Das kennt man mittlerweile schon, hat man im Ohr. Und das ganz Besondere, er ist bei unserem Exklusivkonzert und die Karten, die kann man nur bei Radio Essen gewinnen. Und Svenja, da haben sich unsere kreativen Köpfe in der Redaktion wieder was Verrücktes überlegt, ne?
2: Ja, auf jeden Fall. Wir wollen es ja auch ein bisschen spannend, sag ich mal, machen. Sonst wäre es ja auch ein bisschen zu einfach. Mhm. Wir verlosen nämlich 11 Tage lang jeweils immer 2 Tickets am Tag und wir haben uns dafür was überlegt. Wir wollen nämlich in die Straßen von Essen gehen und das halt an 11 Tagen, 11 Tage, weil Mark Forster ja auch 11 Buchstaben hat und wir gehen dann immer in eine Straße, zum Beispiel am ersten Tag ist es ja der Buchstabe M und dann sind wir irgendwo in einer Straße, die mit M anfängt.
0: Na, ich würde sagen, die Auswahl in Essen ist immer noch groß, also müsst ihr da bald, wenn es losgeht, die Augen aufhalten. 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

0: Musik war das die Stimme von Holly Humberstone. To Love Somebody bei Radio Essen.
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0: Musik von Dido ist das hier bei Radio Essen. Und jetzt ist ganz entspannt Christian Banja hier reinspaziert aus den Radio Essen Nachrichten. Hallo.
1: Guten Tag.
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3: In Heisingen startet heute eine ziemlich große neue Baustelle. Die Straße Stauseebogen direkt an der Ruhr wird komplett neu gemacht und auch in eine Fahrradstraße umgebaut. Das heißt, dort dürfen Fahrradfahrer in Zukunft nebeneinander fahren und es gilt Tempo 30. Der Stauseebogen wird ein Jahr lang für den Durchgangsverkehr gesperrt. In Horst ist ein E-Scooter-Fahrer verunglückt. Er war offenbar betrunken unterwegs. Am Freitagabend gab es einen lauten Knall. Eine Anwohnerin fand den E-Scooter-Fahrer mit schweren Kopfverletzungen an der Ecke Breloer Steig, Lindgenshofer Weg. An einem Auto gab es Schäden. Die Polizei sucht Zeugen, wie der Unfall genau passiert ist. Der meistgenutzte Geh- und Fahrradweg in Essen ist ab heute zwischen Rüttenscheid und Stadtwald wochenlang gesperrt. Ihr könnt die Grugertrasse zwischen der Rampe Wittekindstraße und der Wittenbergstraße für 6 Wochen nicht nutzen. Dort gibt es Bauarbeiten. Eine Umleitung ist ausgeschildert. Und jetzt noch eine Nachricht aus Afrika. 3 Deutsche sind bei einem Flugzeugabsturz in Namibia ums Leben gekommen. Der Absturz soll schon gestern gewesen sein. Heute wurde das Flugzeug aber erst gefunden. Von den 4 Menschen an Bord habe niemand überlebt. Der Unfall wird im Moment offiziell untersucht. Bisher sind die Hintergründe unklar.
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3: 70 Jugendliche haben im Essener Rathaus ihre eigene Ratssitzung veranstaltet. Wie Politiker haben sie Vorschläge gemacht, was sich in Essen verbessern soll. Unter anderem wollen sie, dass Schulen saniert werden und dass es mehr Freizeitmöglichkeiten für Jugendliche gibt. Die Stadt wird jetzt prüfen, ob sich einige Vorschläge der Jugendlichen sogar umsetzen lassen. Und das waren die Radio Essen Nachrichten mit Christian Banja. 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
0: Und jetzt gibt's bei Radio Essen das Wetter und das wird gerade draußen ganz schön dunkel. Da kommt auch in den nächsten Minuten ordentlich Regen runter. Dazu gerade 9 Grad an der Radio Essen Wetterbude in Delwig. Morgen starten wir dann auch in den Tag mit Regen. Da kommt vormittags immer mal wieder was runter. Nachmittags kriegen wir dafür aber auch trockene Phasen. Der Radio Essen Verkehrsservice ist hier mit einem kleinen Stau von der A40 Duisburg Richtung Essen. Zwischen Mülheim-Heißen und Holsterhausen, da braucht ihr gerade 5 Minuten länger. Im Essener Stadtverkehr, da staut es sich jetzt gerade zum Beispiel auf der Daniel-Eckert-Straße in Richtung Gladbecker, da braucht ihr 10 Minuten länger. Oder auf der Rotthauser Straße in Richtung Krai, da auch gerade 10 Minuten plus. Die Blitzer stehen auf der Ückendorfer Straße in Richtung Schonnebeck und einer auf der Heinitzstraße in Richtung Bahnhof Essen-West. Danke fürs Durchgeben. Gute Fahrt.
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0: Ich bin Nadine Müller und wir rocken jetzt gleich hier so ein bisschen in der Spätschicht.
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2: Letzte Runde Geldregen für heute. Jetzt mit dem Christoph. Hi.
3: Ja, hallo.
2: So, schönen Feierabend dir. Hast du ja schon.
3: Genau, richtig.
2: Und dann freust du dich vor allem auch, wie viele andere, auf Donnerstag, Vatertag. Weil ihr habt eine Tour vor.
3: Genau. Wir wollen so ein bisschen mit dem Bollerwagen um die Straßen ziehen, auch mit meinem Vater. Die Kinder dürfen natürlich auch gerne mit dabei sein. Und ja, dann hoffen wir mal, dass wir einen schönen Tag haben werden.
2: Ja, prima, der Klassiker natürlich. Ordentlich Verpflegung dabei, ne?
3: Genau, das auf jeden Fall, das ist ein Muss.
2: Und die Väter dürfen aber auch sich ein, zwei, drei Bierchen genehmigen.
3: Ja, aber das auf jeden Fall.
2: Aber der Bollerwagen muss ja auch noch gezogen werden, ne?
3: Genau, richtig.
2: Christoph, hast du eine schöne Sache, auf die du dich freuen kannst. Vielleicht umso mehr, wenn das jetzt hier erfolgreich im Geldregen für dich abläuft.
3: Ja, das hoffen wir doch mal.
2: Viel Erfolg.
3: Dankeschön.
1: 300 Euro.
3: Weiter.
1: 600 Euro.
3: Weiter.
1: 700 Euro.
3: Weiter.
1: 900 Euro.
3: Weiter.
2: Ach, shit.
3: Nein.
2: Christoph, es tut mir leid.
3: Alles gut.
2: Wir beenden diesen Geldregen-Montag leider mit einem Blitz, aber für euch geht's ja jetzt dann in den Feierabend-Deal. 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

0: 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Genesis ist das bei Radio Essen. Musik aus den 90ern.
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1: Mit Christian Böder, guten Tag. Dass Europa sich nicht mehr so wie früher auf die USA verlassen kann, da sind sich in der Bundesregierung alle einig. Und auch, dass Deutschland deshalb mehr auf eigenen Beinen stehen muss, was die Verteidigung angeht. Der Rüstungskonzern Rheinmetall und die Deutsche Telekom wollen deshalb zusammenarbeiten, um einen Antidrohnen-Abwehrschirm zu entwickeln. Das haben beide Firmen heute bestätigt. Danny Hoppe aus dem News-Team, wie muss man sich denn dieses System vorstellen?
2: Das System soll feindliche Drohnen frühzeitig erkennen und dann aufhalten, entweder durch Störsignale, eigene Abfangdrohnen oder auch Laserschüsse. Die Telekom steuert ihr Wissen zu Handynetzen und digitalen Inhalten bei, zum Beispiel Konnektivität, Cloud oder Datenanalyse. Rheinmetall ist dagegen für die Sensorik und die Laser zuständig, baut ja auch selbst Drohnen. Man wolle die Drohnenabwehr so auf ein neues Level hieven, sagt die Telekom. Der Abwehrschirm könnte dann zum Schutz von Kraftwerken, Industrieanlagen, Brücken und anderer kritischer Infrastruktur eingesetzt werden.
1: Um das Thema Verteidigung geht es heute auch in Kiew. Verteidigungsminister Pistorius ist dort zu einem Besuch eingetroffen.
2: Ja, Deutschland und die Ukraine wollen ja bei der Verteidigung in Zukunft enger zusammenarbeiten. Da geht es auch um die Produktion und Entwicklung von Waffen. Die Ukraine ist ja durch ihre jahrelange Kriegserfahrung inzwischen weltweit gesehen der Spezialist, was den Drohnenkampf angeht. Und deshalb hat auch die Bundesregierung inzwischen großes Interesse an ukrainischen Abfangdrohnen. Man will also von der Kriegserfahrung der Ukraine profitieren und lernen.
1: Vielen Dank, Danny. Und das sind weitere Nachrichten in der Zusammenfassung. 4 deutsche Urlauber, die auf dem Kreuzfahrtschiff Hondius unterwegs waren, sind wieder zurück in Deutschland. Nach einer Untersuchung in der Uniklinik Frankfurt geht es für sie dann zurück nach Hause, allerdings in eine mehrwöchige Quarantäne. Alle 4 zeigten keine Symptome des Hunter-Virus, das auf dem Kreuzfahrtschiff ausgebrochen war, heißt es vom Bundesgesundheitsministerium. Spezialkräfte der Polizei Hamburg haben einen 17-jährigen Jugendlichen aus Syrien festgenommen, der wohl einen Sprengstoffanschlag in Hamburg vorbereitet hatte. Nach Angaben der Generalstaatsanwaltschaft Hamburg hatte der junge Mann bereits Ziele ausgespäht, darunter ein Einkaufszentrum und eine Polizeiwache. Zu dem Anschlag inspiriert wurde der Jugendliche demnach durch die Dschihadistenmiliz Islamischer Staat. Eine Betreiberin von mehreren Corona-Testzentren in Düsseldorf, Leverkusen und Solingen muss mehr als 4 Millionen Euro zurückzahlen. Das hat das Verwaltungsgericht Düsseldorf entschieden. Die Betreiberin konnte demnach nicht ausreichend dokumentieren, dass die Tests in ihren Zentren auch stattgefunden hatten. Mehr Infos zum Fall hat's Marc Pesch.
3: Vor Gericht ging es nicht um Betrug, sondern um einen bürokratischen Vorgang. Ab Juli 21 mussten die Betreiber von Testzentren nämlich durch die jeweils getestete Person schriftlich bestätigen lassen, dass der Test auch stattgefunden hat. Im vorliegenden Fall ist mit der Dokumentationspflicht offenbar schlampig umgegangen worden und das wird nun richtig teuer. Die Betreiberin der Testzentren muss an die Kassenärztliche Vereinigung als Abrechnungsstelle mehr als 4 Millionen Euro zurückzahlen. Rund 50 Testzentren sollen ebenfalls zur Kasse gebeten werden. Die Kassenärztliche Vereinigung fordert weitere insgesamt 23 Millionen Euro zurück.
1: Das waren die Nachrichten mit Christian Böder.
4: Und jetzt das Wetter hier bei Radio Essen. Da kommt gerade noch mal ordentlich Regen runter. Dann haben wir aber auch jetzt den schlimmsten Schwung weg. Und dann bleibt es vereinzelt trocken. Ab und an kommen heute Abend noch mal so ein paar Tropfen runter. Dazu gerade 10 Grad an der Radio Essen Wetterbude im Beding gerade. Heute Nacht dann auch Regen und morgen in den Tag starten wir auch eher nass. Am Nachmittag sind dann aber auch mal wieder trockene Phasen mit dabei. Der Radio Essen Verkehrsservice ist hier mit den längsten Staus. Die A40 Duisburg Richtung Essen zwischen Mülheim-Heißen und Holsterhausen eine Viertelstunde plus. A40 Dortmund Richtung Duisburg zwischen Gelsenkirchen Süd und Frohnhausen auch 15 Minuten obendrauf. Und noch die A42 Dortmund Richtung Kamp-Lintfort zwischen Gelsenkirchen Zentrum und dem Kreuz Essen Nord. Da braucht ihr 10 Minuten länger als sonst. Im Essener Stadtverkehr, da ist es an den üblichen Stellen voll, zum Beispiel auf der Hans-Böckler Straße in Richtung Friedrichstraße 10 Minuten plus oder auch auf der Grillo-Straße in Richtung Katzenbruchstraße, da kommen auch 10 Minuten obendrauf. Der Blitzer steht auf der Heinitzstraße in Richtung Essen-Westbahnhof und wenn ihr noch was seht, dann gibt's gerne durch. Gute Fahrt.
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4: Ich bin Nadine Müller und würdet ihr eine WhatsApp rausschicken, wenn ihr gar nicht wüsstet, wo die ankommt? Und was würdet ihr reinschreiben? So ähnlich ist das bei Hobbyfunkern aus Bredeney. Die schreiben nicht, sondern die funken eben raus. Aber da erlebt man zwangsläufig dann auch mal ein paar verrückte Storys. Hört ihr hier in ein paar Minuten bei Radio Essen.
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0: Linkin Park ist das bei Radio Essen.
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0: Und das ist wirklich eine verrückte Sache. Die Essener Amateurfunker, die feiern nämlich schon 70. Geburtstag in ihrem Clubraum im Bredeney. Da zeigen sie, wie sie von Essen aus über Kurzwelle Verbindung in die ganze Welt aufnehmen. Radio Essen Stadtreporter Tim Schröder, du hast die Funker besucht und so ganz verstehe ich das noch nicht. Ne? Man kann ja auch einfach das Handy nehmen, wählen und telefonieren.
2: Naja, der Unterschied ist ganz einfach. Wenn ich telefoniere, dann weiß ich natürlich, wen ich erreiche. Und das ist natürlich bei den Amateurfunkern was ganz, ganz anderes. Nachts zum Beispiel, da sind die Amerikaner sehr, sehr gut zu erreichen. Und später dann zum Beispiel auch die Japaner. Das sind übrigens die Länder mit den meisten Amateurfunkern.
0: Okay, also man weiß nicht, wer dran ist. Ne? Ist das der einzige Reiz da dran?
2: Ehrlich gesagt ist der erste Reiz sogar erstmal die Verbindung zu bekommen. Ich habe Heinz Kort kennengelernt. Der hat jetzt vor, mit seiner Funkanlage in den Grugerpark zu gehen. Funkanlage, das heißt, er hat dann so einen Rollenkoffer dabei, eine riesige Antenne, die er dann aufbaut. Und dann ist eben die Frage für ihn, wen erreicht er von dort? Andere Funker, die gehen oben auf irgendwelche Berge drauf, klettern erstmal hoch, um von dort aus Verbindung zu bekommen. Und das ist natürlich eine spannende Geschichte. Der Heinz hat mir erzählt, er hat auch schon mal 4 Stunden lang versucht, jemanden zu erreichen. Boah. Hat niemand erreicht. Und wenn es dann aber klappt, dann ist es natürlich super.
0: Ja, in Zeiten von Handy, ne, wenn da einmal keiner dran geht, dann legt man weg und wartet auf den Rückruf. Die Antenne ist auf jeden Fall ein Hingucker. Habt ihr es auch mal versucht rauszufunken?
2: Ja, das haben wir vom Clubraum aus dann versucht und da haben wir tatsächlich Albert in Barcelona erreicht und das Kuriose war, also Heinz hat mir gesagt, er hat mit dem noch nie gesprochen und das Kuriose war tatsächlich, dass der Albert aus Barcelona aus Essen kommt.
0: Ach, wie verrückt. Solche Geschichten erlebt man da bei den Amateurfunkern. Heute Abend könnt ihr mit dabei sein und gucken, wen die da erreichen. Alle Details zum 70. Geburtstag in den Veranstaltungshinweisen auf radioessen.de.
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0: Leonie ist das bei Radio Essen. Und jetzt gibt's eine aktuelle Meldung aus dem Radio Essen Verkehrsmelderclub. Und zwar von der A40 Duisburg Richtung Essen, kurz vor der Abfahrt Holsterhausen. Da liegen auf der linken Spur Glasscherben. Da staut es sich schon ganz schön. Achtung da!
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0: Die 80er sind das, Ultra Vox. Und letztes Jahr waren die beiden hier dabei.
1: Ich bin da.
0: Aber und Tina sind das mit ihrem Song Baller und es geht natürlich um den Eurovision Song Contest. Die waren für Deutschland mit dabei im letzten Jahr. Wir haben es ja immer so ein bisschen schwer, ne? Nachdem Lena da mal so krass abgeräumt hat. Aber jetzt sind wir wieder mitten in der ESC-Woche drin. In diesem Jahr geht Sarah Engels für Deutschland an den Start. Und der passende Song dazu, der heißt Fire. Und ich sag mal so, Hauptsache wir machen nicht den letzten Platz. Hier spiele ich ihn euch jetzt, Sarah Engels mit Fire.

0: Und jetzt ist Christian Banja da aus den Radio Essen Nachrichten. Hallo.
1: Guten Tag.
0: Und du hast einen kurzen Draht heute Nachmittag zum Gericht, ne?
1: Es gab zwei Urteile tatsächlich heute Nachmittag schon. Und in beiden Fällen geht es um Brandstiftung. Beide Fälle sind schon echt heftig.
0: Thema auch jetzt in den Radio Essen Nachrichten.
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1: Zwei Fälle von Brandstiftung sind heute Thema am Essener Landgericht gewesen. In Holsterhausen hat vor einem Jahr ein junger Mann seine Wohnung angezündet. Er hatte Alkohol getrunken und Kokain genommen. Er hat dann mehrere Videos von dem Feuer bei Snapchat hochgeladen. Das hat zum Glück jemand gesehen und ihn aus der Wohnung geholt. Er soll jetzt von Sozialarbeitern auf einen besseren Weg gebracht werden. In dem zweiten Fall ging es um einen jungen Mann, der unter einem schlafenden Obdachlosen an einer Bushaltestelle in Burg Altendorf ein Feuer angezündet hat. Dem Obdachlosen ist damals nichts passiert. Der Angeklagte hat heute eine Bewährungsstrafe von 2 Jahren bekommen. In Heisingen startet heute eine ziemlich große neue Baustelle. Die Straße Stauseebogen, direkt an der Ruhr ist die, wird komplett neu gemacht und in eine Fahrradstraße umgebaut. Das heißt, dort dürfen Fahrradfahrer nebeneinander fahren und es gilt Tempo 30. Der Stauseebogen wird 1 Jahr lang für den Durchgangsverkehr gesperrt. Und jetzt noch eine in ganz Deutschland wichtige Nachricht. Deutschland und Europa müssen sich in Zukunft mehr selbst um ihre Verteidigung kümmern. Deswegen gibt es jetzt noch ein bemerkenswertes Projekt. Der Rüstungskonzern Rheinmetall und die Deutsche Telekom wollen gemeinsam einen Anti-Drohnen-Abwehrschirm entwickeln. Das haben beide Firmen heute bestätigt. Das System soll feindliche Drohnen entdecken und dann auch aufhalten.
2: Und jetzt die gute Nachricht.
1: 70 Jugendliche haben im Essener Rathaus ihre eigene Ratssitzung veranstaltet. Wie Politiker haben sie Vorschläge gemacht, was sich in Essen verbessern soll. Unter anderem wollen sie, dass Schulen saniert werden und dass es mehr Freizeitmöglichkeiten für Jugendliche gibt. Die Stadt Essen will prüfen, ob sich einige der Vorschläge von den Jugendlichen sogar umsetzen lassen. Und das waren die Radio Essen Nachrichten mit Christian Banja. 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
0: Und jetzt gibt's für euch bei Radio Essen das Wetter. Das ist ungemütlich heute Nachmittag. Gerade haben wir mal eine trockene Phase. Da könnten aber noch mal so ein paar Tropfen runterkommen heute. Dazu so ein bisschen Wind. Und der Himmel, der bleibt auch eher dunkelgrau. Gerade 11 Grad an der Radio Essen Wetterbude in Horst. Morgen starten wir dann auch mit Regen in den Tag. Nachmittags haben wir dann auch wieder trockene Phasen mit dabei. Der Radio Essen Verkehrsservice ist hier mit den längsten Staus für euch. Die A40 Duisburg Richtung Essen zwischen Mülheim-Winkhausen und dem Dreieck Essen-Ost 20 Minuten plus. Da ist nämlich die linke Spur auf Höhe Holsterhausen ein bisschen blockiert. Da liegen Glasscherben. Die A40 Dortmund Richtung Duisburg zwischen Krai und Frohnhausen 10 Minuten plus und die A42 Dortmund Richtung Kamp-Lindfort zwischen Gelsenkirchen Zentrum und dem Kreuz Essen Nord dauert es eine Viertelstunde länger. Im Essener Stadtverkehr gerade vor allem Probleme im Norden auf der Daniel-Eckert-Straße in Richtung Gladbecker gerade 20 Minuten plus und über die Gladbecker-Straße stadtauswärts braucht ihr gerade eine Viertelstunde länger. Die Blitzer stehen auf der Heinitz-Straße in Richtung Essen-Westbahnhof und ein Blitzer auf der Ückendorfer Straße in Richtung Schonnebeck. Danke fürs Durchgeben. Ich wünsche euch viel Geduld und eine gute Fahrt.
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0: Ich bin Nadine Müller und wir machen hier zusammen den Endspurt in den Feierabend.
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0: 90ern. Blue ist das bei Radio Essen mit dem verrückten Musikvideo mit den kleinen blauen Männern. Und jetzt gibt's auch eine ganz steile These, die Hannes Höfer wieder aufgestellt hat.
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2: Wisst ihr, wer das mit den Eisheiligen erfunden hat? Menschen, die Smalltalk mögen. Ja, kennen wir doch alle. Stehst du im Büro an der Kaffeemaschine, kommt die Annette aus der Buchhaltung, mit der du noch nie gesprochen hast. Das kann an ihren ganzen Pullis mit den Katzenmotiven liegen, vielleicht aber auch einfach so. Und du weißt nicht, was du sagen sollst. Und dann kommt sowas wie Wetter, oder? Ja, soll ja erstmal so bleiben. Das ist Profi-Smalltalk, Freunde. Und wer solche Gespräche schon mag, der kommt jetzt richtig auf seine Kosten. Nachts ist aber kalt, oder? Ja, Eisheiligen, das kommt vor. Mit solchen raffinierten Details wird aus unserem täglich gleichen Gesprächsgulasch ein würziger Smalltalk-Eintopf mit Wursteinlage. Wusstet ihr eigentlich, dass die Eisheiligen alle so feine lateinische Namen haben? Bis auf die letzte. Die heißt Kalte Sophie. Ja, klingt irgendwie nach einer Nachspeise aus der DDR. Und immer dran denken, es gibt schlechtes Wetter und schlechte Kleidung.
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Andrea Sporani bei Radio Essen. Und jetzt gibt's ein Update aus dem Essener Stadtverkehr. Der längste Stau gerade auf der Ruhrallee stadtauswärts, Höhe der Moltkestraße in der Baustelle. Da braucht ihr ungefähr 20 Minuten länger gerade, aber wir sind dabei mit guter Musik. Bei euch im Auto, die 80er sind das. Starship bei Radio Essen.

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1: Mit Christian Böder, guten Tag. Ob Betrug beim Online-Shopping oder gehackte Nutzerkonten, in Deutschland werden immer mehr Menschen Opfer von Cyberkriminalität. So steht es im neuen Cybersicherheitsmonitor. Das Bundesamt für Sicherheit in der Informationstechnik, kurz BSI, hat ihn jetzt vorgelegt. Demnach wurde jeder 9. Internetnutzer im vergangenen Jahr Opfer von Cyberattacken und Experten sagen, das Problem wird eher größer als kleiner. Malte Albrecht aus dem News-Team, jetzt kommt auch noch künstliche Intelligenz als mögliche Cyberwaffe dazu.
2: Ja, genau davor warnt das Bundesfinanzministerium. Hintergrund ist das neue KI-Programm Claude Mythos vom US-Unternehmen Anthropic. Eine Ministeriumssprecherin sagte dem Handelsblatt, die Entwicklung verschärfe die Cyberbedrohung weiter mit Risiken für die Finanzstabilität. Das Tool sucht nämlich automatisch nach Schwachstellen in Betriebssystemen, Webbrowsern und anderer Software. Und das Gefährliche daran, es liefert auch gleich die passenden Angriffsmöglichkeiten mit. Experten vom BSI warnen deshalb vor einer Flut an Sicherheitslücken, auf die sich Wirtschaft und Behörden einstellen müssten. Das wichtigste Gegenmittel seien regelmäßige Software-Updates.
1: Aber das betrifft ja nicht nur Firmen und Behörden, sondern auch uns ganz privat zu Hause.
2: Ja, laut Cybersicherheitsmonitor wissen viele Menschen gar nicht genau, wie sie sich im Netz richtig schützen können. Insgesamt gibt es 19 vorgeschlagene Schutzmaßnahmen. Die meisten Befragten kennen davon aber oft nur zwei, und zwar starke Passwörter und Antivirenprogramme. Aber selbst die werden nicht mal von der Hälfte der Befragten genutzt. Von Zwei-Faktor-Authentifizierung, Passwortmanagern oder Biometrie zur Gerätesperrung haben viele dagegen noch nie gehört. Also hier gibt es viel Nachholbedarf. Das BSI nimmt aber auch die Hersteller und Anbieter in die Pflicht. Digitale Geräte und Anwendungen müssten standardmäßig sicherer werden.
1: Vielen Dank, Malte. Und das sind weitere Nachrichten in der Zusammenfassung. Im vergangenen Jahr sind in Deutschland erstmals mehr Wärmepumpen als Gasheizungen verkauft worden. Nach Daten der Deutschen Energieagentur waren es rund 299.000 Anlagen. Das bedeutet einen Marktanteil von mittlerweile 48%. Der Hochlauf der Wärmepumpen geht auch auf die staatliche Förderung zurück. In Köln ist die Entschärfung einer Weltkriegsbombe erfolgreich abgeschlossen worden. Laut einer Sprecherin des Ordnungsamtes können die insgesamt rund 4.400 evakuierten Anwohner wieder zurück in ihre Wohnungen. Für die Entschärfung musste auch ein Krankenhaus geräumt werden. Die amerikanische 10-Zentner-Fliegerbombe aus dem Zweiten Weltkrieg war am Freitag bei Bauarbeiten gefunden worden. Ein 17-jähriger Syrer soll einen Terroranschlag in Hamburg geplant haben und ist deshalb festgenommen worden. Das teilte die Generalstaatsanwaltschaft Hamburg mit. Die Einzelheiten zum Fall hat Ronny Thorau.
3: Der 17-Jährige soll von der Terrormiliz Islamischer Staat inspiriert worden sein, heißt es. Er habe geplant, eine unbestimmte Anzahl Ungläubiger zu töten. Als mögliche Anschlagsorte habe er ein Einkaufszentrum, eine Bar oder eine Polizeiwache im Blick gehabt. Laut Ermittlern wollte der 17-Jährige Syrer Sprengstoff, Molotow-Cocktails oder ein Messer verwenden und habe sich bereits Dünger, Grillanzünder, eine Sturmhaube und ein Messer beschafft. Bereits am Donnerstag hätten Spezialkräfte den Jugendlichen vorläufig festgenommen.
1: Soweit die Meldungen mit Christian Böder.
4: Jetzt das Wetter bei Radio Essen. Und die Wolken, die sehen immer noch dunkel aus, aber es kommen eher einzeln so ein paar Tropfen heute noch runter. Dazu gerade 11 Grad an der Radio Essen Wetterbude in Heising. Morgen starten wir dann wieder mit Regen in den Tag. Nachmittags gibt es dann aber auch mal so ein paar trockene Phasen. Der Radio Essen Verkehrsservice mit allen Staus ab 10 Minuten. Die A40 Duisburg Richtung Essen zwischen Mülheim-Heißen und dem Dreieck Essen-Ost eine Viertelstunde plus und A52 Düsseldorf Richtung Essen zwischen Essen-Süd und dem Dreieck Essen-Ost braucht ihr gerade 10 Minuten länger. Im Essener Stadtverkehr wartet ihr gerade am längsten auf der Ruhrallee stadtauswärts in Höhe Moltkestraße. Da gibt es eine Baustelle, da braucht ihr ungefähr eine Viertelstunde länger und der Blitzer steht auf der Ückendorfer Straße in Richtung Schonnebeck. Danke fürs Durchgeben. Ich wünsche euch allen eine gute Fahrt.
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4: Ich bin Nadine Müller und das soll wirklich ein richtiges Highlight-Spiel werden. Und zwar von SGS Essen. Die Frauenmannschaft, die will da das ganze Stadion an der Hafenstraße voll machen. Das wäre eine Premiere bei einem Frauen-Bundesliga-Spiel. Und da gibt es auch ganz besondere Unterstützung. Und zwar vom Essener Comedian Björn von Morgenstern. Der ist mit dabei und war vorher mit zwei Spielerinnen hier bei uns im Interview. Und ich kann euch sagen, es war chaotisch. Das ganze Interview könnt ihr schon nachhören auf radioessen.de. Und alle Infos, wie es Karten gibt, die lest ihr da auch.
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0: Bomber bei Radio Essen. Homeworker habt ihr gehört. Ein richtig cooler Song. Und so kann man wirklich in die neue Woche starten.
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2: Stefan, wie war dein Wochenende?
3: Mein Wochenende war zu kurz, wie immer, aber es war in Ordnung.
2: Ja, das geht uns leider fast allen so. Aber ich kann dir von deinem Wochenende noch was Schönes in diese neue Woche quasi rüberbringen und dir sagen, du hast ja bei unserem Wochenenddeal mitgemacht. Du hast angerufen, du hast mitgemacht und du hast in diesem Moment gewonnen.
1: 1000 Euro.
3: Das ist schön, freut mich.
2: Also,
3: schöner Wochenstart.
2: Ja. Einfach so 1000 Euro.
3: Einfach so 1000 Euro, prima.
2: Von
3: das
2: daher
3: sieht sehr gut an.
2: Musst du doch jetzt gar nicht mehr über das zu kurze Wochenende nachdenken, sondern kannst doch jetzt darüber nachdenken, was du mit den 1000 Euro machst.
3: Ja, perfekt. Fürs nächste Wochenende.
2: Das genau. Sehr gut. Das hört sich gut an, genau. Dann wünsche ich dir viel Spaß dabei.
3: Dankeschön.
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0: Die feiern schon 25-jähriges Jubiläum. Blue war das bei Radio Essen. Dann im November auch hier ganz in der Nähe in Düsseldorf. 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

0: Tupac lockt sogar noch so ein paar Moves aus Christian Banja, unserem ernsten Nachrichtenmann, raus.
1: Immer ernst bin ich auch nicht.
0: Nein, das stimmt nicht. In den Radio Essen Nachrichten schauen wir jetzt nämlich auf zwei Fälle vom Essener Landgericht. Da ging es direkt zweimal um Brandstiftung. Jetzt Thema bei dir.
1: Genau, so schauen wir uns an.
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0: Einer der beiden Fälle, der ist uns auf jeden Fall gut in Erinnerung geblieben. Es ging nämlich um ein Feuer, das jemand unter einem schlafenden Obdachlosen gemacht hat. Erzähl nochmal genau, was passiert ist.
1: Also das war im September letzten Jahres am Busbahnhof Burgruine in Burgaltendorf. Der Obdachlose hat da geschlafen auf so einer typischen Wartebank im Haltestellenhäuschen. Der Angeklagte hat dann Zeitungspapier auf dem Boden unter ihm angezündet. Der Obdachlose ist aber rechtzeitig wach geworden, unverletzt komplett, aber natürlich psychisch hat ihn das schon mitgenommen.
0: Ja, auf jeden Fall. Vielleicht bringt da der Prozess so ein bisschen Licht ins Dunkle. Warum macht man sowas?
1: Also zwischen den beiden hat es wohl Streit gegeben, schon eine ganze Weile. Auslöser war wohl eine Powerbank, eine dem anderen geliehen hat. Ja, also er wollte den Obdachlosen nicht umbringen, das hat der Angeklagte vor Gericht gesagt. Und tatsächlich wurde der Brand auch so gelegt, dass man davon ausgehen konnte, dass der Obdachlose wach wird. Der hat sich dann auch entschuldigt, der Angeklagte. Das Urteil am Ende 2 Jahre auf Bewährung.
0: Was da manchmal vorgeht. Dann kommen wir noch zu einem anderen Fall. Da geht es auch um Brandstiftung. Ein junger Mann, der hat seine eigene Wohnung angezündet. Warum hat der das gemacht?
1: Naja, also Alkohol und Kokain haben ihren Teil dazu beigetragen. Das kann man schon mal am Anfang sagen. Das war vor 2 Jahren an der Kamerstraße in Holsterhausen. Der hat damit den Teppich irgendwie angezündet mit so ein bisschen Küchenrolle. Und dann, völlig irre, hat er sich auf das Sofa gesetzt, eine Zigarette geraucht, Videos von dem Feuer gemacht und bei Snapchat hochgeladen. Diese Videos hat dann jemand gesehen, die kannte ihn wohl irgendwie, hat ihn dann da rausgeholt aus diesen Flammen durch das Fenster. Der war nämlich auch schon bewusstlos und dann die Feuerwehr angerufen.
0: Okay, wie sieht da jetzt die Strafe aus?
1: Ja, von Strafe kann man, glaube ich, gar nicht so richtig sprechen. Es gilt das Jugendstrafrecht in diesem Falle. Da geht es ja um Erziehung, ne? Okay. Und jetzt nicht so sehr darum, jetzt jemanden hinter Gittern zu setzen oder so. Der wird jetzt auf jeden Fall von Fachleuten weiter unterstützt auf dem Weg in ein geordnetes Leben.
0: Hoffen wir das Beste.
1: Oh ja.
0: Soweit die Meldung vom Landgericht. Was ist heute noch wichtig?
1: Es gibt zum Beispiel eine neue Baustelle in Heisingen am Stauseebogen unten an der Ruhr. Da wird die Straße neu gemacht. Die wird auch zur Fahrradstraße. Mhm. Ein Jahr ist sie dann gesperrt für den Durchgangsverkehr. Anwohner kommen aber zu ihren Häusern. Nur von welcher Seite das gerade geht, das muss man eben vorher wissen.
0: Okay, gut. Zum Schluss nochmal eine gute Nachricht für uns, Christian.
1: Gerne. Da gucken wir ins Essener Rathaus. Es hat eine Ratssitzung gegeben, eine ganz besondere, ohne die üblichen Gesichter, aber mit Jugendlichen. Mhm. 70 Jugendliche haben mitgemacht und genau wie die Politiker auch haben die Themen gesetzt, Vorschläge gemacht. Die wollen unter anderem, dass Schulen schneller saniert werden, haben sie gesagt. Ja, und diese ganzen Vorschläge, die da gemacht wurden, guckt sich die Stadt Essen jetzt auch an.
0: Okay, das Wichtigste aus Essen heute Nachmittag, die Übersicht. 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Und jetzt hört ihr bei Radio Essen das Wetter. Da bleibt der Himmel weiter sehr grau. Da kommen auch ab und an noch mal so ein paar Tropfen runter. An der Radio Essen Wetterbude in Bedingrade, da messen wir gerade 10 Grad. Morgen starten wir dann auch wieder nass in den Tag. Nachmittags sind dann aber auch wieder trockene Phasen mit dabei. Der Radio Essen Verkehrsservice, da gibt's noch einen Stau und zwar auf der A52 Düsseldorf Richtung Essen. Zwischen Essen Süd und dem Dreieck Essen Ost, da braucht ihr gerade 10 Minuten länger. Im Essener Stadtverkehr noch Stau an den üblichen Stellen, zum Beispiel Hans-Böckler-Straße oder Hindenburg-Straße, beides Richtung A40, 10 Minuten plus. Am längsten wartet ihr aber immer noch auf der Ruhrallee stadtauswärts, Höhe Moltke-Straße, in der Baustelle eine Viertelstunde plus gerade. Die Blitzer stehen auf der Bottropper-Straße stadtauswärts und einer auf der Ückendorfer Straße in Richtung Schonnebeck. Danke fürs Durchgeben. Gute Fahrt.
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0: Ich bin Nadine Müller und wir machen hier zusammen den Endspurt in den Feierabend.
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1: Mit Christian Böder, guten Tag. Für die Friedensverhandlungen im Ukraine-Krieg hat der russische Präsident Putin Altkanzler Schröder als Vermittler vorgeschlagen. Das stößt bei vielen Politikern auf Skepsis. Unter anderem beim ukrainischen Botschafter in Deutschland, Makeyev. Er lehnt den Vorschlag strikt ab. Wegen seiner Verbindungen zum Kreml habe Schröder keine politische oder moralische Legitimität, als Vermittler zu fungieren, sagte er dem Magazin Spiegel. Schröder war Lobbyist für russische Staatskonzerne und gilt als persönlicher Freund von Putin. Unterdessen endet am späten Abend die dreitägige Waffenruhe zwischen Russland und der Ukraine. Unklar ist, wie es danach weitergeht. Aus Moskau berichtet Ulf Mauder.
2: Russland und die Ukraine haben auch am dritten und offiziell letzten Tag der US-vermittelten Waffenruhe weitgehend auf Luftangriffe verzichtet. Das gilt durchaus als kleiner Erfolg. Am Boden gab es nach Angaben beider Seiten aber viele Verstöße des Gegners, auf die jeweils reagiert worden sei. Dabei ging es vor allem um Artilleriefeuer und den Einsatz kleinerer Drohnen, hieß es sowohl in Kiew als auch hier in Moskau. Geplant ist bislang, dass die Waffenruhe um Mitternacht Ortszeit ausläuft. Danach droht ein Wiederaufflammen der Angriffe in vollem Umfang.
1: Und das sind weitere Nachrichten in der Zusammenfassung. Erstmals seit Anfang März kostet ein Liter Diesel an deutschen Tankstellen wieder unter 2 Euro. Nach Angaben des ADAC lag der Durchschnittspreis für Diesel zuletzt bei 1,98 Euro pro Liter und für E10 bei 1,97 Euro. Vom ADAC hieß es dazu weiter, die Preisentwicklung dürfte darauf hindeuten, dass die Energiesteuersenkung nun an den Zapfsäulen angekommen ist. Der ADAC erwartet allerdings, dass die Spritpreise wieder steigen werden, weil derzeit der Ölpreis zulegt. Ein 17-jähriger Syrer soll in Hamburg einen Sprengstoffanschlag auf Ziele wie ein Einkaufszentrum oder eine Polizeiwache geplant haben. Spezialkräfte der Polizei hatten den jungen Mann deswegen schon am Donnerstag verhaftet, teilte die Generalstaatsanwaltschaft Hamburg mit. Der Jugendliche sitzt aktuell in Untersuchungshaft. Laut Ermittler ist er durch die Dschihadist-Miliz Islamischer Staat inspiriert worden. In genau einem Monat startet die Fußball-WM in Nordamerika. Die FIFA plant ein Turnier der Superlative und der Run auf die WM-Tickets sei schon jetzt beispiellos, heißt es. Mehr als 5 Millionen davon seien schon verkauft worden. Danny Hoppe aus der Sportredaktion. Die Ticketpreise sorgen aber weiter für viel Kritik.
3: Ja, auf jeden Fall. FIFA-Chef Gianni Infantino hat die Preispolitik zuletzt zwar noch als marktgerecht bezeichnet. 25% der Tickets für die Gruppenspiele würden unter $300 kosten. Aber selbst US-Präsident Trump zeigte sich zuletzt überrascht über die hohen Preise. Die New York Post hatte ihn darauf hingewiesen, dass Zuschauer für das erste Spiel der USA am 12. Juni in L.A. gegen Paraguay mehr als $1.000 für eine Eintrittskarte zahlen müssten. Das wäre ihm zu viel, sagt er. Auf einer Wiederverkaufsseite der FIFA waren zuletzt sogar 4 Tickets für das Finale für jeweils fast 2,3 Millionen Dollar angeboten worden. Dazu sagte Infantino, sollte jemand das zahlen, werde er ihm persönlich einen Hotdog und eine Cola vorbeibringen. Uli Hoeneß findet das alles nicht lustig. Der Ehrenpräsident des FC Bayern hat in der Frankfurter Allgemeinen Sonntagszeitung deutlich gegen die Preispolitik der FIFA gewettert. Er lehne das total ab. Das habe nichts mit dem Fußball zu tun, den er sich wünsche.
1: Das waren die Nachrichten mit Christian Böder.
4: Das Wetter ist leider nicht mehr schön. Es bleibt sehr wechselhaft, nass und kalt. In der Nacht gibt's weiter Schauer, stellenweise in höheren Lagen sogar nochmal Schneeregen. Die Werte sinken dazu auf 5 bis 1 Grad, im Bergland auch leicht frostig. Am Tag geht's dann mit vielen dichten Wolken weiter. Auflockerungen sind selten, aber immer wieder ziehen Schauer durch, auch mal ein Gewitter mit dabei. Dazu noch maximal 10 bis 14 Grad.
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4: Kurz nach 6, der Feierabendverkehr rollt. Hier kommt alles ab. 10 Minuten Zeitverzug. A2 Oberhausen Richtung Dortmund. Zwischen Kreuz Oberhausen und Bottrop 4 Kilometer, eine Viertelstunde plus. Die 2 in Gegenrichtung von Dortmund nach Oberhausen. Zwischen Dreieck Bottrop und Oberhausen Königshardt. 4 Kilometer Stau, 48 Minuten Zeitverzug. Hier hat es einen Unfall gegeben, nur ein Fahrstreifen ist frei. Rüber auf die A3. Einmal von Köln Richtung Arnheim. Zwischen Kreuz Oberhausen West und Kreuz Oberhausen 4 Kilometer, 13 Minuten plus. Und die 3 in Gegenrichtung von Oberhausen runter nach Köln zwischen Mettmann und Dreieck Langenfeld, 9 Kilometer Stau, 21 Minuten plus. Die A4, Aachen Richtung Köln zwischen Kreuz Köln West und Eiffeltor, 5 Kilometer, 10 Minuten plus. Die 57, Krefeld Richtung Köln zwischen Dreieck Neuss Süd und Köln Chorweiler, 11 Kilometer, 22 Minuten plus. Und die 61, Koblenz Richtung Mönchengladbach zwischen Dreieck Sinzig und Kreuz Meckenheim, 4 Kilometer Stau und eine halbe Stunde plus nach einem Unfall. Kommt gut durch.
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4: 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Und das ist die günstige Variante. In einem Monat geht's los und das Schöne ist, wir wissen jetzt schon, wer der Gewinner sein wird. FIFA-Chef Infantino, der wird sich nämlich die Taschen schön voll machen. Gleich unser Thema, hier kommt der beste Mix für euch, komplett kostenlos. Schönen Feierabend.
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0: Das ist vollkommen richtig, was die Toten Hosen singen. Die Show muss weitergehen, ist nur die Frage, zu welchem Preis. Heute in 4 Wochen startet die Fußball-WM in den USA, Kanada und Mexiko. Im Eröffnungsspiel spielt Mexiko am 11. Juni gegen Südafrika. So, aber eine richtige Fan-WM scheint das nicht zu werden.
1: Schönes Wetter da, auch für die Spieler, aber die Uhrzeiten werden halt verschoben und das ist halt nicht so geil.
2: Die Tickets kosten ja schon sehr viel und es ist jetzt auch nicht so gut gemacht in den USA.
3: Ich glaube, dass die Stimmung schlechter sein wird. Dadurch, dass Amerika als Veranstalter, vor allem in Form von USA, nicht so wirklich gut ist und auch, dass alles so extrem politisiert wird und eine sportliche Stimmung halt nicht so aufkommen wird.
0: Ja, es klingt gerade schon in der Umfrage so durch. Kollege Thorsten Ortmann aus dem News-Team. Die Ticketpreise sind ein Aufreger, ne?
4: Absolut. Ein normales Ticket für das erste Spiel der USA in Los Angeles gegen Paraguay kostet mehr als $1,000. Die regulären Tickets werden sogar auf Resale-Plattformen für ein Vielfaches des Originalpreises angeboten. Da waren jüngst 4 Tickets für das WM-Finale für fast $2,3 Millionen angeboten worden. Pro Ticket wohlgemerkt. FIFA-Chef Infantino fand das sogar irgendwie lustig. Sollte tatsächlich jemand ein Ticket für das Finale für $2 Millionen kaufen, dann werde ich ihm persönlich einen Hotdog und eine Cola vorbeibringen, um sicherzustellen, dass er ein wirklich großartiges Erlebnis hat. Auch US-Präsident Trump hat gesagt, dass selbst er keine $1,000 für das Eröffnungsspiel bezahlen würde.
0: Ja, ist ja super. Aber es sind nicht nur die Tickets, Thorsten, für die man wirklich eine Niere verkaufen muss.
4: Ja, Parkplätze sind ein Thema. In Philadelphia am Lincoln Financial Field kann ein einzelner Parkplatz bis zu $620 kosten. In Dallas zwischen $200 und $500. Auch einige Gastronomen wollen Kasse machen und verlangen einen 20%igen Serviceaufschlag. Begründung, es würden eben auch internationale WM-Besucher aus Ländern anreisen, wo kaum Trinkgeld bezahlt wird. In den USA sind Servicekräfte aber darauf als Teil des Lohns angewiesen. Oder auch Zugfahrten. Im Normalfall kostet eine Zugfahrt von New York City zum Stadion $12,90. Während der WM sollten die Tickets erst gigantische $150 kosten. Erst nach Protesten hatte das Nahverkehrsunternehmen den Preis dann für Hin- und Rückfahrt auf $105 reduziert.
0: Wahnsinn. Horrende Preise für Tickets, Parkplätze und Zugverbindungen. Die WM wird für Fans ein teurer Spaß, wenn sie überhaupt hinwollen.
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1: Mit Christian Barnier, guten Tag. Zwei besonders heftige Fälle von Brandstiftung sind heute Thema am Essener Landgericht gewesen. In Holsterhausen hat vor 2 Jahren ein junger Mann seine Wohnung angezündet. Er hatte Alkohol getrunken und Kokain genommen. Er hat dann mehrere Videos von dem Feuer bei Snapchat hochgeladen. Das hat jemand gesehen und ihn aus der Wohnung geholt. Er soll jetzt von Sozialarbeitern auf einen besseren Weg gebracht werden. In dem zweiten Fall ging es um einen jungen Mann, der unter einem schlafenden Obdachlosen an einer Bushaltestelle in Burg Altendorf ein Feuer angezündet hat. Dem Obdachlosen ist damals nichts passiert. Der Angeklagte hat heute eine Bewährungsstrafe von 2 Jahren bekommen. Der meistgenutzte Geh- und Radweg bei uns in Essen ist seit heute zwischen Rüttenscheid und Stadtwald wochenlang gesperrt. Ihr könnt die Grugertrasse zwischen der Rampe-Wittekind-Straße und der Wittenbergstraße für 6 Wochen nicht nutzen. Dort gibt es Bauarbeiten. Eine Umleitung ist ausgeschildert. Und jetzt noch eine in ganz Deutschland wichtige Nachricht. Deutschland und Europa müssen sich in Zukunft mehr selbst um ihre Verteidigung kümmern. Deswegen gibt es jetzt ein bemerkenswertes Projekt. Der Rüstungskonzern Rheinmetall und die Deutsche Telekom wollen gemeinsam einen Anti-Drohnen-Abwehrschirm entwickeln. Das haben beide Firmen heute bestätigt. Das System soll feindliche Drohnen entdecken und aufhalten.
0: Und jetzt die gute Nachricht.
1: 70 Jugendliche haben im Essener Rathaus ihre eigene Ratssitzung veranstaltet. Wie Politiker haben sie Vorschläge gemacht, was sich in Essen verbessern soll. Unter anderem wollten sie, dass Schulen saniert werden und dass es mehr Freizeitmöglichkeiten für Jugendliche gibt. Die Stadt Essen wird jetzt prüfen, ob sich einige Vorschläge der Jugendlichen vielleicht sogar umsetzen lassen. Und das waren die Radio Essen Nachrichten mit Christian Barnier. 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
3: Wir brauchen nochmal die dickeren und wasserfesten Jacken. Es bleibt bei grau-nassem Schauerwetter. In der Nacht regnet es auch weiter. Weiter oben gibt es sogar ein paar Schneeflocken dazu, beziehungsweise Glatteis. An den meisten Stellen im Land ist es nur kalt, rund 5 Grad. Morgen ist zwischen 10 und 14 Grad schon Schluss und es ist ein sehr ähnliches Bild zu heute. Meistens grau, nur ganz selten mal hell. Immer wieder Regenschauer, hier und da auch mal ein Gewitter.
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3: 6:30 durch am Montagmorgen. Hier kommt nochmal alles ab. 10 Minuten Zeitverzug. A2 Oberhausen-Dortmund zwischen Kreuz Oberhausen und Bottrop 4 Kilometer, 20 Minuten plus. Die 2 in die Gegenrichtung von Dortmund nach Oberhausen zwischen Gladbeck-Ellinghorst und Oberhausen-Königshardt 5 Kilometer, 40 Minuten plus. Da hat es einen Unfall gegeben, nur eine Spur ist frei. Die A3 Köln-Arnheim zwischen Kreuz Oberhausen-West und Kreuz Oberhausen 4 Kilometer, 18 Minuten plus. Und die 3 von Oberhausen Richtung Köln zwischen Mettmann und Solingen 7 Kilometer, 26 Minuten extra. Die 46 Düsseldorf Richtung Wuppertal zwischen Hahn-West und Wuppertal-Kronenberg 3 Kilometer Stau, 29 Minuten plus. Und die A61 Koblenz Richtung Mönchengladbach zwischen Dreieck Sinzig und Kreuz Meckenheim noch 3 Kilometer Stau und 12 Minuten Zeitverzug nach dem Unfall. Fahrt vorsichtig, kommt gut durch.
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3: Mit Markus Steinacker und mit einem ganz besonderen Baby für den Feierabend. Baby Rexa, macht's euch schön.

0: Er kommt einfach super bei euch an.
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1: Mit Christian Böder, guten Abend. Wer in einer Notsituation die 110 anruft, der kann in NRW künftig schneller gefunden werden. Das gilt auch dann, wenn der eigene Standort nicht genau bekannt ist. Die Polizei nutzt dafür jetzt eine Technik, um Daten, die von Smartphones übertragen werden, auszulesen. Feuerwehr und Rettungsdienst benutzen dieses System schon länger. Für die Polizei war die digitale Ortung bislang wegen datenschutzrechtlicher Bedenken nur teilweise möglich. Die Einzelheiten dazu hat José Nasyandi.
2: Die Polizei nutzt dafür die AML-Technik. Das steht für Advanced Mobile Location. Technisch gesehen nutzt das System GPS und weitere Sensoren im Handy, um den Standort möglichst genau zu bestimmen. Die Leitstellen dürfen diese Daten aber nur in bestimmten Fällen abrufen. Zum Beispiel bei konkreter Gefahr für Leib, Leben oder Freiheit oder wenn schnelle Hilfe bei schweren Straftaten nötig ist. Das gilt auch, wenn Zeugen einer schweren Straftat die Polizei anrufen, sie aber nicht genau wissen, wo sie sich gerade befinden. Die Nutzung ist allerdings an klare Regeln gebunden. Laut Landesamt für zentrale polizeiliche Dienste können die Daten bis zu 60 Minuten nach dem Notruf genutzt werden. Danach werden sie automatisch gelöscht. Der Datenschutz war bisher Grund für Diskussionen. Diese datenschutzrechtlichen Bedenken hatten dafür gesorgt, dass bisher nur die Rettungsdienste der 112 diese Technik nutzen dürfen. NRW-Innenminister Herbert Reul spricht von schnellerer Hilfe in Notfällen, ohne den Datenschutz aufzugeben.
1: Und das sind weitere Nachrichten in der Zusammenfassung. Der beliebteste Wohnort der Deutschen im europäischen Ausland bleibt die Schweiz. Dort lebten Anfang vergangenen Jahres rund eine 300.000 Bundesbürger. Die Deutschen sind damit nach den Italienern die zweitgrößte Gruppe ausländischer Staatsangehöriger in der Schweiz. Auf den Plätzen 2 und 3 der beliebtesten Wohnorte folgen Österreich und Spanien. 6 Monate nach ihrer Verhaftung müssen sich 7 junge Männer seit heute vor dem Dortmunder Landgericht verantworten. Den zwischen 16 und 20 Jahre alten Männern wird unter anderem versuchter Totschlag vorgeworfen. Die mutmaßlichen Mitglieder einer Jugendbande sollen im vergangenen August mehrere andere Jugendliche brutal verprügelt und das auch gefilmt haben. Mehrere Opfer erlitten Verletzungen durch Schläge und Tritte gegen die Köpfe. Nach dem Hunter-Virus-Ausbruch auf dem Kreuzfahrtschiff Hondius hat sich der Kapitän erstmals öffentlich geäußert. In einer Videobotschaft dankte Kapitän Dobrogowski der Besatzung und den Passagieren für ihr Verhalten während der Krise. Das Schiff liegt derzeit vor Teneriffa, es sollen weitere Menschen von Bord gebracht werden. Die Einzelheiten hat Thomas Bleskin.
3: Der aus Polen stammende Kapitän sprach von extrem anstrengenden Wochen an Bord der Hondius. Gleichzeitig habe er aber erlebt, wie groß Fürsorge, Zusammenhalt und gegenseitiges Vertrauen selbst unter schwierigen Bedingungen sein können. Er wünschte allen Passagieren und Crewmitgliedern eine sichere Heimreise. Das Schiff war gestern an der spanischen Ferieninsel Teneriffa angekommen. Heute werden die restlichen Passagiere und ein Großteil der Besatzung evakuiert. Anschließend soll die Hondius nach Rotterdam fahren.
1: Das waren die Nachrichten mit Christian Böder.
4: Das Wetter.
5: Ja, das Wetter ist bäh. Es bleibt nämlich jetzt dabei, meistens dicht bewölkt. Auflockerungen so gut wie gar nicht mehr. Und auch morgen weiter Regenschauer, stellenweise auch Gewitter. In der Nacht jetzt fallen sogar in höheren Lagen noch ein paar Schneeflocken. Die Temperatur sinkt auf 5 bis 1 Grad. In den höheren Lagen wird sogar leicht frostig. Morgen geht's nochmal rauf auf 10 bis 14 Grad maximal.
4: NRW Verkehr.
5: Die Staus ab 5 Minuten Zeitverzug. A2 Oberhausen Richtung Dortmund, zwischen Kreuz Oberhausen und Bottrop 3 Kilometer, 8 Minuten plus. Die A2 von Dortmund Richtung Oberhausen, zwischen Gladbeck-Ellinghorst und Oberhausen-Königshardt 4 Kilometer Stau und 40 Minuten plus nach einem Unfall. Die A3 Oberhausen Richtung Köln, zwischen Kreuz-Hilden und Dreieck-Langenfeld 5 Kilometer, 6 Minuten plus. Die 46 Düsseldorf nach Wuppertal, zwischen Hahn-West und Wuppertal-Kronenberg 3 Kilometer Stau, 20 Minuten plus. Und A57 Krefeld Richtung Köln zwischen Dreieck Neuss-Süd und Köln-Chorweiler 7 Kilometer Stau, 8 Minuten extra. Gute Fahrt!
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5: Mit Markus Steinacker. Schönen Montagabend euch und ich habe heute wieder was dazugelernt. Wusste ich so jetzt auch noch nicht. Wenn man den Notruf wählt, dann können die in der Notrufzentrale genau sehen, von wo aus man anruft. Die können den Standort wirklich bis auf wenige Meter genau bestimmen. Feuerwehr und Rettungsdienst nutzen das schon. Die Polizei darf es jetzt auch. Aber warum erst jetzt und welche Ausnahmen gelten, hören wir gleich.

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0: der Montagabend mit Markus Steinacker. Und wer in Panik den Notruf wählt, der weiß manchmal selbst nicht so genau, wo er oder sie gerade genau ist. Zum Beispiel nach einem Unfall im Wald oder wenn jemand Zeuge einer Gewalttat wird. In NRW kann die Polizei Anrufer jetzt aber genauer orten mit einer Technik, die Feuerwehr und Rettungsdienst schon länger nutzen dürfen. Hussein Asyandi aus unserem Landtagsstudio Düsseldorf. Wie genau funktioniert das bei der Polizei?
1: Ja, die Polizei in NRW hat die Technik eine Zeit lang erprobt. Wenn jemand jetzt die 110 mit dem Smartphone anruft, können die Polizeileitstellen in bestimmten Fällen automatisch den genauen Standort abrufen. Dabei werden zum Beispiel die GPS-Daten sehr genau übermittelt. Das durfte bisher schon der Rettungsdienst oder die Feuerwehr, und zwar schon lange bei der 112. Aber bei der 110, also im Fall des Polizeinotrufs, gab es lange Zeit datenschutzrechtliche Bedenken. Jetzt ist klar geregelt, die Polizei darf die Daten nur bei konkreter Gefahr für Leib, Leben oder Freiheit abrufen oder wenn es um schwere Straftaten geht und schnelle Hilfe nötig ist.
0: Heißt also, die Polizei bekommt nicht einfach dauerhaft Zugriff auf Handydaten?
1: Ja, das ist ein sehr wichtiger Punkt und genau das war der entscheidende Punkt in der Diskussion. Die Standortdaten werden nur beim Notruf übertragen, auch nicht dauerhaft gespeichert. Die Leitstellen der Polizei können sie bis zu 60 Minuten nach dem Gespräch abrufen. Sie werden danach automatisch gelöscht. NRW-Innenminister Reul sagt, dass man den Menschen in Not damit deutlich schneller helfen und sie finden kann, ohne den Datenschutz auszuhebeln. Bisher konnte das die Polizei schon, aber nur mit der Ortung über Funkzellen und diese Ortung war sehr, sehr ungenau.
0: Okay, die Polizei in NRW kann Notrufanrufer jetzt deutlich genauer orten, allerdings nur in eng begrenzten Ausnahmefällen und mit automatischer Löschung der Daten nach einer Stunde. Die Infos von Hussein Asyandi aus unserem Landtagsstudio Düsseldorf. Dankeschön.
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1: Am 11. Mai mit Chantal Teubert. Hallo und schön, dass ihr zuhört. Und wir starten mit zwei besonders krassen Fällen von Brandstiftung, die heute Thema am Essener Landgericht waren. In Holsterhausen hat ein junger Mann vor 2 Jahren betrunken und auf Kokain seine Wohnung angezündet. Auf Snapchat hat er davon dann Videos gepostet und das war vermutlich seine Rettung, denn jemand, der die gesehen hat, hat ihn aus der Wohnung rausgeholt. Das Gericht hat ihn nach Jugendstrafrecht verurteilt. Sozialarbeiter sollen ihn jetzt auf einen besseren Weg bringen. In dem zweiten Fall ging es um einen jungen Mann, der unter einem schlafenden Obdachlosen an einer Bushaltestelle in Burg Altendorf ein Feuer angezündet hat. Dem Obdachlosen ist damals nichts passiert. Der Angeklagte hat heute eine Bewährungsstrafe von 2 Jahren bekommen. Und wir blicken kurz zurück aufs Wochenende. Da haben rund 150.000 Menschen in der Essener Innenstadt in der Sonne gefeiert, gesungen und getanzt. Bei dem Festival Essen Original war von Freitag bis Sonntag ordentlich Stimmung.
2: Alle sind am Durchdrehen, alle haben richtig Spaß, gehört dazu.
3: Ja, überraschend gut. Ist auf jeden Fall gut voll und macht Spaß. Stimmung da.
4: Der Mojito auf jeden Fall schon mal. Der war schon mal ganz gut. Und der Tom Twers, der war tatsächlich auch ganz cool.
1: Besonders viel los war laut der Essen Marketing an der Hauptbühne am Kennedyplatz. Auch die Polizei ist zufrieden. Die sagt, es habe keine besonderen Vorkommnisse gegeben. Zum 30. Geburtstag der Umsonst- und Draußen-Veranstaltung standen unter anderem Acts wie You Not Us, Austes und Isaac auf der Bühne. Bilder von Essen Original könnt ihr euch auf radioessen.de anschauen. Weniger gut ist wohl die Stimmung bei knapp 120 Beschäftigten in Berge-Borbeck. Die sind mit einem Schock ins Wochenende gestartet, hat uns ein Radio Essen-Hörer erzählt. Bei einer Versammlung am Freitag hat die Geschäftsführung nämlich verkündet, dass das Produktionswerk der Bäckerei Lieken am Weidkamp dicht gemacht werden soll. Seit den 80ern wird da Toastbrot hergestellt, damit soll aber Ende des Jahres Schluss sein. Der Grund? Es gibt zu wenige Aufträge. Die Angestellten wissen gerade überhaupt nicht, wie es für sie weitergehen soll. Das kritisiert auch die Gewerkschaft Nahrung Genuss Gaststätten, die nicht eingeladen war und auch überrascht von der Entscheidung ist. Auf Radio Essen Anfrage sagt uns das Unternehmen in einer Stellungnahme, dass der Standort Essen eigentlich schon im Jahr 2014 geschlossen werden sollte, dann aber doch weiter betrieben wurde und jetzt komme man an einer Schließung nicht mehr vorbei. Als Gründe dafür nennt Lieken neben der sinkenden Nachfrage auch gestiegene Kosten und nötige Sanierungsarbeiten. Und die stehen auch an den Straßen bei uns in Essen an. Heute ist eine neue große Baustelle gestartet. Der Stauseebogen in Heisingen wird neu gemacht und er wird dabei auch zur Fahrradstraße. Das heißt, dort dürfen Fahrradfahrer nebeneinander fahren und es gilt Tempo 30. Die Straße wird zwar Abschnitt für Abschnitt umgebaut, bleibt aber insgesamt jetzt über ein Jahr gesperrt, bis Juli 2027. Heute ging es los an der Kreuzung Lelei-Stauseebogen. Und das ist nicht die einzige Baustelle, mit der wir in die neue Woche starten. Der meistgenutzte Geh- und Radweg in Essen ist ab heute zwischen Rüttenscheid und Stadtwald wochenlang gesperrt. 6 Wochen lang kommt ihr auf der Grugertrasse zwischen der Rampe Wittekindstraße und der Wittenbergstraße nicht durch. Eine Umleitung ist ausgeschildert. Vermutlich nicht wegen Straßenschäden, sondern wegen Alkoholeinfluss hat es in Horst an der Ecke Breloer Steig Lindgenshofer Weg geknallt. Da hat zumindest eine Anwohnerin einen E-Scooter-Fahrer mit Kopfverletzungen gefunden. Passiert ist das am Freitag. Jetzt sucht die Polizei Zeugen, die mitbekommen haben, wie der Unfall passiert ist. Ein Auto wurde offenbar dabei beschädigt.
0: Und jetzt die gute Nachricht.
1: Große Auszeichnung für das Maschinenhaus Essen. Das Theater in Altenessen hat den NRW-Preis für kulturelle Bildung bekommen. Gewürdigt wurde vor allem ein Projekt, bei dem das Theater mit Schulen und der Stadtteilbibliothek Altenessen zusammenarbeitet. Dafür gab es jetzt 20.000 Euro Preisgeld.
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1: Deutschland und Europa müssen sich in Zukunft mehr selbst um ihre Verteidigung kümmern. Dafür wollen der Rüstungskonzern Rheinmetall und die Deutsche Telekom jetzt zusammen einen Anti-Drohnen-Abwehrschirm entwickeln. Damit sollen feindliche Drohnen entdeckt und aufgehalten werden. Die nächsten Nachrichten aus Essen hört ihr dann wieder morgen früh ab 6 Uhr hier bei Radio Essen. Das war der Tag in 5 Minuten. Schönen Abend euch noch.
0: 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Das Wetter.
5: Es ist und es bleibt leider ungemütlich. Es gibt mehr Wolken als alles andere. In der Nacht gibt es auch weiter Regenschauer, in den höheren Lagen stellenweise auch Schneeregen. Und morgen und in den nächsten Tagen bleibt es auch dabei. Sehr dicht bewölkt, grau, kaum eine Auflockerung, nass und kalt. In der Nacht haben wir Werte zwischen 1 und 5 Grad, morgen noch maximal 10 bis 14 Grad.
0: NRW Verkehr.
5: Die Staus ab 3 Minuten Zeitverzug. A1 Münster Richtung Köln, zwischen Kreuz Dortmund Unna und Westhofener Kreuz, 1 Kilometer, 8 Minuten. A2 Dortmund Richtung Oberhausen, zwischen Dreieck Bottrop und Oberhausen Königshardt, 3 Kilometer, eine halbe Stunde plus. A46 Düsseldorf Wuppertal, zwischen Hahn West und Wuppertal Kronenberg, 2 Kilometer, 10 Minuten plus. Und A57 Krefeld Richtung Köln, zwischen Dreieck Neuss Süd und Dormagen, 3 Kilometer, 5 Minuten plus. Gute Fahrt!
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5: Mit Markus Steinacker und habe ich mich heute Morgen gewundert, komme ich in meine Küche, guck dahin, wo normalerweise das Fenster ist, zack, grau in grau, nichts zu sehen. Ich habe schon gedacht, haben sie da über Nacht eine Wand eingezogen? Nein, es war eine Kombination aus Wolken und Fenster seit Ewigkeiten nicht geputzt. Das Schöne ist aber, ich bin damit nicht alleine. Unserem Haus-Comedian Atze Schröder geht's da ähnlich. Hören wir gleich, einen schönen Abend euch.

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3: Ja, nee, ist klar.
4: Fensterputzen ist doch wirklich die schlimmste Sisyphus-Arbeit, wo gibt. Du putzt die Dinger, kaufst den halben DM leer. Die Nachbarn nennen dich schon Graf Sidolin der Erste. Und eine halbe Stunde später sehen die Butzen wieder aus, als hätte eine komplette Schulklasse dran geleckt. Jetzt höre ich schon wieder die ersten Trolle. Schröder, du Pinkel! Als wenn du schon mal ein Fenster geputzt hättest. Ja, zugegeben. Ich bin in meinem Leben durch wesentlich mehr Fenster abgehauen, als ich geputzt habe. Aber einmal habe ich es wirklich versucht. Ich hatte damals, 2014 muss er gewesen sein, für ein paar Monate eine Bude in München. Ich habe erst gedacht, das liegt an der Stadt, dass es im Juni schon wieder so früh dunkel wird im Wohnzimmer. Aber da war einfach mal Fensterputzen angesagt. 5 Minuten später stand ich mit dem Putzeimer und einer Flitsche auf der Fensterbank. Und da war ich überrascht, dass es nur eine kleine Handbewegung braucht, um den Putzeimer komplett übers eigene Bett zu kippen. Und dann zeigt sich da der wahre Profi. Schon 15 Minuten später stand ich an der Rezeption vom Bayerischen Hof. Was soll ich sagen? 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
1: Ich bin Thomas Brockt. Ein 17-jähriger Syrer soll einen Terroranschlag in Hamburg geplant haben und ist deshalb festgenommen worden. Das teilte die Generalstaatsanwaltschaft Hamburg mit.
2: Der 17-Jährige soll von der Terrormiliz Islamischer Staat inspiriert worden sein, heißt es. Er habe geplant, eine unbestimmte Anzahl Ungläubiger zu töten. Als mögliche Anschlagsorte habe er ein Einkaufszentrum, eine Bar oder eine Polizeiwache im Blick gehabt. Laut Ermittlern wollte der 17-Jährige Syrer Sprengstoff, Molotow-Cocktails oder ein Messer verwenden und habe sich bereits Dünger, Grillanzünder, eine Sturmhaube und ein Messer beschafft. Bereits am Donnerstag hätten Spezialkräfte den Jugendlichen vorläufig festgenommen. Ronny Tochau, Nachrichtenredaktion.
1: Die letzten Passagiere des vom Hunter-Virus betroffenen Kreuzfahrtschiffes Hondius werden von Teneriffa aus in die Niederlande ausgeflogen. Mit dabei ist auch die letzte deutsche Person an Bord, ein Mitglied der Crew. Die Maschine soll am späten Abend in Eindhoven eintreffen. Bei den 4 deutschen Passagieren, die schon nach Frankfurt am Main gebracht wurden, gibt es nach Angaben der Uniklinik bislang keine Hinweise auf eine Erkrankung. Sie sollen bald in ihre Heimatbundesländer gebracht werden, wo sie sich wohl in Quarantäne begeben müssen. Die infolge des Iran-Kriegs gestiegenen Energiepreise führen bei vielen Menschen in Deutschland zu einem sparsameren Umgang mit Energie. Bei einer Umfrage im Auftrag des Vergleichsportals Verivox gaben rund 2/3 der Befragten an, ihren Energieverbrauch wegen der höheren Kosten bewusst einzuschränken.
3: Einsparbereich Nummer 1, die Heizkosten. 55% der Befragten gaben an, hier zu reduzieren. Fast genauso viele haben ihren Stromverbrauch runtergefahren, die meisten über das Vermeiden des Stand-by-Betriebs elektronischer Geräte. Auch beim Verkehr zeigen sich Veränderungen. Knapp die Hälfte lässt wegen höherer Spritpreise häufiger das Auto stehen. Etliche steigen öfter auf das Fahrrad oder den ÖPNV um. Thomas Bleskin, Nachrichtenredaktion.
1: In Namibia sind beim Absturz einer kleinen Propellermaschine alle 4 Insassen ums Leben gekommen. Das teilte die Fluggesellschaft der SAT-Air mit. An Bord seien der Pilot und 3 deutsche Staatsangehörige gewesen. Nach Angaben des Auswärtigen Amtes war auch der Pilot Deutscher. Die Touristen waren gestern mit einer Cessna vom Flughafen der Hauptstadt Windhoek abgeflogen. Sie wollten Namibias berühmte rote Sanddünen besuchen. Zur Unglücksursache ist noch nichts bekannt. Das waren die Nachrichten mit Thomas Brockt.
4: Das Wetter ist leider nicht mehr schön. Es bleibt sehr wechselhaft, nass und kalt. In der Nacht gibt's weiter Schauer, stellenweise in höheren Lagen sogar nochmal Schneeregen. Die Werte sinken dazu auf 5 bis 1 Grad, im Bergland auch leicht frostig. Am Tag geht's dann mit vielen dichten Wolken weiter. Auflockerungen sind selten, aber immer wieder ziehen Schauer durch, auch mal ein Gewitter mit dabei. Dazu noch maximal 10 bis 14 Grad.
5: NRW Verkehr.
4: Es staut sich noch auf der A1 Münster Richtung Köln. Zwischen Kreuz Dortmund-Unna und Westhofener Kreuz 2 Kilometer nach einem Unfall, 11 Minuten plus. Auf der A2 Dortmund Richtung Oberhausen. Zwischen Dreieck Bottrop und Oberhausen-Königshardt 2 Kilometer, 17 Minuten extra. Und auf der A46 Düsseldorf Richtung Wuppertal. Zwischen Hahn-Ost und Wuppertal-Kronenberg dichter Verkehr und 3 Minuten extra. Gute Fahrt!
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4: Es ist so toll. Sportliche Höchstleistung und ja, herzliche Höchstleistung. Unser Hörer Michael hat sich gedacht, ich setze mich aufs Fahrrad und erradele tausende von Kilometern, sammle dabei Spenden ein und unterstütze damit mein Lieblingsradio und Lichtblicke, also Kinder und Familien in Not in der Nachbarschaft. Ein Riesendankeschön geht von uns raus an Michael, der gerade in Italien unterwegs ist und obwohl er gerade mal Pause macht, sammelt er trotzdem weiter Geld ein. Hören wir gleich. Euch einen schönen Abend.
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0: Einsatz, Ausdauer und ganz viel Herz. Michael Sommerstange ist mit dem Fahrrad für unsere Aktion Lichtblicke unterwegs, mit der wir Kinder und Familien in Not in NRW unterstützen. Für Michael geht es seit knapp 2 Monaten von Palermo auf Sizilien nach San Marino. Mittelitalien, rechte Seite an der Adria. Insgesamt 2600 Kilometer stehen da auf dem Plan. Michael hat jetzt mal eine Woche Pause gemacht und startet heute wieder. Und obwohl er nicht gefahren ist, ist Geld für die Aktion reingekommen.
1: Ja, also auch in der Zeit, wo ich nicht gefahren bin, ist Geld reingekommen für die Kinder in Not. Und das finde ich richtig gut. Aber das motiviert mich natürlich, jetzt auch weiterzumachen und wieder zu strampeln, damit wir noch mehr Geld sammeln können gemeinsam und wir den Kindern wirklich noch mehr Lächeln ins Gesicht zaubern können.
0: Ja, und aus der Pause bringt Michael auch gleich was mit, wofür es sich nochmal mehr lohnt zu spenden.
1: Der BVB unterstützt unsere Spendenradreise und hat mir ein von der aktuellen Mannschaft unterschriebenes Trikot zur Verfügung gestellt. Und das ist wirklich sehr emotional für mich, weil ich bin in Dortmund geboren. Ich bin BVB-Fan durch und durch. Ich habe selber auf der Südtribüne gestanden ganz oft und mitgefiebert. Und jetzt kommt dieses Trikot plötzlich und wir können das Trikot umwandeln in Geld für Kinder in Not. Also das zeigt wirklich, dass der Slogan echte Liebe vom BVB gelebt wird und besser geht's doch nicht.
0: Hammer, oder? Ja, heute Mittag ist die Trikotversteigerung gestartet und die geht dann bis Sonntag 20 Uhr. Ihr könnt die Aktion auch ganz einfach unterstützen und eben auch euch vielleicht dieses Trikot vom BVB sichern. Schaut gerne mal auf unserer Website vorbei, lichtblicke.de.
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0: Das Wetter.
1: Wir brauchen nochmal die dickeren und wasserfesten Jacken. Es bleibt bei grau-nassem Schauerwetter. In der Nacht regnet es auch weiter. Weiter oben gibt es sogar ein paar Schneeflocken dazu, beziehungsweise Glatteis. An den meisten Stellen im Land ist es nur kalt, rund 5 Grad. Morgen ist zwischen 10 und 14 Grad schon Schluss und es ist ein sehr ähnliches Bild zu heute. Meistens grau, nur ganz selten mal hell. Immer wieder Regenschauer, hier und da auch mal ein Gewitter.
0: NRW Verkehr.
1: 8:30 und fahrt bitte vorsichtig auf der A44 Mönchengladbach Richtung Aachen. Zwischen Kreuzholz und Kreuzjackerath gefahrt durch Gegenstände auf der Fahrbahn. Es staut sich noch auf der A1 Dortmund Richtung Münster. Zwischen Kamener Kreuz und Hamberg-Kamen 1 Kilometer, 2 Minuten plus. Auf der A2 Dortmund Richtung Oberhausen. Zwischen Bottrop und Oberhausen-Königshardt 2 Kilometer, 10 Minuten plus. Und dichter Verkehr auf der A46 Düsseldorf Richtung Wuppertal. Zwischen Wuppertal-Elberfeld und Barmen dichter Verkehr, 2 Minuten extra. Gute Fahrt.
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1: Fünfundzwanzig Jahre erfolgreich unterwegs als Boyband. Das können nicht viele von sich behaupten. Blue aber schon. Die Jungs sind auf Tour, wir haben sie begleitet und auch einen neuen Song für euch mit abgestaubt. Gleich hier bei mir, ich bin Markus Steinacker. Das ist Alex Warren mit Ordinary. Einen schönen Abend euch.

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0: Der Montagabend und wir werden ein wenig nostalgisch. Mit Blue, was für eine geniale Boyband mit so vielen genialen Songs. Seit 25 Jahren gibt's Blue jetzt schon und das feiern sie gerade. Mit neuem Album und großer Tour. Kollegin Katrin Teske aus der Musikredaktion war beim Blue-Konzert in Köln mit dabei und hat mit Anthony Costa und Simon Webb gesprochen.
1: Los ging's direkt an der Konzertlocation in Köln, hinten durchs Backstage an der Bühne vorbei und ab in den Catering-Bereich der Stars. Da hatte Simon gerade noch in aller Ruhe seinen Burger schnabuliert. Und dann ging's aber mit dem Interview los und eins war hier direkt klar, die Jungs sind super happy, wieder hier in Deutschland zu spielen. Oder wie Simon es meinte.
2: We used to be here like 3-4 days a week at one point. So this always feels like home.
1: Es gab Zeiten, in denen sie 3- oder 4-mal die Woche hier waren. Das fühlt sich deswegen direkt wie nach Hause kommen an. Und das Erste, was sie machen, wenn sie hier sind, einen Zwischenstopp beim Friseur.
2: Do you know what, I'll be honest with you. Every time we've come to Germany, like now, I've only just gone out and gone to get a haircut. And that's what I see. And then I go into a restaurant, have a coffee.
1: Da lassen sie sich erstmal schön die Haare schneiden. Dann geht's ab in ein Café oder Restaurant. Also alles super entspannt bei den Jungs. Aber worüber wir natürlich auch gesprochen haben und der Grund, warum sie eigentlich hier sind, ihre Konzerte. Und dafür haben sie viel Neues im Gepäck, zum Beispiel ihr Album Reflections, laut Anthony ihr Bestes.
3: This is the best album I think we've done.
1: Und das hat auch einen bestimmten Grund. Auf dem Album geht es um ihre Entwicklung und Reife.
3: We've grown and we've matured. And as Simon said, we've become dads, we've become
4: family. Wir sind erwachsener geworden, sind jetzt Väter und müssen Rechnungen bezahlen. Früher, da ging es nur ums Spaß haben und Champagner trinken, aber wenn wir das jetzt immer noch machen würden, würden wir einfach total
3: I think if we wouldn't come back and done that, we would look stupid.
1: Deswegen gibt's bei ihren Konzerten auch eine gute Mischung aus eben diesen super neuen, reflektierten Songs und ganz klar ihren alten Mega-Hits aus den 2000ern. Und die kamen richtig gut an.
5: War doch einfach schön, die ganzen alten Lieder nochmal zu hören. Also wer Party machen will, der ist hier genau richtig.
6: Es war super, es war richtig schön, ja. Es hat sehr viel Spaß gemacht.
7: Würden wir immer wieder machen, jederzeit.
1: Also Fazit, super sympathische Band, ein Konzert, wie man es sich von einer Boyband wünscht und super zufriedene Fans. Also wer das noch nicht selber miterlebt hat, der sollte sich definitiv den 27. August merken, da spielen sie in Bonn, oder etwas später den 8. November, da sind sie dann in Düsseldorf am Start.
0: Ja, wir präsentieren die Konzerte, deshalb holt euch Tickets und hier kommen sie, Blue mit ihrer neuen Single Flowers.

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1: Ich bin Thomas Brock. Die Waffenruhe im Krieg mit dem Iran hängt nach den Worten von US-Präsident Trump nur noch am seidenen Faden. Grund dafür sei, so wörtlich, der dämliche Vorschlag aus Teheran zur Beendigung des Krieges. Das sagte Trump in Washington. Der Iran habe sich zunächst bereit erklärt, dass die USA das angereicherte Uran außer Landes schafften. Nun hätten sie ihre Meinung geändert. In dem aktuellen Papier stehe das nicht.
2: Nachdem ich diesen Müll, den sie uns geschickt haben, gelesen habe, ich habe da gar nicht bis zum Schluss gelesen. Ich will ja nicht meine Zeit verschwenden. Die ganze Waffenruhe hängt an der Beatmungsmaschine. Jeder weiß, das ist nicht gut, wenn der Arzt reinkommt und sagt, der Patient hat eine 1%ige Überlebenschance.
1: US-Präsident Trump. Ein 17-Jähriger soll einen Terroranschlag in Hamburg geplant haben und ist deshalb festgenommen worden. Das teilte die Generalstaatsanwaltschaft Hamburg mit. Demnach sei der Syrer nach bisherigen Erkenntnissen von der Terrormiliz Islamischer Staat inspiriert gewesen. Er soll deshalb geplant haben, Ungläubige zu töten. Mögliche Anschlagsorte seien ein Einkaufszentrum, eine Bar oder eine Polizeiwache gewesen. Nach dem Hunter-Virus-Ausbruch auf dem Kreuzfahrtschiff Hondius hat sich der Kapitän jetzt erstmals öffentlich geäußert. In einer Videobotschaft dankte er der Besatzung und den Passagieren für ihr Verhalten während der Krise. Das Schiff liegt derzeit auf Teneriffa. Heute sollten weitere Menschen von Bord gebracht werden.
3: Der aus Polen stammende Kapitän sprach von extrem anstrengenden Wochen an Bord der Hondius. Gleichzeitig habe er aber erlebt, wie groß Fürsorge, Zusammenhalt und gegenseitiges Vertrauen selbst unter schwierigen Bedingungen sein können. Er wünschte allen Passagieren und Crewmitgliedern eine sichere Heimreise. Das Schiff war gestern an der spanischen Ferieninsel Teneriffa angekommen. Heute werden die restlichen Passagiere und ein Großteil der Besatzung evakuiert. Anschließend soll die Hondius nach Rotterdam fahren. Thomas Bleskin, Nachrichtenredaktion.
1: Die von Russlands Präsident Putin vorgeschlagene Einbindung von Altkanzler Schröder in Ukraine-Friedensverhandlungen stößt in der EU und in der Ukraine auf klare Ablehnung. Wenn wir Russland das Recht geben würden, in unserem Namen einen Verhandlungsführer zu benennen, wäre das nicht sehr klug, sagte die EU-Chefdiplomatin Kallas in Brüssel. Schröder sei hochrangiger Lobbyist für russische Staatsunternehmen gewesen, daher sei klar, warum Putin ihn haben wolle. Und das waren die Nachrichten mit Thomas Brockt.
4: Das Wetter.
5: Ja, das Wetter ist bäh. Es bleibt nämlich jetzt dabei, meistens dicht bewölkt. Auflockerungen so gut wie gar nicht mehr. Und auch morgen weiter Regenschauer, stellenweise auch Gewitter. In der Nacht jetzt fallen sogar in höheren Lagen noch ein paar Schneeflocken. Die Temperatur sinkt auf 5 bis 1 Grad. In den höheren Lagen wird sogar leicht frostig. Morgen geht's nochmal rauf auf 10 bis 14 Grad maximal.
4: NRW Verkehr.
5: Kurz nach 9, wir haben eine Warnmeldung von der A33 Bielefeld Richtung Osnabrück. Passt bitte auf, zwischen Halle und Borgholzhausen, Gefahr durch Gegenstände auf der linken Spur. Und es staut sich noch auf der A2 Oberhausen Richtung Dortmund, zwischen Kreuz Oberhausen und Königshardt 2 Kilometer, eine Viertelstunde plus. Und auf der A46 Düsseldorf Richtung Wuppertal, zwischen Elberfeld und Wichlinghausen 1 Kilometer, 6 Minuten plus. Gute Fahrt!
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5: Mit Markus Steinacker habt ihr euch schon mal mit einer KI unterhalten? Ich habe es noch nicht selbst gemacht, ich habe nur einem Kumpel dabei zugeguckt und ich fand es mega gruselig, weil das so menschlich wirkt, obwohl es ja nur ein Computer ist, der da spricht. Aber es macht auch einen großen Unterschied, wen du fragst. Junge Menschen nutzen Chatbots deutlich öfter. Und da muss man natürlich eine Person zu fragen, die schon lange nicht mehr junger Mensch genannt wird. Unsere Kollegin Laura Potting. Wir hören gleich, was sie dazu sagt. Aufgezeichnet natürlich, denn sie ist nicht mehr im Haus. Denn wenn sie im Haus wäre und das hier gehört hätte, hätte sie mich wahrscheinlich umgebracht. Liebe geht raus an Laura und an euch von Null auf Potting. Gleich hier.

0: Der Montagabend mit Markus Steinacker. Habt ihr euch schon mal mit einer KI unterhalten? Hier mit ChatGPT oder so? Wenn ihr jünger seid, dann werdet ihr jetzt wahrscheinlich sowas sagen wie sicher Digi oder irgendwas anderes, was ich nicht mehr verstehe. Es ist halt so, rund 40% der jungen erwachsenen KI-Nutzer plaudern lieber mit künstlicher Intelligenz als mit den Verwandten. Ah, das sind Ergebnisse einer repräsentativen Umfrage der Krankenkasse Pronova BKK. Kollegin Laura Potting, die wie ich auch steinalt ist, kann das in Teilen schon irgendwie noch verstehen.
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2: Ich bin's, Laura.
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2: Die Frage ist, liegt es daran, dass die KI so gut ist oder die Verwandten so schlimm? Jetzt komm, nach dem 5. Weihnachten in Folge, wo du neben dem angetüdelten Onkel sitzen musstest, der spätestens nach dem 4. Bier anfängt, so Sachen zu sagen wie, früher hat es sowas bei uns nicht gegeben. Da wünscht man sich schon ab und zu mal so einen neuen Gesprächspartner. Komm, wir haben alle diese eine Person im Familienkreis, die immer so ein klitzekleines bisschen unangenehm ist. Ne, Rainer? Was machst du so in den Sommerferien?
3: Wir haben schön das Campinggelände und das ist ein FKK-Gelände und da sind wir alle nackt.
2: Wow, danke. Mit der Familie zu kommunizieren, das kann sich manchmal schon so anfühlen, als würde man sich mit Glassplittern einreiben. Kein Wunder, dass manche da lieber die KI nehmen. Du, ich habe da eine tolle Abnehmmethode, erzähle ich dir gleich. Du hast da ja so Probleme. Aber ich muss echt sagen, du bist so mutig. Sowas zu tragen hätte ich mich ja nicht getraut. Auf deinem Profilfoto, ne? Da siehst du richtig gut aus. Man erkennt dich kaum wieder. Dann doch lieber alleine im Zimmer sitzen und mit ChatGPT so Fragen diskutieren wie, wenn ich ein Gespenst kaufe, ist das dann geistiges Eigentum? Übrigens die Antwort von ChatGPT darauf, nein. Naja, Humor kannst du halt nicht trainieren, ne? Dass also manche lieber mit KI sprechen, liegt also vielleicht gar nicht so sehr an der KI an sich, sondern an den komischen Leuten, mit denen wir so kommunizieren müssen. Und obwohl es diese seltsamen Leute gibt, ja, muss ich sagen, ich reibe mich trotzdem lieber mit Glassplittern ein, als nur noch mit einer KI zu sprechen. Das ist nämlich auf Dauer langweilig und außerdem vereinsamt man da auch. Sich mit echten Menschen zu unterhalten, ist einfach immer noch schöner.
4: Wenn du aussteckst, du musst auch einstecken können, weißt du? Und dann können viele nicht.
5: Ich glaube, wir haben einfach, ne? Das Wort auf die, also wir haben einfach, ne, die Zunge frei, Schnauze raus.
2: Okay, fast immer.
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0: Das Wetter.
1: Es ist und es bleibt leider ungemütlich. Es gibt mehr Wolken als alles andere. In der Nacht gibt es auch weiter Regenschauer. In den höheren Lagen stellenweise auch Schneeregen. Und morgen und in den nächsten Tagen bleibt es auch dabei. Sehr dicht bewölkt, grau, kaum eine Auflockerung, nass und kalt. In der Nacht haben wir Werte zwischen 1 und 5 Grad. Morgen noch maximal 10 bis 14 Grad.
0: NRW Verkehr.
1: Es stockt gerade noch auf der A1 Dortmund Richtung Münster. Zwischen Kamener Kreuz und Hamburg und Werne 3 Minuten plus. Auf der A2 Oberhausen Richtung Dortmund zwischen Kreuz Oberhausen und Königshardt 1 Kilometer Stau, 6 Minuten plus. Und noch ein bisschen stockender Verkehr auf der 46 Düsseldorf Richtung Wuppertal zwischen Elberfeld und Barmen 1 Minute plus da. Gute Fahrt.
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1: Mit Markus Steinacker, schönen Abend euch. Und Justin Bieber ist auch noch wach, obwohl er so ein bisschen müde auch schon klingt.

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0: Schönen Montagabend, den 11. Mai haben wir. Das heißt, noch 4 Wochen, dann geht's los. Am 11. Juni startet ja die Fußball-Weltmeisterschaft in den USA, Kanada und Mexiko. Der Blick richtet sich dabei vor allem natürlich auf die USA. Mit 78 der 104 Partien steigt da Großteil der Spiele und der Party. Auch viele deutsche Fans werden erwartet, trotz teilweise extrem hoher Ticketpreise und verschärfter Einreisebestimmungen. Kollege Thorsten Ortmann aus dem News-Team, was braucht man denn aktuell für eine Einreise in die USA?
1: Also die gute Nachricht ist, man braucht kein Visum, sondern nur einen gültigen Reisepass und eine elektronische Einreisegenehmigung, kurz ESTA. Die kann man für rund 43 Euro online beantragen und sie wird meist innerhalb weniger Stunden erteilt. Sie muss aber mindestens 72 Stunden vor Abflug vorliegen. Problematisch könnte es für Urlauber werden, die seit 2021 auf Kuba waren oder Bezug zu Ländern wie dem Iran oder Syrien haben. Die brauchen ein Visum. Und Vorsicht, ein Fallstrick sind die Sicherheitsfragen im Antrag. Wenn man nur eine mit Ja beantwortet, dann wird der erste Antrag abgelehnt.
0: Worauf müssen sich die Fans denn bei der Einreise einstellen?
1: Ja, vor allem, dass eine genehmigte ESTA nicht automatisch eine Einreisegenehmigung ist. Denn ob man ins Land gelassen wird, das entscheidet am Ende allein der Grenzbeamte bei der Einreise am Flughafen. Denn die USA haben kürzlich die Einreisebestimmungen verschärft und da kann es passieren, dass man an der Grenzkontrolle abgewiesen wird, trotz Einreisegenehmigung, sagt Rechtsanwältin Sandra Navidi aus New York.
2: Ganz wichtig zu beachten ist, dass man das Telefon auch abgeben muss, also auf Nachfrage, und entsperren muss und die Behörden dann alles nachschauen können, zum Beispiel Fotos, Bankdaten, Bewegungsdaten, Social Media. Also da sollte man ganz vorsichtig sein und auch seine Fotos durchforsten und nichts mitbringen, was hier irgendeinen auch politischen Verdacht erregen könnte.
1: Also wenn ich mich zur US-Regierung kritisch auf Social Media geäußert habe oder falsche Angaben im ESTA-Antrag gemacht habe, dann kann das bei der Einreise problematisch werden.
0: Das ist schon krass. Jetzt hast du selbst so eine Einreise im Vorfeld der letzten US-Wahl selbst erlebt. Wie war das bei dir?
1: Ich musste bei der Einreise in der Tat etliche Fragen eines grimmig dreinblickenden Grenzbeamten beantworten und man hatte ständig das Gefühl, dass er im nächsten Moment sagt, sorry, aber wir lassen Sie nicht rein. Es wird gefragt, was man in den USA will, wo man sich wie lange aufhalten will, was man beruflich macht, auf welches Datum das Rückflugticket ausgestellt ist, ob man jemanden besuchen will. Also die Beamten wollen vor allem prüfen, ob man wirklich nur als Tourist kommt oder einwandern will, um zu arbeiten. Wenn man dann am Ende alle Fragen zur Zufriedenheit des Grenzbeamten beantwortet hat, dann kommt irgendwann das erlösende Welcome to the United States und man darf einreisen.
0: Okay, die USA haben auch zur WM harte Einreisebestimmungen. Ist die Frage, ob man sich das überhaupt geben will.
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1: Ich bin Jan-Henna Reitzer. Ein 17-jähriger Syrer soll einen Terroranschlag in Hamburg geplant haben. Er ist deshalb festgenommen worden.
2: Der 17-Jährige soll von der Terrormiliz Islamischer Staat inspiriert worden sein, heißt es. Er habe geplant, eine unbestimmte Anzahl Ungläubiger zu töten. Als mögliche Anschlagsorte habe er ein Einkaufszentrum, eine Bar oder eine Polizeiwache im Blick gehabt. Laut Ermittlern wollte der 17-jährige Syrer Sprengstoff, Molotow-Cocktails oder ein Messer verwenden und habe sich bereits Dünger, Grillanzünder, eine Sturmhaube und ein Messer beschafft. Am Donnerstag hätten Spezialkräfte den Jugendlichen vorläufig festgenommen. Ronny Thorau, Nachrichtenredaktion.
1: Auch eine letzte Person aus Deutschland hat das vom Ausbruch des Hunter-Virus betroffene Kreuzfahrtschiff auf Teneriffa verlassen. Das Crewmitglied wird in die Niederlande ausgeflogen. 4 deutsche Passagiere waren schon vorher von dem Schiff evakuiert worden. Sie stammen aus Berlin, Baden-Württemberg, Bayern und Sachsen, sind bisher symptomfrei und müssen erstmal voraussichtlich in häuslicher Quarantäne bleiben. Bei dem auf dem Schiff festgestellten Typ des Hunter-Virus können zwischen Ansteckung und Ausbruch der Krankheit bis zu 45 Tage vergehen. Die Waffenruhe im Krieg mit dem Iran hängt nach den Worten von US-Präsident Donald Trump am seidenen Faden. Rund um diplomatische Bemühungen, wie der Krieg beendet werden könnte, schimpfte Trump über einen neuen Vorschlag der Führung des Irans.
3: Es sei der größte Müll, dieser Vorschlag, sagte Trump. Er habe gar nicht zu Ende gelesen, denn er wolle ja nicht seine Zeit verschwenden. Ursprünglich habe der Iran zugestimmt, angereichertes Uran aus dem Land zu schaffen. Nun ist davon nichts mehr zu lesen. Trump verglich die Waffenruhe mit einem Patienten an der Herz-Lungen-Maschine, mit einer 1%igen Überlebenschance. Das sei nicht gut, meinte Trump. Aber immer noch glaubt er an eine diplomatische Lösung. Wie es aber jetzt weitergeht, ist völlig unklar. Tina Eck, USA.
1: In Namibia ist eine Propellermaschine mit 4 Menschen an Bord abgestürzt. Alle Insassen kamen ums Leben. Der Pilot und 3 Passagiere, alle waren deutsche Staatsangehörige. Die Ursache ist noch unklar. Die Cessna war vom Flughafen der Hauptstadt Windhoek abgeflogen. Ziel waren eigentlich Namibias berühmte rote Sanddünen.
4: Das Wetter ist leider nicht mehr schön. Es bleibt sehr wechselhaft, nass und kalt. In der Nacht gibt's weiter Schauer, stellenweise in höheren Lagen sogar nochmal Schneeregen. Die Werte sinken dazu auf 5 bis 1 Grad, im Bergland auch leicht frostig. Am Tag geht's dann mit vielen dichten Wolken weiter. Auflockerungen sind selten, aber immer wieder ziehen Schauer durch, auch mal ein Gewitter mit dabei. Dazu noch maximal 10 bis 14 Grad.
5: NRW Verkehr.
4: Um kurz nach 10 haben wir jetzt keine Staus mehr drin, aber eine Warnmeldung. Fahrt bitte vorsichtig auf der A544, Autobahnkreuz Aachen in Richtung Aachen-Europaplatz. Und zwar in der Ausfahrt Würselen. Gefahr durch eine Unfallstelle. Kommt gut durch.
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4: Mit Markus Steinacker und mit DNCE, Cake by the Ocean, und gleich mit neuer Musik von Miles Smith und Niall Horan. Macht's euch schön. Schönen Abend.

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0: Es ist kein Künstler gefragt worden, als das System aufgebaut worden ist. Und wir möchten, dass dieses System jetzt bitte schön mit uns besprochen wird. Zusatz: Dreckssystem. Das hat Herbert Grönemeyer über Streamingdienste gesagt, in einem Interview. Er und viele, viele andere Künstlerinnen und Künstler und Bands fordern, dass die Gesetze geändert werden, um eine faire Entlohnung zu gewährleisten. Mit Plattenverkäufen kann man heute leider kaum noch Geld machen, aber mit Konzerten. Und deshalb geht hin, guckt euch Konzerte an. Ganz aktuell übrigens, guckt euch Herbert Grönemeyer auch live an und auch andere Künstlerinnen und Künstler. Kauft Musik, statt sie zu streamen. Mach ich auch. Und ich spiele euch jetzt auch natürlich super gerne den Herbert hier für euch mit Bochum. Übrigens noch live zu sehen am 5. Juni in Köln und am 19. Juni in Gelsenkirchen.
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0: Das Wetter.
1: Wir brauchen nochmal die dickeren und wasserfesten Jacken. Es bleibt bei grau-nassem Schauerwetter. In der Nacht regnet es auch weiter. Weiter oben gibt es sogar ein paar Schneeflocken dazu, beziehungsweise Glatteis. An den meisten Stellen im Land ist es nur kalt, rund 5 Grad. Morgen ist zwischen 10 und 14 Grad schon Schluss und es ist ein sehr ähnliches Bild zu heute. Meistens grau, nur ganz selten mal hell. Immer wieder Regenschauer, hier und da auch mal ein Gewitter.
0: NRW Verkehr.
1: Es staut sich noch auf der A1 Dortmund Richtung Münster. Zwischen Kamener Kreuz und Hamburg um Werne 3 Minuten plus. Und auf der A46 Düsseldorf Richtung Wuppertal. Zwischen Elberfeld und Wichlinghausen dichter Verkehr und 1 Minute plus.
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1: Mit Markus Steinacker und wer Bauernregeln hat, braucht keine Wetterprognose mehr. Und wer keine Bauernregeln hat, der kann immerhin noch unserem Hannes Höfer zuhören. Was der zu den Eisheiligen auf Lager hat, hört ihr gleich von unserem Haus- und Hof-Comedian.

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0: Eisheiligen starten. Das sind die Gedenktage von katholischen Heiligen und die gelten ja laut Bauernregeln als letzte Tage mit Nachtfrostgefahr im Frühling. Für ambitionierte Gartenfreunde können also nach den Eisheiligen normalerweise auch die frostempfindlichen Pflanzen in die Erde. Unser Hannes bezweifelt allerdings, dass da was dran ist.
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2: Wisst ihr, wer das mit den Eisheiligen erfunden hat? Menschen, die Smalltalk mögen. Ja, kennen wir doch alle. Stehst du im Büro an der Kaffeemaschine, kommt die Annette aus der Buchhaltung, mit der du noch nie gesprochen hast. Das kann an ihren ganzen Pullis mit den Katzenmotiven liegen, vielleicht aber auch einfach so. Und du weißt nicht, was du sagen sollst. Und dann kommt sowas wie Wetter, oder? Ja, soll ja erstmal so bleiben. Das ist Profi-Smalltalk, Freunde. Und wer solche Gespräche schon mag, der kommt jetzt richtig auf seine Kosten. Nachts ist aber kalt, oder? Ja, Eisheiligen, das kommt vor. Mit solchen raffinierten Details wird aus unserem täglich gleichen Gesprächsgulasch ein würziger Smalltalk-Eintopf mit Wursteinlage. Wusstet ihr eigentlich, dass die Eisheiligen alle so feine lateinische Namen haben? Bis auf die letzte. Die heißt Kalte Sophie. Ja, klingt irgendwie nach einer Nachspeise aus der DDR. Und immer dran denken, es gibt schlechtes Wetter und schlechte Kleidung.
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1: Ich bin Jan-Henner Reitzer. Im Ukraine-Krieg läuft in diesen Minuten eine dreitägige Waffenruhe aus, in der es zumindest so gut wie keine Luftangriffe gegeben hatte. Es wird erwartet, dass diese jetzt wieder aufgenommen werden. Gleichzeitig hatte Russlands Präsident Wladimir Putin den früheren Bundeskanzler Gerhard Schröder als Vermittler in dem Konflikt vorgeschlagen. Unter anderem die EU-Außenbeauftragte Kaja Kallas lehnte diesen Vorschlag ab.
2: Schröder sei ein Lobbyist für russische Staatsunternehmen gewesen, sagte Kallas. Es sei doch klar, warum Putin ihn gerne als Vermittler haben wolle, denn dann säße er gewissermaßen auf beiden Seiten des Tisches. Auch der ukrainische Außenminister lehnte Schröder eindeutig ab. Es gäbe viele andere würdige Persönlichkeiten. Von einem Ablenkungsmanöver sprach die schwedische Außenministerin und Estlands Außenminister sagte, Schröder werde ganz sicher nicht Europa vertreten. Der deutsche Staatsminister Kirchbaum wollte da nicht widersprechen. Dieter Ebeling, Brüssel.
1: Er soll in Hamburg einen Terroranschlag geplant haben. Deshalb ist ein 17-Jähriger festgenommen worden. Der Syrer soll sich schon Dünger, Grillanzünder, eine Sturmhaube und ein Messer beschafft haben. Der Verdächtige soll Sympathisant der Terrormiliz Islamischer Staat sein. Ermittelt werden soll unter anderem noch, wie sich der Jugendliche radikalisiert hat. Griechenland will Massentourismus auf Urlaubsinseln und in anderen Ferienregionen stärker begrenzen sowie Natur und Landschaft besser schützen. Die Regierung stellte dazu neue Regeln für Tourismus und Hotelbau vor.
3: Überfüllte Bars, Cafés und Tavernen. Und es ist laut, sehr laut. Rund um die Uhr. Besonders betroffen sind Inseln wie Santorini und Mykonos. Dort sollen neue Hotels stark begrenzt werden auf maximal 100 Betten. Und ganz wichtig, in einem 25 Meter Streifen entlang der Küsten ist Neubau künftig verboten. Ob das klappt, ist allerdings unklar, sagen viele vor Ort. Denn mit rund 38 Millionen Touristen im Jahr in einem Land mit etwa 11 Millionen Einwohnern ist das keine leichte Aufgabe. Takisaphos Athen.
1: Das Kreuzfahrtschiff, auf dem das Hunter-Virus ausgebrochen war, hat Teneriffa verlassen und ist auf dem Weg in die Niederlande. Bis auf eine Restbesatzung waren vorher alle Menschen von dem Schiff geholt worden. Es ist jetzt auf dem Weg nach Rotterdam und soll dort desinfiziert werden.
4: Das Wetter.
5: Ja, das Wetter ist bäh. Es bleibt nämlich jetzt dabei, meistens dicht bewölkt. Auflockerungen so gut wie gar nicht mehr. Und auch morgen weiter Regenschauer, stellenweise auch Gewitter. In der Nacht jetzt fallen sogar in höheren Lagen noch ein paar Schneeflocken. Die Temperatur sinkt auf 5 bis 1 Grad. In den höheren Lagen wird sogar leicht frostig. Morgen geht's nochmal rauf auf 10 bis 14 Grad maximal.
4: NRW Verkehr.
5: Um kurz nach 11 haben wir noch ein bisschen stockenden Verkehr. Einmal auf der A1 Dortmund Richtung Münster zwischen Hamberg-Kamen und Hamburg-Komberne, 2 Minuten plus. Auf der A30 Rheine Richtung Osnabrück zwischen Hörstel und Lagenbeck, 1 Minute extra. Und auf der A46 Düsseldorf Richtung Wuppertal zwischen Hahn-Ost und Wuppertal-Kronenberg, 2 Minuten extra. Kommt gut durch.
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5: Mit Markus Steinacker und wie wär's mit einer extra Portion Geld für den Feierabend? Das geht mit unserer Feierabendchance im Geldregen. Erkläre ich euch gleich nochmal genau, wie es funktioniert. Wünsche euch jetzt erstmal eine angenehme Nacht.

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0: Das Wetter.
1: Es ist und es bleibt leider ungemütlich. Es gibt mehr Wolken als alles andere. In der Nacht gibt es auch weiter Regenschauer, in den höheren Lagen stellenweise auch Schneeregen. Und morgen und in den nächsten Tagen bleibt es auch dabei. Sehr dicht bewölkt, grau, kaum eine Auflockerung, nass und kalt. In der Nacht haben wir Werte zwischen 1 und 5 Grad, morgen noch maximal 10 bis 14 Grad.
0: NRW Verkehr.
1: Es staut sich noch auf der A2 Oberhausen Richtung Dortmund. Zwischen Kreuz Oberhausen und Bottrop 1 Kilometer, seid ihr in 4 Minuten durch. Kommt gut durch die Nacht.
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1: Mit Markus Steinacker kommt gut in oder durch die Nacht oder ins Bett. Je nachdem. Lore hier mit Red Eyes.

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Die Nacht mit Markus Steinacker, Too Sweet. Ich frage mich, was ist denn dem Hoxha da Too Sweet, so süß? Also gibt's doch gar nicht, oder? So ein schöner Mitternachtssnack, ein bisschen Schokolade oder ein belegtes Brot. Ich liebe das. Ist die Frage, wie ist das im Paralleluniversum? Ich schalte nochmal schnell raus zu Kollege Andreas Grunwald. Wie jetzt?

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1: Ich bin Jan-Henner Reitze. Im Ukraine-Krieg ist eine dreitägige Waffenruhe ausgelaufen, in der Russland und die Ukraine weitgehend auf gegenseitige Luftangriffe verzichtet hatten. Die Ukraine geht davon aus, dass Russland diese Angriffe wieder aufnimmt.
2: Die Waffenruhe kam vor allem dem Kreml gelegen, weil sie für die gesamten drei Tage um den hier in Russland groß gefeierten 9. Mai galt. Eine dauerhafte Waffenruhe lehnt Kreml-Chef Putin aber weiter ab, bis die Verhandlungen über ein Kriegsende abgeschlossen sind. Dazu setzt er vor allem weiter auf die US-Vermittler, die schon bald hier in Moskau erwartet werden. Putin zeigte sich aber auch bereit, jemanden aus der EU zu beteiligen. Das ist neu. Er sagte, es solle jemand sein, der bisher nicht mit abschätzigen Äußerungen über Russland aufgefallen sei. Aus Moskau, Ulf Mauder.
1: Das Hantavirus ist auch bei einem spanischen Passagier nachgewiesen worden, der isoliert ist und bisher keine Symptome hat. Der positive Test ist in Madrid durchgeführt worden. Vorher war das Virus auch schon bei zwei Passagieren nachgewiesen worden, die nach Frankreich und in die USA ausgeflogen worden waren. Alle waren an Bord eines Kreuzfahrtschiffes, auf dem das Virus ausgebrochen war. Das Schiff ist inzwischen mit einer Restbesatzung auf dem Weg von Teneriffa in die Niederlande, wo es desinfiziert werden soll. Kaffee ist günstiger geworden. Nach einer Umfrage der deutschen Presseagentur haben die großen Lebensmittelhändler in Deutschland die Preise ihrer Eigenmarken gesenkt.
3: Die Produkte kosten seit dieser Woche 10 bis 50 Cent weniger als bisher. Eine Kilopackung Bohnen liegt je nach Sorte zwischen 10,50 Euro und 11,50 Euro. Auch Pads und Kapseln werden billiger. Die Discounter und Supermärkte begründen das mit sinkenden Rohstoffpreisen. Insgesamt gesehen hat sich Kaffee aber in den vergangenen Jahren stark verteuert, sowie auch andere Lebensmittel. Grund dafür waren höhere Rohstoffpreise nach Trockenheit und schwachen Ernten. Thomas Bremser, Redaktion.
1: Beim Absturz eines Kleinflugzeuges in Namibia sind der Pilot und alle drei Passagiere ums Leben gekommen. Bei den Toten handelt es sich um deutsche Staatsangehörige. Darunter sind eine langjährige Mitarbeiterin der Schwarz-Unternehmergruppe, zu der Lidl und Kaufland gehören, ihr Ehemann und der gemeinsame Sohn. Die Absturzursache ist noch unklar.
4: Das Wetter.
5: Tja, wenn ihr nicht raus müsst unbedingt in der Nacht, dann bleibt am besten drin, denn immer wieder gibt es Regen. Es ist auch ein bisschen windiger. Temperaturen so teilweise um die 3 bis 5 Grad, also auch frisch. Nachher wird es dann, muss man sagen, auch nicht so viel besser, denn es wird ein wolkiger Tag bei uns. Immer wieder Regenschauer, 12 bis 15 Grad. Und auch Mittwoch und Donnerstag werden eher grau.
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6: Zurzeit liegen uns keine Meldungen vor. Wir wünschen allen unterwegs gute Fahrt.
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7: Hallo, schönen guten Tag und wir starten in diesen neuen Tag. Man kann auch gerne Dienstag zu ihm sagen. Direkt mit dem Cowboy-Hut. Und einem Pferd, wenn ihr es zur Hand habt. Hier ist Beyoncé und Texas Hold'em. Ich bin Kevin Zimmer, wünsche euch eine schöne Nacht mit.

0: Das sind die 80er an diesem frühen Dienstag. Tag zusammen. Bats are burning midnight oil. Wir sind ja derzeit in den Eisheiligen. Ja? Gestern haben die gestartet und diese Woche gibt es die Gedenktage. Es ist so ein bisschen von der katholischen Kirche, die katholischen Heiligen. Jeder Tag ist sozusagen ein katholischer Heiliger und die gelten als Bauernregel als letzte Tage mit Nachtfrostgefahr im Frühling. Für ambitionierte Gartenfreunde können also nach den Eisheiligen normalerweise auch die frostempfindlichen Pflanzen in die Erde. Unser Comedian Hannes Höfer bezweifelt allerdings, dass da was dran ist.
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2: Wisst ihr, wer das mit den Eisheiligen erfunden hat? Menschen, die Smalltalk mögen. Ja, kennen wir doch alle. Stehst du im Büro an der Kaffeemaschine, kommt die Annette aus der Buchhaltung, mit der du noch nie gesprochen hast. Das kann an ihren ganzen Pullis mit den Katzenmotiven liegen, vielleicht aber auch einfach so. Und du weißt nicht, was du sagen sollst. Und dann kommt sowas wie Wetter, oder? Ja, soll ja erstmal so bleiben. Das ist Profi-Smalltalk, Freunde. Und wer solche Gespräche schon mag, der kommt jetzt richtig auf seine Kosten. Nachts ist aber kalt, oder? Ja, Eisheiligen, das kommt vor. Mit solchen raffinierten Details wird aus unserem täglich gleichen Gesprächsgulasch ein würziger Smalltalk-Eintopf mit Wursteinlage. Wusstet ihr eigentlich, dass die Eisheiligen alle so feine lateinische Namen haben? Bis auf die letzte. Die heißt Kalte Sophie. Ja, klingt irgendwie nach einer Nachspeise aus der DDR. Und immer dran denken, es gibt schlechtes Wetter und schlechte Kleidung.
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0: seid ihr gerade irgendwo drin oder so. Nachher wird es auch nicht so viel besser. Bleibt ein grauer Dienstag mit immer wieder Regenschauern und Temperaturen so zwischen 12 und 15 Grad. Und ich habe keine besseren Aussichten auch in den nächsten Tagen. Bleibt auch eher grau und wenig Sonne zu sehen am Mittwoch und Donnerstag. Bei denselben Temperaturen auch immer wieder ein paar Regenschauer.
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2: Zurzeit liegen uns keine Meldungen vor. Wir wünschen allen unterwegs gute Fahrt.
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0: Schöne Nacht, wo sind die Anastasia-Fans? Ja, ihr wisst es wahrscheinlich schon. Wahrscheinlich habt ihr schon Karten für den 28. Juni Anastasia Open Air im Sauerlandpark in Hemer. Oder ein bisschen weiter im Herbst dann schon Anastasia nochmal in Düsseldorf in der Mitsubishi Electric Hall, 2. Oktober. Also Anastasia ist wieder auf Tour. Bei uns macht sie jetzt halt im Programm. Hier ist sie mit Sick and Tired. Schönen Dienstag.

0: Das Wetter.
1: Die Nacht ist frisch, Temperaturen 3 bis 5 Grad, auch eher wolkig und ihr müsst immer wieder mit Regenschauern rechnen. Hoffentlich

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0: So, es ist Dienstag, das heißt also gerade erst Dienstag. Der Muttertag ist jetzt schon 2 Tage her, sozusagen. Habe ich euch schon gefragt, wie euer Muttertag denn am Sonntag so war? Nö, ne? Ich hatte einen kleinen Konflikt, davon kann ich euch erzählen, mit meinem 7-jährigen Sohn. Ich habe ihm gesagt, ich hatte zuerst die Idee, mit dem Gutschein die Spülmaschine auszuräumen. Ja, kannst du jetzt bitte schnell noch ein Bild malen? Nein, habe ich natürlich nicht gemacht. Habe ihn losgeschickt, Blumen von der Wiese zu pflücken. Oder war es der Vorgarten vom Nachbarn? Ich weiß
1: nicht. 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
1: Ich bin Jan-Henner Reitze. Die Bundesregierung steht unter Druck, bei geplanten Reformen wie der Rente oder in Sachen Steuern gemeinsame Lösungen zu finden. Themen, die heute Abend im Koalitionsausschuss besprochen werden sollen. Außerdem wollen Union und SPD einen neuen Ansatz finden, was den gestiegenen Spritpreisen noch entgegengesetzt werden könnte.
2: Für die schwarz-roten Koalitionäre geht es heute hier in der Hauptstadt um zwei Punkte. Zum einen müssen sie mindestens Ansätze finden, wie die Bürger entlastet werden sollen, nachdem die Pläne mit der 1.000-Euro-Prämie ja im Bundesrat gescheitert sind. Und zum anderen müssen sie sich nach der offenbar kontroversen letzten Runde zusammenraufen und auf das Wesentliche fokussieren, wie CSU-Chef Söder betont. Mentale Aufräumarbeiten nennt er das. Wie weit Schwarz-Rot heute kommt, ist allerdings schwer zu sagen. Thomas Thonfeld, Berlin.
1: Im Ukraine-Krieg ist eine dreitägige Waffenruhe ausgelaufen. Hintergrund waren Feierlichkeiten in Russland zum Jahrestag des Sieges im Zweiten Weltkrieg. Es wird erwartet, dass Luftangriffe wieder aufgenommen werden. Der ukrainische Präsident Volodymyr Zelensky sagte, Russland habe nicht die Absicht, den Krieg zu beenden. Den Vorschlag von Russlands Präsident Wladimir Putin, den früheren Bundeskanzler Gerhard Schröder als Vermittler einzusetzen, hatten unter anderem Vertreter der EU und der Ukraine abgelehnt. Griechenland will Massentourismus stärker begrenzen. Die Regierung hat dazu neue Regeln vorgestellt, zum Beispiel für den Hotelbau.
3: Überfüllte Bars, Cafés und Tavernen. Und es ist laut, sehr laut. Rund um die Uhr. Besonders betroffen sind Inseln wie Santorini und Mykonos. Dort sollen neue Hotels stark begrenzt werden auf maximal 100 Betten. Und ganz wichtig, in einem 25 Meter Streifen entlang der Küsten ist Neubau künftig verboten. Ob das klappt, ist allerdings unklar, sagen viele vor Ort. Denn mit rund 38 Millionen Touristen im Jahr in einem Land mit etwa 11 Millionen Einwohnern ist das keine leichte Aufgabe.
1: In Wassenberg in Nordrhein-Westfalen ist ein Mann auf offener Straße erschossen worden. Der Täter soll aus einem Auto ausgestiegen sein und die tödlichen Schüsse abgefeuert haben. Dann flüchtete der Schütze mit dem Auto, in dem noch ein weiterer Mann gesessen haben soll. Weitere Hintergründe sind bisher noch unklar.
4: Das Wetter.
5: Ja, das Wetter ist eher so, naja, ne, halt Regen immer mal wieder und es ist eher grau, auch jetzt schon in der Nacht. So Temperaturen zwischen 3 und 5 Grad, also relativ kalt. Nachher geht's dann hoch auf 12 bis 15 Grad. Es bleibt aber grau, wolkig und immer wieder Regenschauer sind zu erwarten. Und auch Mittwoch und Donnerstag keine Wetterbesserung.
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6: A30 Osnabrück Bad Oeynhausen. Zwischen Bad Oeynhausen Ost und Kreuz Bad Oeynhausen 2 Kilometer Stau. Wir wünschen allen unterwegs gute Fahrt.
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5: Schöne Nacht mit uns. Freut ihr euch schon auf den 5. Juni? Treffen wir uns da in Düsseldorf? Oder auf den 6. Juni? Vielleicht auch einen Tag später? Und alle jetzt so, hä, was will denn der am 5. Juni und am 6. Juni mit uns in Düsseldorf? Ja, ich habe gedacht, wir treffen uns alle bei Robbie Williams. Merkur Spielarena. 2 Termine direkt hintereinander. Einer der größten Popstars, den wir in Europa so haben, würde ich mal sagen. Robbie Williams live. Wir hören ihn jetzt mit Let Me Entertain You. Schon mal zur Einstimmung.

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0: Wir fiebern hier ja jeden Tag mit Michael Sommerstange mit. Der ist mit dem Fahrrad für unsere Aktion Lichtblicke unterwegs. 2600 Kilometer will er fahren und so Geld für Kinder und Familien in NRW sammeln. Der strampelt sich also ordentlich ab für die gute Sache. Mir tut der Popo schon weh, wenn ich daran denke. 2600 Kilometer, oh Gott. Ich hoffe, er hat irgendeine Popocreme dabei oder sowas. Für ihn geht's seit knapp 2 Monaten von Palermo auf Sizilien nach San Marino. Michael hat jetzt mal eine Woche Pause gemacht und startet heute wieder. Und normalerweise sammelt er ja Spenden pro Kilometer, also wenn er unterwegs ist. Aber trotzdem, in der Pause hat er weiter für Lichtblicke gesammelt.
1: Ja, also auch in der Zeit, wo ich nicht gefahren bin, ist Geld reingekommen für die Kinder in Not. Und das finde ich richtig gut. Aber das motiviert mich natürlich, jetzt auch weiterzumachen und wieder zu strampeln, damit wir noch mehr Geld sammeln können gemeinsam und wir den Kindern wirklich noch mehr Lächeln ins Gesicht zaubern können.
0: So, und aus dieser Fahrradtour-Pause, will ich sie mal nennen, bringt Michael auch gleich etwas mit, wofür es sich noch mehr lohnt zu spenden.
1: Der BVB unterstützt unsere Spendenradreise und hat mir ein von der aktuellen Mannschaft unterschriebenes Trikot zur Verfügung gestellt. Und das ist wirklich sehr emotional für mich, weil ich bin in Dortmund geboren. Ich bin BVB-Fan durch und durch. Ich habe selber auf der Südtribüne gestanden ganz oft und mitgefiebert. Und jetzt kommt dieses Trikot plötzlich und wir können das Trikot umwandeln in Geld für Kinder in Not. Also das zeigt wirklich, dass der Slogan echte Liebe vom BVB gelebt wird. Und besser geht's doch nicht.
0: Ja, echte Liebe, würde ich mal sagen, hat Michael auch für unsere Aktion Lichtblicke. Sonst wird er das ja alles nicht machen, ja, für Kinder und Familien in NRW. Übrigens, heute 12 Uhr startet die Trikotversteigerung und geht dann bis Sonntag 20 Uhr. Ihr könnt die Aktion auch ganz einfach unterstützen oder euch vielleicht auch das Trikot vom BVB sichern. Schaut gerne mal auf unserer Website lichtblicke.de vorbei. Da findet ihr alle Infos auch zur Aktion, die Michael auf die Beine gestellt hat.
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0: Das Wetter.
1: Tja, wenn ihr nicht raus müsst unbedingt in der Nacht, dann bleibt am besten drin, denn immer wieder gibt es Regen. Es ist auch ein bisschen windiger. Temperaturen so teilweise um die 3 bis 5 Grad, also auch frisch. Nachher wird es dann, muss man sagen, auch nicht so viel besser, denn es wird ein wolkiger Tag bei uns. Immer wieder Regenschauer, 12 bis 15 Grad. Und auch Mittwoch und Donnerstag werden eher grau.
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2: A30 Osnabrück Bad Oeynhausen. Zwischen Bad Oeynhausen Ost und Kreuz Bad Oeynhausen 2 Kilometer Stau. Und A44 Dortmund Kassel zwischen Werl Süd und Soest. 1 Kilometer stockender Verkehr, 7 Minuten Verzögerung. Wir wünschen allen unterwegs

0: gute Fahrt.
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2: Hallo, schönen Dienstag. Der Dienstag ist gerade erst ganz kurz und jung. Also von daher, wir haben noch ein bisschen Zeit, diesen Dienstag zu genießen, auch wenn das Wetter heute, habe ich euch ja gerade schon gesagt, nicht so richtig genial wird. Aber wir freuen uns ja trotzdem, weil es eine kurze Woche ist. Der Donnerstag ist ein Feiertag. Christi Himmelfahrt oder für andere Vatertag. Sucht euch das Passende aus, was ihr feiern werdet. Viel Spaß schon mal jetzt dabei.

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0: Leonie und Don't Worry hier bei uns. Ich wünsche euch eine schöne Nacht. Schön, dass ihr mit uns seid. Wir bringen euch gut durch die Nacht, jetzt zum Beispiel mit neuer Musik. Und da werde ich das Gefühl nicht los, dass dieser Song, also zumindest vom Songtitel her, entstanden ist mit dem Blick auf die Fußball-Weltmeisterschaft, die ja in etwa 4 Wochen beginnen wird. Ja? Tim Bensko. Kopf hoch heißt der Song. Und ich finde, Kopf hoch, man könnte vielleicht sagen, das wird ein neuer Fußballsong. Wer weiß. Ja, entscheiden tun das ja letztendlich dann die Fans. Es gibt immer diese offiziellen Songs ja von der FIFA, dann den Song vom DFB-Team und so. Und dann gibt es ja noch die Fans so richtig cool finden, die so entstehen bei einer Fußball-Weltmeisterschaft. Auf uns, Andreas Burani beispielsweise damals. Und vielleicht wird ja der Song von Tim Bensko so ein Song wie damals Andreas Burani. Auf uns. Kopf hoch, Tim Bensko, jetzt bei uns.
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1: Ich bin Jan-Henner Reitzer. Das Kreuzfahrtschiff Hondius, auf dem das Hunter-Virus ausgebrochen war, hat Teneriffa verlassen und ist auf dem Weg in die Niederlande. Dort soll es desinfiziert werden. Bis auf eine Restbesatzung waren alle Menschen von Bord gebracht und in ihre Heimatländer ausgeflogen worden. Positiv getestet wurde mittlerweile auch ein spanischer Passagier. Vorher war das Virus auch schon bei nach Frankreich und in die USA ausgeflogenen Passagieren nachgewiesen worden. Ein 17-jähriger Syrer soll einen Terroranschlag in Hamburg geplant haben. Er ist deshalb festgenommen worden.
2: Der 17-jährige soll von der Terrormiliz Islamischer Staat inspiriert worden sein, heißt es. Er habe geplant, eine unbestimmte Anzahl Ungläubiger zu töten. Als mögliche Anschlagsorte habe er ein Einkaufszentrum, eine Bar oder eine Polizeiwache im Blick gehabt. Laut Ermittlern wollte der 17-jährige Syrer Sprengstoff, Molotow-Cocktails oder ein Messer verwenden und habe sich bereits Dünger, Grillanzünder, eine Sturmhaube und ein Messer beschafft. Bereits am Donnerstag hätten Spezialkräfte den Jugendlichen vorläufig festgenommen. Ronny Tochau, Nachrichtenredaktion.
1: Die Waffenruhe im Krieg mit dem Iran hängt nach den Worten von US-Präsident Donald Trump am seidenen Faden. Rund um diplomatische Bemühungen, wie der Krieg beendet werden könnte, schimpfte Trump über einen neuen Vorschlag der Führung des Irans.
3: Es sei der größte Müll, dieser Vorschlag, sagte Trump. Er habe gar nicht zu Ende gelesen, denn er wolle ja nicht seine Zeit verschwenden. Ursprünglich habe der Iran zugestimmt, angereichertes Uran aus dem Land zu schaffen. Nun ist davon nichts mehr zu lesen. Trump verglich die Waffenruhe mit einem Patienten.